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1: mit Yves Simon. Frankreich führt als erstes EU-Land ein Social-Media-Verbot für Kinder und Jugendliche unter 15 Jahren ein. Ein entsprechendes Gesetz jedenfalls soll nach den Sommerferien greifen. Das Parlament in Paris hat es mit großer Mehrheit verabschiedet. Michael Evers berichtet für uns aus Paris.
2: Aber wie soll die Umsetzung funktionieren? Frankreich will, dass die großen Social-Media-Plattformen für die Alterskontrolle mehrere technische Möglichkeiten anbieten. Kritiker aber bezweifeln, dass Frankreich solche Einschränkungen im Alleingang durchsetzen kann. Die Zuständigkeit dafür liegt nämlich bei der EU. Und Brüssel prüft bereits, wie eine entsprechende Regelung ausgestaltet werden kann und hält von dem französischen Vorpreschen nicht viel.
1: In allen ostdeutschen Bundesländern liegt ja die AfD in Umfragen vorn. Der sächsische Ministerpräsident Kretschmer fordert deswegen jetzt mit Blick auf die Mehrheitsverhältnisse mehr Gesprächsbedarf zwischen den Parteien, auch mit der AfD. Im Interview mit dem Handelsblatt betont er, dass aus seiner Sicht mit jedem gesprochen werden muss, der reden will. Bundeskanzler und CDU-Chef Merz hält aber dagegen. Er schließt eine Zusammenarbeit mit AfD und Linken auch weiterhin aus. In Spanien soll Rauchen in Zukunft auch in öffentlichen Außenbereichen verboten werden. Ein Gesetz der Regierung sieht Einschränkungen unter anderem in Parks, auf Restaurantterrassen und auch an Stränden vor. Und das würde das bisherige Verbot in Innenräumen dann ausweiten. Das Parlament muss dem Vorhaben jetzt noch zustimmen. Die Regierung hat dort keine Mehrheit. Wenn das Gesetz so kommt, dann dürfte auch zum Beispiel auf Mallorca am Strand nicht mehr geraucht werden. Etwas Ermutigendes aus dem Amazonasgebiet in Brasilien, denn dort sind im letzten Jahr so wenig Waldflächen verbrannt wie seit 40 Jahren nicht mehr. Laut der brasilianischen Initiative Map Biomass waren 3,1 Millionen Hektar betroffen, das ist eine ganze Menge, aber immerhin 80% weniger als im Vorjahr. Am Bodensee gibt es ab heute ein echtes Highlight, denn die Bregenzer Festspiele starten. Das Bühnenbild ist wieder spektakulär. Es zeigt eine riesige, zerbrochene Spiegelwand. 25 Meter ist die hoch, Gesamtfläche rund 700 Quadratmeter. Und dazu kommt auch ein großer Infinity-Pool. Gespielt wird in diesem Jahr Giuseppe Verdis Oper La Traviata. Eine Anreise zur weltberühmten Bregenzer Seebühne ist auch mit dem Schiff von Lindau aus möglich.
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3: Die Nacht hier in Oberbayern, sie ist teils bewölkt, aber weiterhin trocken bei Tiefstwerten so um die 10 Grad. Und wenn wir dann heute auf den Mittwoch schauen, da ist es erst wieder recht schön. Da scheint häufig die Sonne bei uns hier in Oberbayern. Aber so am Nachmittag, da ziehen dann wieder einige Wolken durch Oberbayern. Es geht ein frischer, lebhafter Wind. Es bleibt aber auch heute noch trocken. Die Top-Temperaturen bis 25 Grad. Und Stand jetzt, der Donnerstag, auch noch freundlich in Richtung Alpen können dann aber Schauer und auch Gewitter mit dabei sein.
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1: Die A96 Lindau Richtung München bei München-Laim. Vorsicht, da ist ein großes Schlagloch auf der rechten Spur, aber inzwischen ist dieses Schlagloch einigermaßen abgesichert. Allen unterwegs eine gute und sichere Fahrt.
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2: Ich bin Yves Simon. Frankreich führt als erstes EU-Land ein Social-Media-Verbot für Kinder und Jugendliche unter 15 Jahren ein. Ein entsprechendes Gesetz jedenfalls soll nach den Sommerferien greifen. Das Parlament in Paris hat es mit großer Mehrheit verabschiedet. Michael Evers berichtet für uns aus Paris.
3: Aber wie soll die Umsetzung funktionieren? Frankreich will, dass die großen Social-Media-Plattformen für die Alterskontrolle mehrere technische Möglichkeiten anbieten. Kritiker aber bezweifeln, dass Frankreich solche Einschränkungen im Alleingang durchsetzen kann. Die Zuständigkeit dafür liegt nämlich bei der EU. Und Brüssel prüft bereits, wie eine entsprechende Regelung ausgestaltet werden kann und hält von dem französischen Vorpreschen nicht viel.
2: In allen ostdeutschen Bundesländern liegt ja die AfD in Umfragen vorn. Der sächsische Ministerpräsident Kretschmer fordert deswegen jetzt mit Blick auf die Mehrheitsverhältnisse mehr Gesprächsbedarf zwischen den Parteien, auch mit der AfD. Im Interview mit dem Handelsblatt betont er, dass aus seiner Sicht mit jedem gesprochen werden muss, der reden will. Bundeskanzler und CDU-Chef Merz hält aber dagegen. Er schließt eine Zusammenarbeit mit AfD und Linken auch weiterhin aus. In Spanien soll Rauchen ins Klar und CDU-Chef Merz hält aber dagegen. Er schließt eine Zusammenarbeit mit AfD und Linken auch weiterhin aus. In Spanien soll Rauchen

0: Highlight, denn die Bregenzer Festspiele starten. Das Bühnenbild ist wieder spektakulär. Es zeigt eine riesige, zerbrochene Spiegelwand. 25 Meter ist die hoch, Gesamtfläche rund 700 Quadratmeter. Und dazu kommt auch ein großer Infinity-Pool. Gespielt wird in diesem Jahr Giuseppe Verdis Oper La Traviata. Eine Anreise zur weltberühmten Bregenzer Seebühne ist auch mit dem Schiff von Lindau aus möglich.
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2: Die Nacht hier in Oberbayern, sie ist teils bewölkt, aber weiterhin trocken bei Tiefstwerten so um die 10 Grad. Und wenn wir dann heute auf den Mittwoch schauen, da ist es erst wieder recht schön. Da scheint häufig die Sonne bei uns hier in Oberbayern. Aber so am Nachmittag, da ziehen dann wieder einige Wolken durch Oberbayern. Es geht ein frischer, lebhafter Wind. Es bleibt aber auch heute noch trocken. Die Top-Temperaturen bis 25 Grad. Und Stand jetzt, der Donnerstag, auch noch freundlich in Richtung Alpen können dann aber Schauer und auch Gewitter mit dabei sein.
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3: mit Yves Simon. Und wieder haben die USA jetzt in der Nacht militärische Ziele im Iran angegriffen, auch in der Hauptstadt Teheran. Das war jetzt schon längere Zeit nicht mehr der Fall. Das US-Kommando erklärt, dass es bei den Angriffen vor allem darum gegangen sein soll, Irans Fähigkeiten einzuschränken, Handelsschiffe in der Straße von Hormuz anzugreifen. US-Präsident Trump hatte vorher neue Schläge gegen den Iran angekündigt. In Höchberg bei Würzburg ist ein 65-Jähriger mutmaßlich aus antisemitischen Motiven schwer verletzt worden. Ein 20-Jähriger aus Syrien soll ihn angegriffen und unter anderem gegen den Kopf getreten haben. Offenbar, weil der Mann eine Israel-Flagge am Revers getragen hat. Das Opfer ist Mitglied der Deutsch-Israelischen Gesellschaft in Würzburg, die den Angriff genauso verurteilt hat wie auch der Würzburger Oberbürgermeister Heilig. Beim Test neuer KI-Modelle des ChatGPT-Entwicklers OpenAI hat eine Software eigenständig wie ein Hacker gehandelt und Computersysteme der KI-Plattform Hugging Face angegriffen. Die KI sollte eigentlich nur Sicherheitslücken für einen Standard-Cybertest ausnutzen, ist dann allerdings aus der Testumgebung ausgebrochen, hat sich Zugang zum Internet verschafft und bislang unbekannte Schwachstellen und auch noch gestohlene Zugangsdaten dabei verwendet. Der Zwischenfall gilt als warnendes Beispiel dafür, wie gefährlich autonome KI Cyberangriffe werden können. Immer mehr Fahrzeuge sind rund um den Globus unterwegs, aber die Zahl der Verkehrstoten ist gesunken. Sie ist seit 2011 um 21% runtergegangen, obwohl in diesem Zeitraum mehr als 1 Milliarde Fahrzeuge neu auf die Straßen gekommen sind. Das berichtet die Weltgesundheitsorganisation. Christiane Ulrich berichtet wiederum für uns aus Genf.
4: Die Zahl der Unfälle ist deutlich zurückgegangen, unter anderem wegen Tempolimits und Sicherheitsstandards für Fahrzeuge. Ein Phänomen der Neuzeit verändert die Statistik allerdings. Der Boom von Lieferservices für Essen und alles Mögliche. Der hat die Zahl der Motorräder innerhalb von rund 15 Jahren weltweit verdreifacht. Und Unfälle mit Todesfolge und Verletzungen damit, die machen inzwischen fast 1/3 aller Unfälle aus.
3: Wir schauen zur Tour de France. Da ist Radprofi Florian Lipowitz nach einem schweren Sturz im Einzelzeitfahren bei der Tour ausgeschieden. Der Vorjahresdritte war bisher in der Gesamtwertung auf Rang 5 und die deutsche Hoffnung. Jetzt allerdings kann er die Tour natürlich mit seinem Schlüsselbeinbruch nicht weiter fortsetzen.
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5: Recht frisch bei Tiefstwerten so um die 10 Grad. Starten wir rein in den Mittwoch und der wird an sich erstmal wieder recht schön. Da scheint am Anfang häufig die Sonne. So am Nachmittag, da ziehen von Norden her dann aber Wolken auf. Es geht ein frischer, lebhafter Wind. Es bleibt aber auch heute noch trocken. Die Top-Temperaturen recht angenehm bei um die 25 Grad. Der Donnerstag, der wird auch noch freundlich, stand jetzt. In Richtung Alpen können dann aber hier und da Schauer auch Gewitter mit dabei sein.
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3: A8 München Richtung Salzburg. In der Autobahnauffahrt Anger steht gerade ein Auto mit einer Panne und kommt nicht weg, aber die Schlepper sind schon auf der Anfahrt. Dann sollte das Ganze wieder bald erledigt sein. Allen unterwegs eine gute und sichere Fahrt.
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2: Ich bin Yves Simon. Und wieder haben die USA jetzt in der Nacht militärische Ziele im Iran angegriffen, auch in der Hauptstadt Teheran. Das war jetzt schon längere Zeit nicht mehr der Fall. Das US-Kommando erklärt, dass es bei den Angriffen vor allem darum gegangen sein soll, Irans Fähigkeiten einzuschränken, Handelsschiffe in der Straße von Hormus anzugreifen. US-Präsident Trump hatte vorher neue Schläge gegen den Iran angekündigt. In Höchberg bei Würzburg ist ein 65-Jähriger mutmaßlich aus antisemitischen Motiven schwer verletzt worden. Ein 20-Jähriger aus Syrien soll ihn angegriffen und unter anderem gegen den Kopf getreten haben. Offenbar, weil der Mann eine Israel-Flagge am Revers getragen hat. Das Opfer ist Mitglied der Deutsch-Israelischen Gesellschaft in Würzburg, die den Angriff genauso verurteilt hat wie auch der Würzburger Oberbürgermeister Heilig. Beim Test neuer KI-Modelle des ChatGPT-Entwicklers OpenAI hat eine Software eigenständig wie ein Hacker gehandelt und Computersysteme der KI-Plattform Hugging Face angegriffen. Die KI sollte eigentlich nur Sicherheitslücken für einen Standard-Cybertest ausnutzen, ist dann allerdings aus der Testumgebung ausgebrochen, hat sich Zugang zum Internet verschafft und bislang unbekannte Schwachstellen und auch noch gestohlene Zugangsdaten dabei verwendet. Der Zwischenfall gilt als warnendes Beispiel dafür, wie gefährlich autonome KI Cyberangriffe werden können. Immer mehr Fahrzeuge sind rund um den Globus unterwegs, aber die Zahl der Verkehrstoten ist gesunken. Sie ist seit 2011 um 21% runtergegangen, obwohl in diesem Zeitraum mehr als 1 Milliarde Fahrzeuge neu auf die Straßen gekommen sind. Das berichtet die Weltgesund. 2011 um 21% runtergegangen, obwohl in diesem Zeitraum mehr als 1 Milliarde Fahrzeuge neu auf die Straßen gekommen sind. Das berichtet die Weltgesund.

0: Verletzungen damit. Die machen inzwischen fast ein Drittel aller Unfälle aus.
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2: Recht frisch bei Tiefstwerten, so um die 10 Grad, starten wir rein in den Mittwoch und der wird an sich erstmal wieder recht schön. Da scheint am Anfang häufig die Sonne. So am Nachmittag, da ziehen von Norden her dann aber Wolken auf. Es geht ein frischer, lebhafter Wind. Es bleibt aber auch heute noch trocken. Die Top-Temperaturen recht angenehm bei um die 25 Grad. Der Donnerstag, der wird auch noch freundlich, stand jetzt. In Richtung Alpen können dann aber hier und da Schauer auch Gewitter mit dabei sein.
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4: Mit Yves Simon. Frankreich führt als erstes Land in der EU ein Social-Media-Verbot für Kinder und Jugendliche unter 15 Jahren ein. Nach dem Senat hat am Abend auch die Nationalversammlung das Gesetz verabschiedet. Anfang September soll es auch schon in Kraft treten, direkt nach dem Ende der französischen Sommerferien. Ohne Strafen für Eltern oder Kinder. Die Plattformen selbst müssen technische Altersgrenzen einführen. Das Ganze soll so ablaufen: Nach den Ferien können die Kids dann keine neuen Accounts mehr anlegen. Alle, die schon einen haben und 14 Jahre oder jünger sind, werden dann zum Jahreswechsel gesperrt. Der Nürnberger Stadtrat beschäftigt sich heute mit einem Dauerthema, nämlich mit dem Stadionumbau. Es gibt einen Entwurf, auch genannt das neue Achteck wegen der Form, in den viele Wünsche und auch Ideen über eine Bürgerbeteiligung eingeflossen sind. Bürgermeister Andreas Kriegelstein wirbt deswegen für diesen Vorschlag.
5: Also Fußball ist sicherlich ein Schwerpunkt, aber es wird auch für Konzerte da sein, für andere Events. Und wir haben natürlich jetzt auch die Bedürfnisse der Fans zum Beispiel berücksichtigt bei der Planung der Nordkurve. Also in diesem Prozess sind viele Sichtweisen mit eingeflossen und ich glaube, das ist jetzt eine ganz gute Grundlage.
4: Das Stadion soll Platz bieten für 50.000 Zuschauer. Die Kosten belaufen sich auf 260 bis 280 Millionen Euro. Die Deutsche Bahn plant ja ein Alkoholverbot an allen Bahnhöfen bundesweit und das wird jetzt kontrovers diskutiert. Der Drogenbeauftragte der Bundesregierung unterstützt das Vorhaben, das ist der CDU-Politiker Streeck. Er verweist in der Rheinischen Post auf die Gesundheitsgefahren und er sieht auch einen Gewinn für alle, wenn sich Reisende sicherer und vor allem auch wohler fühlen. Andere Politiker von Union und SPD stellen aber jetzt schon klar, die Polizei jedenfalls kann das Alkoholverbot nicht durchsetzen. Sie verweist auch auf fehlendes Personal. Wegen der neuen Eskalation im Nahen Osten sind Öl- und Spritpreise bei uns in Deutschland deutlich gestiegen. SPD-Generalsekretär Klüssendorf fordert deswegen in der neuen Osnabrücker Zeitung einen Spritpreisdeckel und er verweist auf Länder wie Belgien oder Luxemburg. Die haben so etwas schon seit Jahren. Deutschland gilt Klüssendorf zufolge als Paradies für die Mineralölkonzerne. Ausverkauft und das 5 Wochen vor dem Start. Die Computermesse Gamescom gibt keine Tickets mehr aus. Im letzten Jahr waren 357.000 Besucher da und auch in diesem Jahr werden es nicht mehr. Viele finden es nämlich jetzt schon zu voll.
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6: Recht frisch bei Tiefstwerten so um die 10 Grad. Starten wir rein in den Mittwoch und der wird an sich erstmal wieder recht schön. Da scheint am Anfang häufig die Sonne. So am Nachmittag, da ziehen von Norden her dann aber Wolken auf. Es geht ein frischer, lebhafter Wind. Es bleibt aber auch heute noch trocken. Die Top-Temperaturen recht angenehm bei um die 25 Grad. Der Donnerstag, der wird auch noch freundlich, stand jetzt. In Richtung Alpen können dann aber hier und da Schauer auch Gewitter mit dabei sein.
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4: A7 Fulda Richtung Würzburg zwischen dem Dreieck Fulda und Bad Brückenau Volkers. Da sind Pylone auf der Fahrbahn verrutscht. Das sind diese Baustellenhütchen. Ansonsten ist aber nichts geboten. Wir wünschen eine gute und sichere Fahrt.
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4: Ich bin

0: Der Nürnberger Stadtrat beschäftigt sich heute mit einem Dauerthema, nämlich mit dem Stadionumbau. Es gibt einen Entwurf, auch genannt das neue Achteck wegen der Form, in den viele Wünsche und auch Ideen über eine Bürgerbeteiligung eingeflossen sind. Bürgermeister Andreas Kriegelstein wirbt deswegen für diesen Vorschlag.
1: Also Fußball ist sicherlich ein Schwerpunkt, aber es wird auch für Konzerte da sein, für andere Events. Und wir haben natürlich jetzt auch die Bedürfnisse der Fans zum Beispiel berücksichtigt bei der Planung der Nordkurve. Also in diesem Prozess sind viele Sichtweisen mit eingeflossen und ich glaube, das ist jetzt eine ganz gute Grundlage.
0: Das Stadion soll Platz bieten für 50.000 Zuschauer. Die Kosten belaufen sich auf 260 bis 280 Millionen Euro. Die Deutsche Bahn plant ja ein Alkoholverbot an allen Bahnhöfen bundesweit und das wird jetzt kontrovers diskutiert. Der Drogenbeauftragte der Bundesregierung unterstützt das Vorhaben, das ist der CDU-Politiker Streeck. Er verweist in der Rheinischen Post auf die Gesundheitsgefahren und er sieht auch einen Gewinn für alle, wenn sich Reisende sicherer und vor allem auch wohler fühlen. Andere Politiker von Union und SPD stellen aber jetzt schon klar, die Polizei jedenfalls kann das Alkoholverbot nicht durchsetzen. Sie verweist auch auf fehlendes Personal. Wegen der neuen Eskalation im Nahen Osten sind Öl- und Spritpreise bei uns in Deutschland deutlich gestiegen. SPD-Generalsekretär Klüssendorf fordert deswegen in der neuen Osnabrücker Zeitung einen Spritpreisdeckel und er verweist auf Länder wie Belgien oder Luxemburg, die haben so etwas schon seit Jahren. Deutschland gilt Klüssendorf zufolge als Paradies für die Mineralölkonzerne.
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3: Recht frisch bei Tiefstwerten, so um die 10 Grad, starten wir rein in den Mittwoch und der wird an sich erstmal wieder recht schön. Da scheint am Anfang häufig die Sonne. So am Nachmittag, da ziehen von Norden her dann aber Wolken auf. Es geht ein frischer, lebhafter Wind. Es bleibt aber auch heute noch trocken. Die Top-Temperaturen recht angenehm bei um die 25 Grad. Der Donnerstag, der wird auch noch freundlich, stand jetzt. In Richtung Alpen können dann aber hier und da Schauer auch Gewitter mit dabei sein.
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1: 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Klingt eigentlich einfach. 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
2: 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Einfach Wasser im Topf zum Kochen bringen, dann ein hitzebeständiges Sieb auf den Topf setzen, den Reis hineingeben und Deckel drauf. Und jetzt den Reis etwa 10 Minuten im Dampf garen lassen. Das Praktische, der Reis kann nicht anbrennen oder überkochen und wir müssen nicht ständig daneben stehen.
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6: Mit Yves Simon. Schönen guten Morgen. Frankreich führt ein Social-Media-Verbot für Kids unter 15 Jahren ein. Dafür ist der Weg jetzt frei. Neue Accounts können die Kinder schon ab September nicht mehr anlegen. Bestehende werden dann zum 1. Januar gesperrt. Präsident Macron spricht von einem großen Schritt und sieht Frankreich als Wegbereiter für einen besseren Schutz von Kindern und Jugendlichen in Europa. In der iranischen Hauptstadt Teheran ist in der Nacht die Flugabwehr aktiviert worden. Dumpfe Explosionen waren im Nordosten der Stadt zu hören. Parallel dazu meldet das US-Militär eine weitere Angriffswelle auf militärische Ziele im Iran, unter anderem auf Kommandozentren, Marine und Luftwaffe, um Irans Möglichkeiten zum Angriff auf Handelsschiffe in der Straße von Hormuz zu schwächen. Heute in einer Woche will die Union einen neuen Vorsitzenden für ihre Bundestagsfraktion wählen. Das hat der CDU-Vorsitzende und Bundeskanzler Merz bekannt gegeben. Vorher sollen Gespräche mit Markus Söder stattfinden.
7: Der Parteivorsitzende der CSU und ich sind verabredet, zeitnah einen entsprechenden Vorschlag an die Fraktion zu unterbreiten.
6: Wer die Nachfolge antritt, ist noch unklar. Es sind einige Namen in der Diskussion, unter anderem Kanzleramtschef Frey, aber auch Innenminister Dobrindt. Die Wasserspargeln in München sind anscheinend wirksam. Seit einer Woche jedenfalls verbraucht München deutlich weniger Trinkwasser. Laut der Stadtwerke liegt der Verbrauch gerade bei unter 320 Millionen Litern am Tag. Während der Hitze Ende Juni, da waren es noch rund 400 Millionen. Seit dem 14. Juli ist es in München und 7 Umlandgemeinden verboten, zum Beispiel den Rasen zu sprengen oder das Auto zu Hause zu waschen. Bei Verstößen drohen Bußgelder von bis zu 50.000 Euro. Ob der Rückgang allerdings direkt auf die Verbote zurückzuführen ist oder auch mit dem Regen und der niedrigen Temperaturen gerade zusammenhängt, das ist laut der Stadtwerke noch offen. In Dresden sorgt gerade ein anonymer Gönner für strahlende Gesichter im Freibad Vostra. Kinder und Jugendliche bis 17 zahlen während der Sommerferien keinen Eintritt. Der Spender will ausdrücklich anonym bleiben. Die jungen Besucher erfahren erst an der Kasse, dass sie kostenlos ins Bad rein dürfen. Ähnlich finanziert auch in Schwalmstadt gerade ein Unbekannter den Freibad-Eintritt für Kinder und Jugendliche in den Ferien.
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8: Heute ist es weiter durchwachsen. Wir haben einen Mix aus Sonne und Wolken. Am Nachmittag, da zieht es dann ein bisschen mehr zu und der Wind, der frischt lebhaft auf. Die Temperaturen heute 23 bis 26 Grad. Der Donnerstag, weiter ein Mix aus Sonne und Wolken. Und dazu haben wir stellenweise in Richtung Berge einzelne Schauer und Gewitter. Bei Tagestopwerten bis zu 24 Grad.
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8: Guten Morgen auf die Straßen. Momentan ist da alles frei, soweit. Ich habe keine Meldungen für euch.
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8: Da habe ich auch noch keinen. Wenn ihr was habt, her damit per Telefon oder WhatsApp unter 08000 1064 1064. Dankeschön.
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8: Schönen guten Morgen euch, Aachen, und zu diesem wunderschönen Wetter habe ich gleich einen ganz tollen Geheimtipp an einem der schönsten Seen in ganz Oberbayern. Wo es den tollsten Sundowner gibt, gleich um 16:45.

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0: Schönen guten Morgen euch. Hier ist das Top FM Frühstücksradio und jetzt wieder ein toller Ausflugstipp für die ganze Familie.
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0: Heute habe ich einen Geheimtipp an einem der schönsten Seen in ganz Oberbayern für euch. Es geht an den Schliersee zur Schliersbergalm. Rauf geht's zu Fuß in einer knappen Stunde oder mit der Seilbahn und oben wartet ein sagenhafter Blick und ein spannender Tag für die ganze Familie. Es gibt eine kleine Achterbahn, einen Abenteuerspielplatz und jetzt ganz neu Adventure Golf. Das ist die perfekte Mischung aus Abenteuer und Minigolf. Und zurück ins Tal geht's dann mit der Sommerrodelbahn, die hat im Sommer sogar bis 20 Uhr offen. Die Schliersbergalm ist ein toller Ausflug für die ganze Familie und auch perfekt für einen Sundowner. Die Gondel fährt nämlich bis 22 Uhr.
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3: Ich bin Yves Simon, schönen guten Morgen. Frankreich führt ein Social-Media-Verbot für Kids unter 15 Jahren ein. Dafür ist der Weg jetzt frei. Neue Accounts können die Kinder schon ab September nicht mehr anlegen. Bestehende werden dann zum 1. Januar gesperrt. Präsident Macron spricht von einem großen Schritt und sieht Frankreich als Wegbereiter für einen besseren Schutz von Kindern und Jugendlichen in Europa. In der iranischen Hauptstadt Teheran ist in der Nacht die Flugabwehr aktiviert worden. Dumpfe Explosionen waren im Nordosten der Stadt zu hören. Parallel dazu meldet das US-Militär eine weitere Angriffswelle auf militärische Ziele im Iran, unter anderem auf Kommandozentren, Marine und Luftwaffe, um Irans Möglichkeiten zum Angriff auf Handelsschiffe in der Straße von Hormuz zu schwächen. Heute in einer Woche will die Union einen neuen Vorsitzenden für ihre Bundestagsfraktion wählen. Das hat der CDU-Vorsitzende und Bundeskanzler Merz bekannt gegeben. Vorher sollen Gespräche mit Markus Söder stattfinden.
4: Der Parteivorsitzende der CSU und ich sind verabredet, zeitnah einen entsprechenden Vorschlag an die Fraktion zu unterbreiten.
3: Wer die Nachfolge antritt, ist noch unklar. Es sind einige Namen in der Diskussion, unter anderem Kanzleramtschef Frey, aber auch Innenminister Dobrindt. Die Wassersparregeln in München sind anscheinend wirksam. Seit einer Woche jedenfalls verbraucht München deutlich weniger Trinkwasser. Laut der Stadtwerke liegt der Verbrauch gerade bei unter 320 Millionen Litern am Tag. Während der Hitze Ende Juni, da waren es noch rund 400 Millionen. Seit dem 14. Juli ist es in München und 7 Umlandgemeinden verboten, zum Beispiel den Rasen zu sprengen oder das Auto zu Hause zu waschen. Bei Verstößen, da drohen

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1: Servus auf die Straßen, schönen guten Morgen. Da habe ich gerade keine Meldungen für euch.
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1: Auch noch alles frei, wenn ihr was habt. 08000 1064 1064, die Nummer zu uns für Telefon und für WhatsApp.
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1: Schönen guten Morgen, und Sommer bei uns in Oberbayern bedeutet natürlich auch, das beliebte Pflanzenlabyrinth Ex Ornamentis wartet wieder mit einem ganz tollen Thema auf uns. Und wohin wir da dieses Mal eine Zeitreise machen, das hört ihr gleich um 20 vor 6 hier im Top FM Frühstücksradio. Und jetzt erstmal einer eurer Lieblings-80er, Tom Petty mit Free Fallen. Lasst es euch gut gehen.

0: 5.41 Uhr, hier ist das Top FM Frühstücksradio. Auf nach Rom und das mitten in Oberbayern. Heute Nachmittag macht das beliebte Pflanzenlabyrinth Ex Ornamentis in Utting am Ammersee wieder auf. Und da warten diesen Sommer Gladiatoren, das Kolosseum und jede Menge Rätsel auf uns. Zwischen Sonnenblumen, Mais und Hanf erleben wir eine spannende Reise durch das alte Rom. Hier ist das Top FM Frühstücksradio und bei mir ist Corinne Ernst vom Ex Ornamentis. Was genau gibt's denn da im Rom-Labyrinth?
1: Es geht los am Eingang. Den gestalten wir wie den Titusbogen. Also man kann gleich hier ganz römisch eintreten. Dann gibt es natürlich unser Wasserspiel. Wir haben im Feld einen Streitwagen. Also wo man so ein bisschen nachfühlen kann, wie das damals war mit den römischen Wagenrennen. Unser Aussichtsturm ist auch richtig schick geworden. Den haben wir umgestaltet in einen Limesturm mit einem Balkon außenrum. So sieht jetzt unser Aussichtsturm aus.
0: Das klingt nach dem perfekten Familienausflug beim Ex Ornamentis in Utting am Ammersee. Heute um 15 Uhr startet die neue Saison im Pflanzenlabyrinth und da führen heuer alle Wege nach Rom. 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Schönen Mittwochmorgen euch.

0: vor 45. Schönen guten Morgen euch.
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0: Der Sommer in Oberbayern ist ja auch immer voller Gerüche. Und ich liebe es zum Beispiel, wenn es nach frisch gemähten Rasen riecht. Aber warum duftet er eigentlich so gut?
2: Es hört sich wirklich ausgedacht an, aber wenn wir beim Mähen die Grashalme abschneiden, dann bekommt der Rasen Panik. Für einen Grashalm fühlt sich das nämlich so an, als würde ihn zum Beispiel eine hungrige Raupe auffressen. Und weil der Grashalm sich selbst und seine Grashalmkameraden nebenan schützen will, stößt er diesen besonderen Duft aus. Das Ganze ist also eigentlich nur ein Schutzmechanismus. Aber wir müssen kein schlechtes Gewissen haben, denn Mähen hat auch gute Seiten. Durch das Schneiden erhöht sich die Stoffwechselaktivität. Das Gras wächst schneller und durch das sogenannte Grasöl wird auch die Regeneration unterstützt.
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0: Gleich geht's weiter mit dem Top FM Frühstücksradio und den besten Songs aus 4 Jahrzehnten.
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4: Mit Zoe Mesenbrink. Schönen guten Morgen. Wer hat Benjamin aus Grünwald im Landkreis München gesehen? Seit gestern Morgen wird der 10-jährige Junge vermisst. Er ist gegen 7 Uhr zur Schule gegangen. Nach der Schule geht er normalerweise in ein Tagesheim gegenüber seiner Schule in München. Dort ist er aber nie angekommen. Jetzt bittet die Polizei um Hinweise. Alle Infos und ein Bild von Benjamin gibt's auf topfm.de. Die meisten werden sich noch daran erinnern, wo sie vor genau 10 Jahren waren. Heute ist der 10. Jahrestag des Anschlags auf das Olympia-Einkaufszentrum in München. Fabian Schaffer aus der Top-FM-Nachrichtenredaktion. Dafür findet heute auch eine öffentliche Gedenkveranstaltung statt.
5: Wenn Oberbürgermeister Krause heute Nachmittag bei der Gedenkveranstaltung von einer rassistischen und rechtsextremen Tat spricht, dann macht er das bewusst, um auf Gefahren für eine offene Gesellschaft hinzuweisen, vor allem aber auch, um den 9 getöteten Menschen und ihren Angehörigen eine Stimme zu geben. Die mussten viele Jahre dafür kämpfen, dass das Attentat als rassistisch und rechtsextrem anerkannt wurde. Um 17.51 Uhr findet eine Schweigeminute mit Kranzniederlegung statt und der ÖPNV steht für kurze Zeit still. Fabian Schaffer, Nachrichtenredaktion.
4: Pendler brauchen weiterhin viel Geduld. Oberbayern steckt in einem großen Baustellensommer und jetzt wird eine Baustelle sogar verlängert, die heute eigentlich zu Ende gehen sollte. Die Vollsperrung des Föhringer Rings in München wird wegen Komplikationen bis voraussichtlich Mitte August verlängert. Für Pendler in ganz Oberbayern bedeutet das lange Staus und mehr Zeit auf der Straße.
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6: Wo Wünsche wahr werden. Hier in München wurde jetzt der 2. Gewinnervorschlag aus dem München-Budget 2025 umgesetzt. Mit dem Angebot können Münchnerinnen und Münchner jedes Jahr dabei helfen, die Stadt aktiv mitzugestalten. Und genau deshalb steht im Ostpark jetzt das Tanzpark-Ad. Da könnt ihr jederzeit alleine oder zusammen mit anderen tanzen. Übrigens, der 1. Gewinnervorschlag wurde schon vor ein paar Wochen umgesetzt. Seitdem stehen Wasserbänke am Lehnbachhaus. Aus München, Clara Berz.
4: Und mehr Nachrichten aus Oberbayern gibt's auch wieder in einer halben Stunde in den Top FM Nachrichten.
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7: Da haben wir heute einen Mix aus Sonne und Wolken. Die Tagestopwerte gehen heute rauf auf 21 bis 24 Grad. Mess mal gerade eben in München an der Aubinger Lohe 11 Grad und in Au in der Hallertau, das ist noch einstellig 8 Grad. Also die Jacke, die ist heute Morgen auf jeden Fall nicht verkehrt. Dann morgen, da auch ein Mix aus Sonne und Wolken in Richtung Berge, sind stellenweise Regen und Gewitter möglich. Ansonsten Tagestopwerte weiterhin um die 20 Grad.
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7: Guten Morgen auf die Straßen. Vorsicht bitte A95 Garmisch-Partenkirchen Richtung München. Zwischen Murnau-Kochel und Sindelsdorf, da Gegenstände auf der Straße. Und dann dauert's länger auf der A99, Westumfahrung Richtung Lindau, zwischen Neuherberg und Ludwigsfeld. Da braucht ihr 5 Minuten länger. Sonst alles frei.
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7: Poing, Kreis Ebersberg, die Bergfeldstraße. Dann in Karlsfeld, Kreis Dachau, Münchner Straße, kommt vom Tom, Dankeschön. Und München, die Manzow-Straße beidseitig. Wenn ihr noch was habt, 08000 1064 1064, die Nummer zu uns für Telefon und für WhatsApp.
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7: Schönen guten Morgen euch, kurz nach 6 und wir machen uns heute einen ganz entspannten Start in diesen Mittwoch. Jetzt mit einem eurer Lieblings-90er. Hier ist Tal Bergman. Hier ist She's So High. Lasst es euch gut gehen.

0: Freud oder Leid bei einer Leberkassemmel? Es liegt oft daran, wie dick der Leberkass geschnitten ist. Hier ist das Top FM Frühstücksradio und bei mir ist ein ausgewiesener Experte für Leberkass, der Michael Moser von der Metzgerei Moser aus Landsberg. Da gab es mal einen Shitstorm bei denen wegen zu dünner Scheiben. Da war ein Kunde unzufrieden und so. Dann kam aber raus, dass die Scheibe 250 Gramm schwer war, also saudick. Und damit wurde dann aus dem Shitstorm ganz, ganz schnell Zuspruch für die Metzgerei Moser. Michael, bei uns ist ja alles irgendwie so ein bisschen geregelt. Haben wir denn in Oberbayern eigentlich eine Leberkass-Norm?
1: Nein, die Norm ist bei uns das Augenmaß bzw. das Hungergefühl von dem, der es bestellt. Der sagt beim Bestellen, ich hätte gerne dünnere Scheiben oder ich hätte gerne dickere Scheiben. Und bei mir selber ist ja auch sehr ähnlich. Wenn ich mir selber mal zum Mittagessen eine Leberkässemmel runterschneide, wenn ich einen Hunger habe und Lust drauf habe, dann ist er ein bisschen dicker oder dann ist er halt dementsprechend ein bisschen dünner.
0: Mei, du selber beim Metzger an Leberkass runterschneiden, so dick wie ich will, du, da sprichst du einen Kindheitstraum von mir an.
1: Das ist ein Privileg, was ich habe und das weiß ich auch sehr zu schätzen, dass immer, wenn ich einen Leberkäse will, dass ich bei mir in den Laden gehen kann und mir selber eine schöne Scheibe dann runterschneide.
0: Jetzt gibt es ja beim Metzger Leute, die immer exakt die gleich großen Leberkässcheiben schneiden. Gibt es da spezielle Weiterbildung oder sowas dafür?
1: Jahrelange Erfahrung und Übung und viele in meinem Team, die sind dann auch so routiniert, wenn du jetzt kommst und sagst, ich möchte bitte schön eine Leberkässemmel haben für 2,50 €, dann wissen sie genau, wie dick die Scheibe schneiden müssen, weil der Leberkäse wird ja gewogen und dann auch wirklich grammgeweise abgerechnet. Die Semmel hat einen Pauschalpreis und wenn du die Semmel mit 50 Grad abziehst, dann wissen sie genau, jetzt muss ich ja 100 Gramm Scheiben machen, damit der Endpreis dann auch wirklich bei 2,50 € liegt. Und das kriegen sie auch sehr gut hin.
0: Und das ist ja eigentlich eh das Gescheiße, gell? Dass jeder immer so eine dicke Leberkässcheibe kriegt, wie er will. Bleibt nur noch die Frage offen, was da drauf kommt. Wie ihr zu Ketchup steht, das hört ihr direkt nach REO Speedwagon und Keep the Fire Burning hier im Top FM Frühstücksradio.

0: 6.16 Uhr. Ihr hört das Top FM Frühstücksradio und wir diskutieren heute eine wichtige Frage. Was kommt auf die Leberkäs-Semmel drauf? Süß, scharf, ohne oder vielleicht sogar Ketchup? Für die einen völlig normal, für die anderen vielleicht eine kulinarische Todsünde. Wir haben euch in Starnberg gefragt, wie ihr zu Ketchup auf der Leberkäs-Semmel steht.
1: Geht gar nicht. Am besten pur.
2: Meine Kinder mögen es gern.
3: Ketchup auf Leberkäse geht gar nicht. Geht nur süßer Senf.
4: Ketchup passt zu vielleicht noch zu Bratwürstchen oder zu Pommes, aber nicht auf der Leberkässemmel. Süßer Senf und sonst nichts.
0: Also was meint ihr? Ketchup auf der Leberkässemmel cool oder No-Go? Schickt mir eine WhatsApp an die 08000 1064 1064. Ihr hört Radio Top FM. Schönen Mittwochmorgen euch.

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12: Mit Zoe Mesenbrink. Schönen guten Morgen. Die Polizei hofft auf Unterstützung. Der 10-jährige Benjamin aus Grünwald im Landkreis München ist gestern Morgen zur Schule gegangen. Seitdem fehlt von ihm jede Spur. Wer Benjamin gesehen hat oder sonstige Hinweise geben kann, soll sich bei der Polizei melden. Alle Infos und eine Beschreibung gibt's auf topfm.de. Instagram, TikTok, Snapchat. In Frankreich gibt es ab September ein Social-Media-Verbot für Kinder und Jugendliche unter 15 Jahren. Damit ist Frankreich das erste Land der EU, das soziale Medien teilweise komplett verbietet. Aber auch in Deutschland ist die Diskussion groß. Auch Familienministerin Prien hat angekündigt, so ein Verbot in Deutschland einführen zu wollen. Darf die Stadt München den Verkauf von Flaschenbier im Univiertel ab 22 Uhr verbieten oder nicht? Seit gestern wird im Verwaltungsgericht München darüber diskutiert. Heute soll es eine Entscheidung geben. Doch schon jetzt hat das Gericht angedeutet, dass das Verkaufsverbot rechtens sein könnte. Windkraft für den Landkreis Erding. Die Bürgerenergiegemeinschaft Isental bekommt von der Bayerischen Staatsforsten einen Zuschlag für die Entwicklung und den Betrieb eines neuen Windparks. Mit den Anlagen sollen in Zukunft rund 10.000 Haushalte versorgt werden. Ein großer Schritt für die Energiewende im Landkreis. Bisher gibt es da noch keine große Windkraftanlage. Und mehr Nachrichten aus Oberbayern gibt's auch wieder in einer halben Stunde in den Top FM Nachrichten.
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13: Puh, ziemlich frisch ist es draußen. Es sieht mild aus, aber in Dachau an der Altstadt haben wir erstmal gerade 10 Grad. Holzkirchen ebenfalls nur 10. Tagestopwerte heute 23 bis 26 Grad. Dazu ein Mix aus Sonne und Wolken und windig ist es. Morgen das gleiche nochmal, nur in Richtung Berge kann es stellenweise auch mal Schauer und Gewitter geben. Am Freitag zunächst ein bisschen ungestörter die Sonne unterwegs, dann kommt immer wieder mal ein Wolkenschauer. Kommen immer wieder mal Wolken und auch Schauer mit dazu bei Temperaturen bis zu 26 Grad.
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13: Servus, guten Morgen auf die Straßen. Vorsicht bitte A95 Garmisch-Partenkirchen Richtung München zwischen Monau

wünsche ich euch. Und für welche Musiklegende wir ab heute Karten kaufen können, das verrate ich euch gleich in 10 Minuten in meinem Top FM Newspresso, den drei Fakten, dass ihr heute beim Smalltalk glänzen könnt.

0: Hier ist das Top FM Frühstücksradio. Servus, schönen guten Morgen. 6.40 Uhr und jetzt die Gesprächsthemen des Tages.
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0: Bob Dylan kommt im November nach Oberbayern und heute um 11 Uhr startet der allgemeine Vorverkauf. Bob Dylans Konzert in der Münchner Olympiahalle wird übrigens ein smartphonefreies Konzert. Die Handys kommen während der Show in verschließbare Taschen. 2, 4 oder doch 5? Wie viele Tassen Kaffee am Tag sind eigentlich okay? US-Forscher sagen, bis zu 5 Tassen täglich sind für die meisten Erwachsenen unbedenklich und könnten das Risiko für Herz-Kreislauf-Erkrankungen sogar senken. In den USA hat ein Teenager wohl das Geschäft seines Lebens gemacht. Er hat in einem Second-Hand-Laden für rund $3 eine Jacke der Los Angeles Lakers gekauft. Zu Hause stellte sich raus, es war eine Original-Trainingsjacke von Basketball-Legende Wilt Chamberlain aus den NBA Finals 1972. Bei einer Auktion hat das gute Stück umgerechnet rund 78.000 Euro gebracht.
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0: Hier ist das Top FM Frühstücksradio. Schönen Mittwochmorgen euch.
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0: Reis kochen. Klingt eigentlich einfach. Trotzdem klebt er dann manchmal am Topfboden oder kocht über, alles schon passiert. Juliane, mit deinem Tipp kochen wir aber jetzt nur noch ganz entspannt Reis.
2: Und so geht's. Einfach Wasser im Topf zum Kochen bringen, dann ein hitzebeständiges Sieb auf den Topf setzen, den Reis hineingeben und Deckel drauf. Und jetzt den Reis etwa 10 Minuten im Dampf garen lassen. Das Praktische, der Reis kann nicht anbrennen oder überkochen und wir müssen nicht ständig daneben stehen. Und morgen, wie wir Johannisbeeren innerhalb von Sekunden entstielen ohne großes Gefummel.
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0: 6:57 und wir schauen auf die Uhr. Das heißt, es ist ja gleich schon wieder Zeit für die nächste Runde von unserem Top FM Ferien Countdown. 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
6: Mit Zoe Mesenbrink. Schönen guten Morgen. Gesucht und hoffentlich bald gefunden. Seit gestern früh wird der 10-jährige Benjamin aus Grünwald im Landkreis München vermisst. Er ist gestern gegen 7 Uhr zur Schule gegangen, danach aber nicht in dem Tagesheim aufgetaucht, das er sonst immer besucht. Die Polizei hofft jetzt auf Unterstützung aus der Bevölkerung. Wer einen Hinweis geben kann, soll sich melden. Eine Beschreibung und ein Bild des Jungen findet ihr auf topfm.de. Wer mit der U-Bahn unterwegs ist, hat es heute schon mitbekommen. Um Punkt 17.51 Uhr stehen heute alle öffentlichen Verkehrsmittel der Münchner Verkehrsgesellschaft für eine Minute still. Grund ist eine Schweigeminute. Vor genau 10 Jahren ist um diese Uhrzeit der rassistische Anschlag am Olympia-Einkaufszentrum in München passiert. Zusätzlich wird mit einer Gedenkveranstaltung an die Opfer erinnert. Die Veranstaltung findet um 16 Uhr am Denkmal für euch statt. Erwartet wird auch Bundespräsident Steinmeier. Kein Geld für Klopapier? In Ebersberg wurde eine Haushaltssperre verhängt. Medienberichten zufolge gibt es an der Realschule Poing deswegen seit über einer Woche kein Unterrichtsmaterial und die Schule kann sich auch kein Klopapier leisten. Andere Schulen befürchten den Wegfall von Experimenten oder Schwimmunterricht. Landrat Niedergesäß hat sich jetzt auf die Diskussion eingelassen. Der Unterricht ist laut ihm nicht im wesentlichen Bereichen gefährdet. Auch der Schwimmunterricht würde weiter stattfinden und bezüglich des Klopapiers betont er, dass die Haushaltssperre nicht die Ursache der Situation ist.
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7: Klein, süß und stachelig. Immer wieder schauen Igel in unseren Gärten vorbei. Wegen Zäunen müssen sie immer wieder große Umwege machen. Hier in Gilching läuft deshalb aktuell die Aktion Igeltore für Gilching. Dabei sollen kleine Tore in Zäune eingebaut werden, durch die Igel von Garten zu Garten laufen können. Die Tore könnt ihr jetzt schon kostenlos bestellen. Im Herbst werden sie dann bemalt und dann geht's an den Einbau. Den Link zur Bestellung gibt's auf topfm.de. Aus Gilching, Clara Berz.
6: Und mehr Nachrichten aus Oberbayern gibt's auch wieder in einer halben Stunde in den Top FM Nachrichten.
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0: Da messen wir in Ebersberg am Klostersee 11 Grad, in Obermeitingen im Kreis Landsberg, da sind es 8 Grad. Die Tagestopwerte heute 23 bis 26 Grad. Es ist recht durchwachsen. Wir haben Sonne, Wolken und windig ist es. Und auch morgen am Donnerstag und auch am Freitag bleibt es durchwachsen. Wir haben Temperaturen immer so ein bisschen über 20 Grad. Dazu Sonne und Wolken im Mix und es bleibt windig. In Richtung Alpen kann gelegentlich mal ein Schauer oder ein Gewitter mit dabei sein.
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0: Vorsicht bitte auf der A9 Nürnberg-München zwischen Freimann und Schwabing in beiden Richtungen. Da ist eine Person auf der Fahrbahn. Dann haben wir die A99 Westumfahrung Richtung Lindau. Zwischen Fröttmanning Nord und Ludwigsfeld dauert es 28 Minuten länger. A94 Passau Richtung München zwischen Pastetten und Marktschwaben eine Viertelstunde plus. Und A99 Westumfahrung Richtung Nürnberg zwischen Dreieck München Südwest und Dreieck Allach da 12 Minuten plus. Überall sonst seid ihr in unter 12 Minuten durch.
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0: Unterhaching, Kreis München am Oberweg, Hohenfurch, Kreis Weilheim-Schongau an der Schongauer Straße, Merci an Tom fürs Melden, Berg, Kreis Starnberg, die Münchner Straße und noch in München die Manzow-Straße beidseitig. Wenn ihr noch was habt, her damit per Telefon oder WhatsApp, beides unter 08000 1064 1064.
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0: 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Und wenn ihr in den Märchenerlebnispark Marquardtstein wollt, dann ruft jetzt an und trefft die Jubelleitung. Die Nummer 08000 1064 1064. Zwei Songs habt ihr Zeit.

0: 11 Minuten nach 7, hier ist das Top FM Frühstücksradio.
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0: Bis zu den Sommerferien, also ein bisschen knapp 2 Wochen, gibt's jeden Tag um 7 Uhr die tollsten Familienerlebnisse zu gewinnen. Und heute geht's in den Märchenerlebnispark Marquardtstein. Am Telefon ist jetzt der Max aus Neufahrn bei Freising. Grüß dich, guten Morgen.
3: Guten Morgen, servus.
0: Max, warum wollt ihr denn da genau hin?
3: Ja, wir sind ab Oktober zu 5, da kommt eine kleine Schwester und jetzt wollten wir unseren 2 Jungs nochmal einen Ausflug zu 4 machen.
0: Luca und Theo. Wie alt sind die beiden?
3: Der Luca ist 5 und der Theo ist gerade 3 geworden.
0: Das ist natürlich perfekt, der Märchenerlebnispark Marquardtstein. Und weißt du was, Max? Ihr habt die Jubelleitung getroffen. Herzlichen Glückwunsch.
3: Juhu. So, hey, super. Freuen wir uns. Perfekt.
0: Ganz, ganz viel Spaß und liebe Grüße an deine Family. Und wenn es bei euch heute nicht geklappt hat, kein Problem. Morgen gibt's die nächste Runde Top FM Ferien Countdown. Und dann schenke ich euch Karten für Sea Life in München.
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0: Schönen guten Morgen euch. Hier ist das Top FM Frühstücksradio und jetzt wieder ein toller Ausflugstipp für die ganze Familie.
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0: Heute habe ich einen Geheimtipp an einem der schönsten Seen in ganz Oberbayern für euch. Es geht an den Schliersee zur Schliersbergalm. Rauf geht's zu Fuß in einer knappen Stunde oder mit der Seilbahn und oben wartet ein sagenhafter Blick und ein spannender Tag für die ganze Familie. Es gibt eine kleine Achterbahn, einen Abenteuerspielplatz und jetzt ganz neu Adventure Golf. Das ist die perfekte Mischung aus Abenteuer und Minigolf. Und zurück ins Tal geht's dann mit der Sommerrodelbahn, die hat im Sommer sogar bis 20 Uhr offen. Die Schliersbergalm ist ein toller Ausflug für die ganze Familie und auch perfekt für einen Sundowner. Die Gondel fährt nämlich bis 22 Uhr.
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0: 7.24 Uhr. Schönen guten Morgen.
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14: Mit Zoe Mesenbrink. Schönen guten Morgen. Wo ist Benjamin aus Grünwald im Landkreis München? Der 10-Jährige hat gestern gegen 7 Uhr das Haus verlassen, um nach München zur Schule zu gehen. Nach der Schule ist aber nicht in seinem Tagesheim angekommen. Wer etwas weiß, soll sich bei der Polizei melden. Alle Infos gibt's auf topfm.de. Autofahrer müssen aktuell tief in die Tasche greifen. Die Benzin- und Dieselpreise sind in Deutschland zuletzt wieder deutlich gestiegen. SPD-Generalsekretär Klüsendorf fordert deshalb einen Spritpreisdeckel, wie es ihn zum Beispiel in Luxemburg und Belgien gibt. Lange Staus, mehr Zeit auf der Straße und eine ordentliche Portion Geduld. Für Pendler in Oberbayern heißt es auch weiterhin Nerven behalten, denn die Baustelle am Föhringer Ring in München geht in die Verlängerung. Statt bis heute dauert die Vollsperrung jetzt doch voraussichtlich bis Mitte August. Schulweghelfer sind unbezahlbar. Geld bekommen sie zumindest in Dachau trotzdem. Und ab sofort sogar ein bisschen mehr als bisher. Der Stadtrat hat beschlossen, die Aufwandsentschädigung zum ersten Mal seit 2002 zu erhöhen, von 5,10 Euro auf 6 Euro. Damit soll den Schulweghelfern für ihre Arbeit gedankt werden. Und mehr Nachrichten aus Oberbayern gibt's auch wieder in einer halben Stunde in den Top FM Nachrichten.
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16: Dann messen wir gerade in München, im Nymphenburger Schlosspark 13 Grad, Herrsching am Ammersee 10. Ist noch ganz schön früh draußen in Oberbayern. Tagestopwerte heute 23 bis 26 Grad. Dazu bekommen wir einen Mix aus Sonne und Wolken und ein bisschen windig wird's. Morgen und auch am Freitag bekommen wir ähnlich wechselhaftes Wetter. In Richtung Berge kann es hin und wieder mal Schauer oder Gewitter geben. Ansonsten Mix aus Sonne und Wolken und es bleibt windig bei Temperaturen bei so knapp über 20 Grad.
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16: Servus auf die Straßen, guten Morgen. Am längsten dauert es auf der A99 Westumfahrung Richtung Lindau. Zwischen Fröttmanning Nord und Ludwigsfeld 26 Minuten plus. A94 Passau Richtung München. Zwischen Pastetten und Parsdorf eine Viertelstunde plus. Und die A99 Westumfahrung Richtung Nürnberg. Zwischen Germering Nord und Dreieckfeld-Moching, da braucht ihr 11 Minuten länger. Überall sonst seid ihr in unter 11 Minuten durch.
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16: Starnberg, Hahnfelder Straße, dann in Poing, Kreis Ebersberg, die Bergfeldstraße. Die Melania meldet Oberding, Kreis Erding, Hauptstraße, Dankeschön. Und noch in München die Manzowstraße. Wenn ihr noch was einsteuern wollt, wenn ihr noch was beisteuern wollt, gerne anrufen oder eine WhatsApp schicken unter 08000 1064 1064. Merci dabei.
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16: Und gleich gibt's die nächste Runde Stadtland Fluss Plus. Und dieses Mal schenken wir euch einen 10er

0: Guten Morgen, hier ist das Top FM Frühstücksradio.
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0: 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Servus, Christi.
2: Servus, guten Morgen.
0: 30 Sekunden und einen Buchstaben haben wir und Juliane ist unsere Schiedsrichterin.
3: Und der Franz liegt aktuell vorne mit 10 richtigen Antworten und das gilt's heute zu knacken. Hier ist dein Buchstabe, Stefan.
4: J, W, S, R, D, E, S,
3: K. Das K wie Kaufmann.
2: Sehr gut.
0: Mhm. Und wenn dir nichts einfällt, dann sagst du einfach.
2: Sag ich weiter.
0: Die spannendsten 30 Sekunden deines Morgens starten jetzt. Eine Stadt mit K.
2: Köln.
0: Kleidungsstück.
2: Kappi.
0: Instrument.
2: Klarinette.
0: Haustier.
2: Katze.
0: Im Meer.
2: Clownfisch.
0: Sportart.
2: Trampolin. Klettern.
0: Elektrogerät.
2: Weiter.
0: In der Küche.
2: Klemmbrett.
0: Zum Putzen.
2: Kleine Schaufel.
0: Eissorte. Die kleine Schaufel fand ich sehr gut. Das
3: die kleine Schaufel. Oh mein Gott, Stefan, du bist so ein bisschen rausgekommen, gell? Im Meer, Koralle, ja, Krebs, wäre es ja noch gewesen.
2: Der Clownfisch mit K vor allem ist gut.
3: Ja, ja, genau. Aber das passiert tatsächlich immer wieder. So bei K, dann sagen manche was mit ja, C.
0: Das ist gefährlich,
3: das ist wirklich, wirklich sehr gefährlich. Mein Lieber, trotzdem, 5 richtige Antworten hast du noch geschafft. Meld dich gerne wieder an, okay? Und dann spielen wir nochmal eine Runde.
2: Super, gern.
3: Ja.
0: Wunderbar. Super. Danke dir, dass du heute mit dabei warst, Stefan. Und wenn ihr auch noch mitzocken wollt, morgen gibt's die nächste Runde Stadtland Fluss Plus. Wie gewohnt um 7.40 Uhr und ihr könnt euch jetzt anmelden auf topfm.de oder unter 08000 1064 1064.

0: Auf nach Rom und das mitten in Oberbayern. Heute Nachmittag macht das beliebte Pflanzenlabyrinth Ex Ornamentis in Utting am Ammersee wieder auf. Und da warten diesen Sommer Gladiatoren, das Kolosseum und jede Menge Rätsel auf uns. Zwischen Sonnenblumen, Mais und Hanf erleben wir eine spannende Reise durch das alte Rom. Hier ist das Top FM Frühstücksradio und bei mir ist Corinne Ernst vom Ex Ornamentis. Was genau gibt's denn da im Rom-Labyrinth?
1: Es geht los am Eingang, den gestalten wir wie den Titusbogen, also man kann gleich hier ganz römisch eintreten. Dann gibt es natürlich unser Wasserspiel, wir haben im Feld einen Streitwagen, also wo man so ein bisschen nachfühlen kann, wie das damals war mit den römischen Wagenrennen. Unser Aussichtsturm ist auch richtig schick geworden, den haben wir umgestaltet in einen Limesturm mit einem Balkon außenrum, so sieht jetzt unser Aussichtsturm aus.
0: Das klingt nach dem perfekten Familienausflug beim Ex Ornamentis in Utting am Ammersee. Heute um 15 Uhr startet die neue Saison im Pflanzenlabyrinth und da führen heuer alle Wege nach Rom. 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Schönen Mittwochmorgen euch.

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0: Hier ist das Top-FM Frühstücksradio. Schönen guten Morgen euch. Und Pendler brauchen weiterhin viel Geduld. Welche Riesenbaustelle jetzt sogar noch verlängert wird, hört ihr in den Top-FM Nachrichten um 8 bei Zoe Mesenbrink.
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10: Mit Zoe Mesenbrink, schönen guten Morgen. Wer hat Benjamin aus Grünwald im Landkreis München gesehen? Seit gestern Morgen wird der 10-jährige Junge vermisst. Er ist gegen 7 Uhr zur Schule gegangen. Nach der Schule geht er normalerweise in ein Tagesheim gegenüber seiner Schule in München. Dort ist er aber nie angekommen. Jetzt bittet die Polizei um Hinweise. Alle Infos und ein Bild von Benjamin gibt's auf topfm.de. Die meisten werden sich noch daran erinnern, wo sie vor genau 10 Jahren waren. Heute ist der 10. Jahrestag des Anschlags auf das Olympia-Einkaufszentrum in München. Fabian Schaffer aus der Top-FM Nachrichtenredaktion. Dafür gibt es heute auch eine öffentliche Gedenkveranstaltung.
11: Wenn Oberbürgermeister Krause heute Nachmittag bei der Gedenkveranstaltung von einer rassistischen und rechtsextremen Tat spricht, dann macht er das bewusst, um auf Gefahren für eine offene Gesellschaft hinzuweisen, vor allem aber auch, um den 9 getöteten Menschen und ihren Angehörigen eine Stimme zu geben. Die mussten viele Jahre dafür kämpfen, dass das Attentat als rassistisch und rechtsextrem anerkannt wurde. Um 17.51 Uhr findet eine Schweigeminute mit Kranzniederlegung statt und der ÖPNV steht für kurze Zeit still. Fabian Schaffer, Nachrichtenredaktion.
10: Pendler brauchen weiterhin viel Geduld. Oberbayern steckt in einem großen Baustellensommer und am Föhringer Ring in München wird die Baustelle jetzt sogar verlängert. Eigentlich sollte sie heute zu Ende gehen, wegen Komplikationen dauert es aber doch bis voraussichtlich Mitte August. Für Pendler in ganz Oberbayern bedeutet das weiterhin lange Staus.
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12: Münchner Flughafen.
13: Die einen fliegen in den Urlaub, die anderen spielen Minigolf. Hier im Besucherpark am Münchner Flughafen gibt es jetzt eine ganz neue modernisierte Minigolfanlage. Egal, ob ihr noch auf den Flieger wartet oder einfach so vorbeischaut. Ab sofort könnt ihr auf 18 neu gestalteten Bahnen Minigolf spielen, während direkt neben euch Flugzeuge starten und landen. Vom Münchner Flughafen Robert Sterner.
10: Und mehr Nachrichten aus Oberbayern gibt's auch wieder in einer halben Stunde in den Top FM Nachrichten.
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0: War da ganz schön frisch? Ein bisschen zu frisch für 22. Juli. In Puchheim am Icarus Center messen wir gerade 13 Grad. In Ottobrunn im Kreis München, das sind 14. Heute Tagestopwerte von 23 bis 26 Grad. Es bleibt trocken, es gibt einen Mix aus Sonne und Wolken und der Wind frischt lebhaft auf. Das Ganze haben wir am Donnerstag und am Freitag nochmal. Gelegentlich kann es dann aber in Richtung Abend, vor allem in Richtung Berge, auch mal wieder Schauer und Gewitter geben.
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0: Servus auf die Straßen, A94 Passau Richtung München. Vorsicht zwischen Anzing und Markt Schwaben, da liegen Gegenstände auf der Straße. Am längsten dauert es auf der A99 Autobahnring Richtung München Südwest, zwischen Kreuz Nord und Ludwigsfeld eine halbe Stunde plus. Dann die A94 Passau Richtung München, zwischen Hohenlinden und Parsdorf 16 Minuten mehr einplanen. Und die A99 Westumfahrung Richtung Nürnberg, zwischen Lochhausen und dem Dreieck Feldmoching, da braucht ihr 14 Minuten länger. Überall sonst seid ihr in unter 14 Minuten durch.
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0: Kirchseeon, Kreis Ebersberg, Mosacher Straße, Olching, Kreis Fürstenfeldbruck, Schulstraße, Johann meldet im Kreis Dachau, in Schwabhausen stehen Blitzer, an der Augsburger Straße, Mercedir und München-Blumenauer Straße beidseitig. Ihr habt noch was gesehen? 08000 1064 1064, die Nummer zu uns für Telefon und für WhatsApp.
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0: Schönen guten Morgen euch, und damit euch die Arbeit leichter von der Hand gibt, geht's in unserem Top FM mehr Musiksommer. Noch mehr von euren Lieblingssongs, jetzt mit Eddie Money und Take Me Home Tonight. 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

0: Freud oder Leid bei einer Leberkassemmel? Es liegt oft daran, wie dick der Leberkass geschnitten ist. Hier ist das Top FM Frühstücksradio und bei mir ist ein ausgewiesener Experte für Leberkass, der Michael Moser von der Metzgerei Moser aus Landsberg. Da gab's mal einen Shitstorm bei denen wegen zu dünner Scheiben. Da war ein Kunde unzufrieden und so. Dann kam aber raus, dass die Scheibe 250 Gramm schwer war, also saudick. Und damit wurde dann aus dem Shitstorm ganz, ganz schnell Zuspruch für die Metzgerei Moser. Michael, bei uns ist ja alles irgendwie so ein bisschen geregelt. Haben wir mir denn in Oberbayern eigentlich eine Leberkass-Norm?
1: Nein, die Norm ist bei uns das Augenmaß bzw. das Hungergefühl von dem, der es bestellt. Der sagt beim Bestellen, ich hätte gerne dünnere Scheiben oder ich hätte gerne dickere Scheiben. Und bei mir selber ist ja auch sehr ähnlich. Wenn ich mir selber mal zum Mittagessen eine Leberkässemi runterschneide, wenn ich einen Hunger habe und Lust drauf habe, dann ist er ein bisschen dicker oder dann ist er halt dementsprechend ein bisschen dünner.
0: Mei, du selber beim Metzger an Leberkass runterschneiden, so dick wie ich will, du, da sprichst du einen Kindheitstraum von mir an.
1: Das ist ein Privileg, was ich habe und das weiß ich auch sehr zu schätzen, dass immer, wenn ich einen Leberkäse will, dass ich bei mir in den Laden gehen kann und mir selber eine schöne Scheibe dann runterschneide.
0: Jetzt gibt es ja beim Metzger Leute, die immer exakt die gleich großen Leberkässcheiben schneiden. Gibt es da spezielle Weiterbildung oder sowas dafür?
1: Jahrelange Erfahrung und Übung und viele in meinem Team, die sind dann auch so routiniert, wenn du jetzt kommst und sagst, ich möchte bitte eine Leberkässemmel haben für 2,50 Euro, dann wissen sie genau, wie dick die Scheibe schneiden müssen, weil der Leberkäse wird ja gewogen und dann auch wirklich grammgeweise abgerechnet. Die Semmel hat einen Pauschalpreis und wenn du die Semmel mit 50 Euro abziehst, dann wissen sie genau, jetzt muss ich ja 100 Gramm Scheiben machen, damit der Endpreis dann auch wirklich bei 2,50 Euro liegt. Und das kriegen sie auch sehr gut hin.
0: Und das ist ja eigentlich eh das Gescheiße, gell? Dass jeder immer so eine dicke Leberkässcheibe kriegt, wie er will. Bleibt nur noch die Frage offen, was da drauf kommt. Wie ihr zu Ketchup steht, das hört ihr direkt nach Daryl Hall und John Oates mit Out of Touch hier im Top FM Frühstücksradio.

0: Ihr hört das Top FM Frühstücksradio und wir diskutieren heute eine wichtige Frage. Was kommt auf die Leberkäs-Semmel drauf? Süß, scharf, ohne oder vielleicht sogar Ketchup? Für die einen völlig normal, für die anderen vielleicht eine kulinarische Todsünde. Wir haben euch in Starnberg gefragt, wie ihr zu Ketchup auf der Leberkäs-Semmel steht.
1: Geht gar nicht. Am besten pur. Meine Kinder mögen es gern.
2: Ketchup auf Leberkäse geht gar nicht. Geht nur süßer Senf.
3: Ketchup passt zu vielleicht noch zu Bratwürstchen oder zu Pommes, aber nicht auf der Leberkässemmel. Süßer Senf und sonst nichts.
0: Also was meint ihr? Ketchup auf der Leberkässemmel? Cool oder No-Go? Schickt mir eine WhatsApp an die 08000 1064 1064. Ihr hört Radio Top FM. Schönen Mittwochmorgen euch.

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11: Mit Zoe Mesenbrink. Schönen guten Morgen. Die Polizei hofft auf Unterstützung. Der 10-jährige Benjamin aus Grünwald im Landkreis München ist gestern Morgen zur Schule gegangen. Seitdem fehlt von ihm jede Spur. Wer Benjamin gesehen hat oder sonstige Hinweise geben kann, soll sich bei der Polizei melden. Alle Infos und eine Beschreibung gibt's auf topfm.de. Instagram, TikTok, Snapchat. In Frankreich gibt es ab September ein Social-Media-Verbot für Kinder und Jugendliche unter 15 Jahren. Frankreich ist das erste Land der EU mit einem solchen Verbot. Aber auch in Deutschland ist die Diskussion groß. Familienministerin Prien hat angekündigt, so ein Verbot in Deutschland einführen zu wollen. Darf die Stadt München den Verkauf von Flaschenbier im Univiertel ab 22 Uhr verbieten oder nicht? Seit gestern wird im Verwaltungsgericht München darüber diskutiert. Heute Mittag soll es die Entscheidung geben. Aber schon jetzt hat das Gericht angedeutet, dass das Verkaufsverbot rechtens sein könnte. Windkraft für den Landkreis Erding. Die Bürgerenergiegemeinschaft Isental bekommt von der Bayerischen Staatsforsten einen Zuschlag für die Entwicklung und den Betrieb eines neuen Windparks. Damit sollen in Zukunft rund 10.000 Haushalte versorgt werden. Ein großer Schritt für die Energiewende im Landkreis. Bisher gibt es da noch keine große Windkraftanlage. Und mehr Nachrichten aus Oberbayern gibt's auch wieder in einer halben Stunde in den Top-FM-Nachrichten.
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12: Und das sauerfrisch. Freising in der Altstadt, messen 15 Grad. Rottach am Starnberger See, wollte ich schon sagen. Rottach am Tegernsee natürlich, haben wir gerade 13 Grad. Ja, heute Mix aus Sonne und Wolken. Es bleibt trocken, tagsüber wird es recht windig. Und die Temperaturen, die erreichen 23 bis 26 Grad. Und so geht es auch am Donnerstag und am Freitag weiter. Temperaturen bis maximal 26 Grad. Stellenweise ist auch mal ein kleines Gewitter mit dabei.
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12: Guten Morgen auf die Straßen. Da dauert es gerade eben am längsten. Auf der A99 Autobahnring München Richtung München Südwest. Zwischen Kreuz Nord und Ludwigsfeld eine halbe Stunde dauert es länger. A9 Nürnberg Richtung München. Zwischen Kreuz Nord und Schwabing 19 Minuten plus. Und die A99 Westumfahrung Richtung Nürnberg. Zwischen Lochhausen und dem Dreieck Feldmoching da 12 Minuten plus. Überall sonst seid ihr in unter 12 Minuten durch.
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12: Windach, Kreis Landsberg, an der Keltenstraße wird geblitzt. Danke an die Maja fürs Melden. Unterhaching, Kreis München, Oberweg. Dann Schwabhausen, Kreis Dachau, Augsburger Straße, kommen vom Johann und vom Tobi, merci euch. Und München, die Blumenauer Straße, beidseitig. Ihr habt noch was? Dann her damit per Telefon oder WhatsApp. Beides unter 08000 1064 1064.
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12: Und eine Legende der Musikgeschichte kommt nochmal nach Oberbayern. Um wen es geht und vor allem ab wann ihr die Karten kaufen könnt, hört ihr gleich in meinem Top FM Newspresso den drei Fakten, dass ihr heute beim Smalltalk glänzen könnt. Geht's wie gewohnt um 20 vor 9.

0: Hier ist das Top FM Frühstücksradio und jetzt die Gesprächsthemen des Tages. 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
0: Bob Dylan kommt im November nach Oberbayern und heute um 11 Uhr startet der allgemeine Vorverkauf. Bob Dylans Konzert in der Münchner Olympiahalle wird übrigens ein smartphonefreies Konzert. Die Handys kommen während der Show in verschließbare Taschen. 2, 4 oder doch 5? Wie viele Tassen Kaffee am Tag sind eigentlich okay? US-Forscher sagen, bis zu 5 Tassen täglich sind für die meisten Erwachsenen unbedenklich und könnten das Risiko für Herz-Kreislauf-Erkrankungen sogar senken. In den USA hat ein Teenager wohl das Geschäft seines Lebens gemacht. Er hat in einem Second-Hand-Laden für rund $3 eine Jacke der Los Angeles Lakers gekauft. Zu Hause stellte sich raus, es war eine Original-Trainingsjacke von Basketball-Legende Wilt Chamberlain aus den NBA Finals 1972. Bei einer Auktion hat das gute Stück umgerechnet rund 78.000 Euro gebracht.
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0: Hier ist das Top FM Frühstücksradio. Schönen Mittwochmorgen euch.
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0: Reis kochen. Klingt eigentlich einfach. Trotzdem klebt er dann manchmal am Topfboden oder kocht über, alles schon passiert. Juliane, mit deinem Tipp kochen wir aber jetzt nur noch ganz entspannt Reis.
2: Und so geht's. Einfach Wasser im Topf zum Kochen bringen, dann ein hitzebeständiges Sieb auf den Topf setzen, den Reis hineingeben und Deckel drauf. Und jetzt den Reis etwa 10 Minuten im Dampf garen lassen. Das Praktische, der Reis kann nicht anbrennen oder überkochen und wir müssen nicht ständig daneben stehen. Und morgen, wie wir Johannisbeeren innerhalb von Sekunden entstielen, ohne großes Gefummel.
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0: Hier ist das Top FM Frühstücksradio. Schönen Mittwochmorgen euch. Und gleich geht's weiter mit einem Lieblingssong von euch aus den 90ern. Es geht um die Liebe. Joshua Caddison mit Jesse gibt's gleich kurz nach 9 in 4 Minuten.
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6: Mit Zoe Mesenbrink. Schönen guten Morgen. Gesucht und hoffentlich bald gefunden. Seit gestern früh wird der 10-jährige Benjamin aus Grünwald im Landkreis München vermisst. Er ist gestern gegen 7 Uhr zur Schule gegangen, danach aber nicht in dem Tagesheim aufgetaucht, das er sonst immer besucht. Die Polizei hofft jetzt auf Unterstützung aus der Bevölkerung. Wer einen Hinweis geben kann, soll sich melden. Eine Beschreibung und ein Bild des Jungen findet ihr auf topfm.de. Wer mit der U-Bahn unterwegs ist, hat es heute schon mitbekommen. Um Punkt 17.51 Uhr stehen heute alle öffentlichen Verkehrsmittel der Münchner Verkehrsgesellschaft für eine Minute still. Grund ist eine Schweigeminute. Vor genau 10 Jahren ist um diese Uhrzeit der rassistische Anschlag am Olympia-Einkaufszentrum in München passiert. Zusätzlich wird mit einer Gedenkveranstaltung an die Opfer erinnert. Die Veranstaltung findet um 16 Uhr am Denkmal für euch statt. Erwartet wird auch Bundespräsident Steinmeier. Kein Geld für Klopapier? In Ebersberg wurde eine Haushaltssperre verhängt. Medienberichten zufolge gibt es an der Realschule Poing deswegen seit über einer Woche kein Unterrichtsmaterial und auch kein Klopapier. Andere Schulen im Landkreis befürchten unter anderem den Wegfall von Chemieexperimenten oder Schwimmunterricht. Landrat Niedergesäß hat jetzt aber auf die Diskussion reagiert. Der Unterricht ist laut ihm nicht in wesentlichen Bereichen gefährdet. Auch der Schwimmunterricht würde weiter stattfinden und bezüglich des Klopapiers betont er, dass die Haushaltssperre dafür nicht die Ursache ist.
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7: Wo Wünsche wahr werden. Hier in München wurde jetzt der 2. Gewinnervorschlag aus dem München-Budget 2025 umgesetzt. Mit dem Angebot können Münchnerinnen und Münchner jedes Jahr dabei helfen, die Stadt aktiv mitzugestalten. Und genau deshalb steht im Ostpark jetzt das Tanzpark-Ad. Da könnt ihr jederzeit alleine oder zusammen mit anderen tanzen. Übrigens, der 1. Gewinnervorschlag wurde schon vor ein paar Wochen umgesetzt. Seitdem stehen Wasserbänke am Lehnbachhaus. Aus München, Clara Bertz.
6: Und mehr Nachrichten aus Oberbayern gibt's auch wieder in einer halben Stunde in den Top FM Nachrichten.
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0: Und da haben wir gerade in München am Isartor 18 Grad, Steinhöring im Kreis Ebersberg 17. Heute Tagestopwerte von 23 bis 26 Grad, ein Mix aus Sonne und Wolken und ein bisschen windig wird. Morgen das gleiche nochmal und am Freitag ebenfalls das gleiche nochmal mit Temperaturen bis maximal 26 Grad. Mix aus Sonne und Wolken, windig und selten mal ein Schauer oder Gewitter.
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0: Guten Morgen auf die Straßen. Da dauert es gerade am längsten auf der A99 Autobahnring München Richtung München Südwest. Zwischen Kreuz Nord und Ludwigsfeld 31 Minuten plus. B388 Erding Richtung Ismaning. Zwischen Fischerhäuser und Ismaning braucht eine Viertelstunde länger. Und noch die A99 Westumfahrung Richtung Lindau zwischen Dreieck Allach und Lochhausen. Da 10 Minuten plus. Überall sonst seid ihr in unter 10 Minuten durch.
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0: Steht einer in Oberding, Kreis Erding, der Hauptstraße. Unter Schleißheim, Kreis München, südliche Ingolstädter Straße. Höhenkirchen, Siegertsbrunnen, Kreis München, Wächterhofstraße, kommt vom Doni, Dankeschön. Und München, Feldbergstraße, beidseitig. 08000 1064 1064, die Nummer zu uns für Telefon und WhatsApp, wenn ihr noch was habt.
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0: Schönen guten Morgen, und da gibt's jetzt wieder einen Song zum kurz mal durchschnaufen, einfach genießen. Ja. Joshua Caddison aus den 90ern, zu Recht einer eurer Lieblings-90er. Jetzt hier bei Radio Top FM. Lasst es euch gut gehen.

0: Schönen guten Morgen euch. Hier ist das Top FM Frühstücksradio und jetzt wieder ein toller Ausflugstipp für die ganze Familie.
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0: Heute habe ich einen Geheimtipp an einem der schönsten Seen in ganz Oberbayern für euch. Es geht an den Schliersee zur Schliersbergalm. Rauf geht's zu Fuß in einer knappen Stunde oder mit der Seilbahn und oben wartet ein sagenhafter Blick und ein spannender Tag für die ganze Familie. Es gibt eine kleine Achterbahn, einen Abenteuerspielplatz und jetzt ganz neu Adventure Golf. Das ist die perfekte Mischung aus Abenteuer und Minigolf. Und zurück ins Tal geht's dann mit der Sommerrodelbahn, die hat im Sommer sogar bis 20 Uhr offen. Die Schliersbergalm ist ein toller Ausflug für die ganze Familie und auch perfekt für einen Sundowner. Die Gondel fährt nämlich bis 22 Uhr.
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11: Mit Zoe Mesenbrink, schönen guten Morgen. Wo ist Benjamin aus Grünwald im Landkreis München? Der 10-Jährige hat gestern gegen 7 Uhr das Haus verlassen, um nach München zur Schule zu gehen. Nach der Schule ist er aber nicht in seinem Tagesheim angekommen. Wer Benjamin gesehen hat oder etwas weiß, soll sich bei der Polizei melden. Alle Infos gibt's auf topfm.de. Autofahrer müssen aktuell tief in die Tasche greifen. Die Benzin- und Dieselpreise sind in Deutschland zuletzt wieder deutlich gestiegen. SPD-Generalsekretär Klüsendorf fordert deshalb einen Spritpreisdeckel, wie es ihn zum Beispiel in Luxemburg und Belgien gibt. Am für euch Denkmal am Olympiazentrum in München findet heute eine große Gedenkveranstaltung statt, denn das OEZ-Attentat jährt sich heute zum 10. Mal. Auch die Münchner Verkehrsgesellschaft gedenkt an die Opfer. Um 17.51 Uhr, also zum damaligen Tatzeitpunkt, bleiben alle Busse, U-Bahnen und Trams für eine Schweigeminute stehen. Schulweghelfer sind unbezahlbar, Geld bekommen sie in Dachau trotzdem und ab sofort sogar ein bisschen mehr als bisher. Der Stadtrat hat beschlossen, die Aufwandsentschädigung zum ersten Mal seit 2002 zu erhöhen, von 5,10 Euro auf 6 Euro. Damit soll den Schulweghelfern für ihre Arbeit gedankt werden. Und mehr Nachrichten aus Oberbayern gibt's auch wieder in einer halben Stunde in den Top-FM-Nachrichten.
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14: Es sieht zwar recht warm aus draußen, aber mit dem Wind ist das echt eine frische Sache. Diesen am Ammersee, da messen wir gerade 7 Grad, 17 Grad. In Taufkirchen an der Vils im Kreis Erding sind es 18. Heute Tagestop-Temperaturen von 23 bis 26 Grad. Dazu mal ein Mix aus Sonne und Wolken und es bleibt windig. Morgen und am Freitag haben wir das gleiche nochmal. Tagestopwerte bis zu 26 Grad und gelegentlich vor allem in Richtung Berge ist mal ein Schauer oder ein Gewitter mit dabei.
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14: Am längsten dauert es auf der A99 Autobahnring München Richtung München Südwest, zwischen Kreuz Nord und Ludwigsfeld eine halbe Stunde plus. B388 Erding Richtung Ismaning, zwischen Fischerhäuser und Ismaning 19 Minuten plus. Und die B318 Holzkirchen Richtung Rottach, zwischen Bad Wiessee und Rottach da 10 Minuten plus. Überall sonst seid ihr in unter 10 Minuten durch.
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14: Olching, Kreis Fürstenfeldbruck, die Schulstraße. Poing, Kreis Ebersberg, Kirchheimer Straße. Ingo meldet, Unterschleißheim, Kreis München, südliche Ingolstädter Straße, mehr seht ihr. Und in München die Feldbergstraße beidseitig. Wenn ihr noch was habt, 08000 1064 1064, die Nummer zu uns für Telefon und für WhatsApp.

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Mei, und damit haben wir schon so viele Leute glücklich gemacht. Und euch würde ich auch gerne glücklich machen. Hier ist das Top FM Frühstücksradio. 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Und jetzt gibt es einen eurer Lieblings-80er. Hier ist Chris de Burgh mit High on Emotion. Schönen guten Morgen euch. Oh.

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7: Ich bin Moritz Einzel. Für Opfer von Terroranschlägen soll es auf Dauer einen verlässlichen Ansprechpartner des Bundes geben. Justizministerin Hubig bringt heute ein Gesetz ins Kabinett ein, um das Amt des Bundesopferbeauftragten gesetzlich zu verankern. Unterdessen erinnert heute Nachmittag die Stadt München mit einer Gedenkveranstaltung an die Opfer des rassistischen Attentats vor 10 Jahren am Olympia-Einkaufszentrum. Damals hatte ein 18-Jähriger 9 Menschen und sich selbst erschossen. Die Bahn will Alkoholkonsum an sämtlichen Bahnhöfen in Deutschland verbieten. Die Gewerkschaft der Polizei begrüßt das grundsätzlich. Was die Umsetzung angeht, so hat der stellvertretende GdP-Vorsitzende Peutz im ZDF gesagt, das Hausrecht müsse erstmal die DB-Sicherheit durchsetzen.
8: Unsere Kolleginnen und Kollegen der Bundespolizei, die tagtäglich einen guten Job machen, die werden erst zuständig, wenn quasi Straftaten passieren und diese zu verfolgen, um diese zu ahnden. Das wird wahrscheinlich passieren, wenn dann Platzverweise und das Hausverbot durchgesetzt werden muss, aus Erfahrung, dass über 80% dann die Bundespolizei unterstützend tätig werden muss. Hier müssen wir personell auf jeden Fall die Bundespolizei stärken.
7: Die Bundespolizeigewerkschaft wiederum hält das Alkoholverbot nicht für durchsetzbar. Gewerkschaftschef Ostermann sagte, die Bundespolizei habe hier nicht die Verantwortung. Die AfD im Bayerischen Landtag könnte ihren Status als größte Oppositionspartei verlieren. Grund ist, dass der AfD-Abgeordnete Stadler wegen interner Streitigkeiten aus der Partei ausgeschlossen werden soll. Wenn die AfD Stadlers Sitz im Landtag verliert, sind die Grünen die größte Oppositionspartei mit einem Sitz mehr. In Deutschland sind 2024 rund 23 Millionen Tonnen gefährliche Abfälle angefallen. Die Menge stieg damit im Vergleich zum Jahr davor um 2,4%, teilte das Statistische Bundesamt mit. Gefährliche Abfälle können beispielsweise brandfördernd, krebserregend oder reizend sein. Sie müssen speziell entsorgt werden.
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9: Klein, süß und stachelig. Immer wieder schauen Igel in unseren Gärten vorbei. Wegen Zäunen müssen sie immer wieder große Umwege machen. Hier in Gilching läuft deshalb aktuell die Aktion Igeltore für Gilching. Dabei sollen kleine Tore in Zäune eingebaut werden, durch die Igel von Garten zu Garten laufen können. Die Tore könnt ihr jetzt schon kostenlos bestellen. Im Herbst werden sie dann bemalt und dann geht's an den Einbau. Den Link zur Bestellung gibt's auf topfm.de. Aus Gilching, Clara Bertz.
10: Und mehr Nachrichten aus Oberbayern gibt's auch wieder in einer Stunde in den Top FM Nachrichten.
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10: Es ist schon wieder so schön draußen, wie die Sonne durch die Fenster scheint und schön in unser Gesicht strahlt. Herrlich. Dazu 19 Grad in Moosburg an der Stadthalle, 19 auch bei euch in Bergkirchen im Landkreis Dachau. Dazu fast keine Wolke am Himmel, dafür viel Sonne und bis zu 26 Grad Top-Temperatur heute. Später kommen dann wieder ein paar mehr Wolken mit dazu. Die bleiben uns auch noch über morgen, da sind mehr Wolken als Sonne dann da und in Richtung Berge kann es teilweise auch mal kurz regnen. Ab übermorgen, ab Freitag und auch am Samstag wird es aber schon wieder deutlich schöner, dann mit mehr Sonne als Wolken.
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10: Servus zu euch auf die Straßen. Vorsicht bitte, einmal auf der A94 München Richtung Passau. Zwischen Steinhausen und Zamdorf, hier haben wir ein defektes Auto auf der Straße. Länger braucht ihr auf der A99 Ost Richtung Salzburg. Zwischen Kirchheim bei München und Hohenbrunn, hier braucht ihr aktuell eine Viertelstunde länger. Und auf der A99 West Richtung Lindau, zwischen dem Dreieck Allach und Lochhausen, hier 7 Minuten plus. Ansonsten läuft's, kommt gut und vor allem sicher an euer Ziel.
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10: München wird geblitzt auf der Manzowstraße, in Windach im Landkreis Landsberg auf der Keltenstraße, Poing, Landkreis Ebersberg-Kirchheimer Straße und der Georg hat uns noch eingemeldet in Eichenau im Landkreis Fürstenfeldbruck auf der Roggensteiner Allee. Vielen Dank dir. Habt ihr sonst noch was gesehen, Staus oder Blitzer? Dann gerne her damit. Meldet ihr wie immer kostenlos per Anruf oder WhatsApp an die 08000 1064 1064. Vielen Dank euch.
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10: Und wir starten wieder gemeinsam in den Arbeitstag mit mehr Musik, mit mehr Wohlfühlsound und den besten Songs aus 4 Jahrzehnten. Wir machen es uns heute ganz gemütlich bei diesem angenehmen Sonne-Wolken-Mix. Bei uns im Meer-Musiksommer hier bei Radio Top FM. Urlaubssound aus Italien kommt von Richie Poveri. Emotionale Sounds aus den 2000ern haben wir von Maroon 5 mit dabei. Und jetzt, ihr hört's schon, handgemachter Rock aus den 80ern von Bon Jovi zum Start in die Meer-Musik-Halbe Stunde. Ich wünsche euch einen schönen Mittwoch.

0: Die Cranberries an diesem Mittwoch hier bei Radio Top FM, 10.28 Uhr. Wir haben heute den 22. Juli, bedeutet, es sind einfach nur noch 7 Schultage ab morgen bis zu den Sommerferien. 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Ich drücke euch die Daumen.
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0: Die Sonne scheint durch Oberbayern, dazu ein paar kleine Wölkchen am Himmel und 20 Grad in München an der Frauenkirche, 19 Grad in Penzberg. Später kommen so ein paar Wolken mehr mit dazu, macht aber überhaupt nichts, es bleibt trocken. Auch morgen eher mehr Wolken als Sonne, Richtung Berge kann es auch kurz mal regnen, alles andere bleibt aber trocken. Und ab übermorgen, ab Freitag und auch der Samstag, die werden richtig schöne Sommertage mit mehr Sonne als Wolken und um die 27 Grad.
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0: Servus zu euch auf die Straßen. Vorsicht bitte noch immer auf der A94 München Richtung Passau zwischen Steinhausen und Zamdorf. Hier ist nun die rechte Spur gesperrt durch ein liegengebliebenes Auto. Länger braucht ihr noch immer auf der A99 Ost Richtung Salzburg zwischen Kirchheim bei München und Hohenbrunn. Hier braucht ihr mittlerweile 20 Minuten länger. Und ein bisschen länger braucht ihr aktuell auch auf der B318 Holzkirchen Richtung Rottach-Egern zwischen Wiessee und Rottach-Egern eine Viertelstunde plus. Überall sonst läuft's. Kommt gut und vor allem sicher an euer Ziel.
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0: München beidseitig Feldbergstraße. Danke dir, Kathi, fürs Melden. Freising, Lankesbergstraße. In Landsberg am Lech wird auf der Iglinger Straße geblitzt und in Poing im Landkreis Ebersberg auf der Kirchheimer Straße. Habt ihr sonst noch was gesehen? Staus oder Blitzer? Dann gerne einmal anrufen oder eine WhatsApp schreiben. Geht beides ganz einfach und kostenlos an die 0800 1064 1064. Vielen Dank euch.

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0: So rocken wir durch diesen Mittwochvormittag hier bei Radio Top FM. 10:45 haben wir es jetzt. Und so hört es sich aktuell in ganz Oberbayern an. Die Mauersegler sind unterwegs und feiern wilde Partys. Also wirklich, ohne Witz, die treffen sich zu ihren sogenannten Screaming-Partys. Dann jagen sie zusammen in Gruppen pfeilschnell durch die Luft, flirten, was das Zeug hält, ulala, und suchen auch schon mal nach dem perfekten Zuhause fürs nächste Jahr. Und machen dabei offensichtlich sehr auf sich aufmerksam. Vor allem bei so einem Wetter wie heute können wir sie echt super beobachten, am Abend und auch in der Früh. Zum Beispiel in München beim Rathaus oder auch auf der Theresienwiese. Und das ist auch gut so, dass wir sie sehen. Mauersegler können nämlich das Wetter vorhersagen, hat uns Tierbuchautor Bernhard Michels verraten.
1: Bei Mauerseglern ist es so, wenn die verschwunden sind, das ist ein eindeutiges Zeichen, dass eine längere Wetterperiode kommen wird.
0: Also, wir feiern die Mauersegler, dass sie da sind, und sie feiern mit uns. Habt ihr die denn schon mal gesehen oder gehört in diesem Jahr? Schreibt mir gerne WhatsApp direkt ins Studio an die 08000 1064 1064, und während die schön weiter kreischen, singen wir mit bei Savage Garden hier bei Radio Top FM. Schönen Mittwoch euch!

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4: Ich bin Stefan Schütz. Bezahlbaren Wohnraum zu finden, wird für viele Menschen immer schwieriger. Doch nicht in allen deutschen Metropolen liegen die Mietpreise stark zu. In einigen Großstädten sinken sie sogar. Das sagen Experten vom Kiel-Institut für Weltwirtschaft. Mehr von Claudia Wächter.
5: Ausgerechnet Berlin. In der Hauptstadt gehen die Mietpreise runter. Zumindest etwas. In Köln oder Hamburg dagegen haben alle Wohnungssuchenden eher schlechte Karten. Absoluter Spitzenreiter ist aber München. Da kostet der Quadratmeter Kaltmiete unterm Strich knapp 24 Euro. Und in Leipzig, da sind die Mietpreise am günstigsten.
4: Als erstes EU-Land verbietet Frankreich Kindern unter 15 Jahren die Nutzung von Social-Media-Plattformen wie etwa TikTok und Snapchat. Eine entsprechende Regelung hat das Parlament in Paris beschlossen. Ab dem 1. September dürfen Kinder unter der Altersgrenze keine Konten mehr anlegen. Für Opfer von Terroranschlägen soll es auf Dauer einen verlässlichen Ansprechpartner des Bundes geben. Justizministerin Hubig bringt heute ein Gesetz ins Kabinett ein, um das Amt des Bundesopferbeauftragten gesetzlich zu verankern. Unterdessen erinnert die Stadt München heute Nachmittag mit einer Gedenkveranstaltung an die Opfer des rassistischen Attentats vor 10 Jahren am Olympia-Einkaufszentrum. Auch Bundespräsident Steinmeier wird sprechen. Die AfD im Bayerischen Landtag könnte ihren Status als größte Oppositionspartei verlieren. Grund ist, dass die AfD-Abgeordnete Stadler wegen interner Streitigkeiten aus der Partei ausgeschlossen werden soll. Wenn die AfD Stadlers Sitz im Landtag verliert, sind die Grünen die größte Oppositionspartei mit einem Sitz mehr.
3: 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Münchner Flughafen.
6: Die einen fliegen in den Urlaub, die anderen spielen Minigolf. Hier im Besucherpark am Münchner Flughafen gibt es jetzt eine ganz neue, modernisierte Minigolfanlage. Egal, ob ihr noch auf den Flieger wartet oder einfach so vorbeischaut. Ab sofort könnt ihr auf 18 neu gestalteten Bahnen Minigolf spielen, während direkt neben euch Flugzeuge starten und landen. Vom Münchner Flughafen Robert Sterner.
7: Und mehr Nachrichten aus Oberbayern gibt's auch wieder in einer Stunde in den Top FM Nachrichten.
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7: Ey, wirklich, so langsam kommen die Wolken wieder zurück nach Oberbayern. Ist aber gar nicht schlimm, es bleibt trocken heute und die Sonne schafft es ja auch gut raus, wärmt uns bei bis zu 26 Grad Top-Temperatur. Aktuell sind wir da schon gut mit dabei. 21 messen wir in Olching am Grünanger, 20 bei euch in Taufkirchen im Landkreis München. Morgen starten wir auch mit deutlich mehr Wolken rein als jetzt die letzten Tage. Mehr Wolken als Sonne generell mit dabei. Es kann auch teilweise ein kleines bisschen tröpfeln in Richtung Berge. Ab übermorgen, Freitag und Samstag, wird es aber schon wieder deutlich schöner, dann mit mehr Sonne als Wolken.
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7: Servus Zeug auf die Straßen. Vorsicht bitte auf der A8 München Richtung Stuttgart. Zwischen Dachau, Fürstenfeldbruck und Sulzemoos, hier liegen Reifenteile auf der Straße. A99 Ost Richtung Salzburg. Zwischen Kirchheim bei München und Hohenbrunn, hier braucht ihr aktuell 20 Minuten länger. Auf der A99 West Richtung Lindau. Zwischen dem Dreieck Allach und Lochhausen, hier sind es eine Viertelstunde plus. Und auf der B471 Garching Richtung Taufkirchen, zwischen Feldkirchen und Putzbrunn. Hier braucht ihr aktuell 8 Minuten länger. Überall sonst, wenn es stockt und ihr steht, ihr braucht keine 5 Minuten länger. Kommt gut und vor allem sicher an euer Ziel.
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7: München beidseitig Manzowstraße, Poing, Landkreis Ebersberg, die Kirchheimer Straße ist mit dabei. In Karlsfeld im Landkreis Dachau wird auf der Münchner Straße geblitzt und in Eiting im Landkreis Erding auf der Siegelfinger Straße. Danke dir, Caro, fürs Melden. Habt ihr sonst noch was gesehen, Staus oder Blitzer, dann gerne einmal anrufen oder eine WhatsApp schreiben an die 08000 1064 1064. Vielen Dank euch.
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7: Und schnell, schnell, schnell. Die ein oder anderen sitzen gerade schon gestresst vor dem PC und tippen ganz wild rum. In diesen Minuten startet nämlich der offizielle Vorverkauf für ihn hier.
8: Hey!

Bob Dylan kommt im November nach Oberbayern in die Münchner Olympiahalle. Und das Besondere, es wird ein handyfreies Konzert. Also da sind keine Handys erlaubt. Während ihr euch gerade dafür Tickets besorgt, versorge ich euch mit dem passenden Soundtrack. Wieder eine ganze halbe Stunde lang am Stück, so wie ihr das auch gewohnt seid hier bei Radio Top FM. Und rein geht's mit diesem wunderbaren Banger aus den 80ern von den Bangles. Schönen Mittwoch euch.

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20: 21 Grad messen wir aktuell in Poing im Landkreis Ebersberg, 20 in Denklingen im Landkreis Landsberg. Dazu ein Mix aus Sonne und Wolken am Himmel über Oberbayern und bis zu 26 Grad Top-Temperatur sind in der Spitze mit drin. Später zieht's noch mal ein bisschen mehr zu, da kommen mehr Wolken zu uns nach Oberbayern und die bleiben auch noch bis morgen. Morgen deutlich mehr Wolken als Sonne und in Richtung Berge kann's teilweise auch sogar ein bisschen regnen. Ab übermorgen, Freitag und Samstag, wird's aber auch schon wieder deutlich schöner. Tolle Sommertage bekommen wir da mit deutlich mehr Sonne als Wolken.
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20: Servus Zeug auf die Straßen. Vorsicht bitte weiterhin. Auf der A8 München Richtung Stuttgart, zwischen Dachau-Fürstenfeldbruck und Sulzemoos, hier ist ein LKW auf der Straße liegen geblieben. A8 Salzburg Richtung München, zwischen Holzkirchen und dem Kreuz Süd, hier braucht ihr aktuell 10 Minuten länger. Auf der A99 Ost Richtung Salzburg, zwischen Aschheim-Ismaning und Hohenbrunn, hier sind es 20 Minuten plus. Und auf der A99 West Richtung Lindau, zwischen dem Dreieck Allach und Lochhausen. Hier braucht ihr aktuell 10 Minuten länger. Überall sonst, wo es stockt und ihr steht, in unter 5 Minuten seid ihr da durch. Kommt gut und vor allem sicher an euer Ziel.
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20: München beidseitig Lachnerstraße wird geblitzt. In Landsberg auf der Iglinger Straße, Neuried, Landkreis München, Hardener Weg und Eichenau, Landkreis Fürstenfeldbruck. Da haben wir einen auf der Roggensteiner Allee. Danke dir, Theresa, fürs Melden. Habt ihr sonst noch was gesehen? Staus oder Blitzer? Dann gerne einmal durchklingeln oder eine WhatsApp schreiben an die 08000 1064 1064. Vielen Dank euch.

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0: Je dicker, desto besser. Heißt's auch hier bei Radio Top FM. Bald ist Mittagspause und wir reden ja schon den ganzen Tag über die Leberkassemmel. Und jetzt haben wir zusammen herausgefunden, Ketchup auf der Leberkassemmel ist gar nicht mal so unbeliebt wie gedacht. Nicole aus Mettenheim im Landkreis Mühldorf zum Beispiel hat uns auf WhatsApp geschrieben, dass ihr Mann das schon gerne mal so isst. Aber da geht natürlich auch nicht jeder mit. Für Benny aus München geht Ketchup zum Beispiel gar nicht. Da ist entweder gar nichts drauf oder süßer Senf. Und Nathalie aus Eichenau im Landkreis Fürstenfeldbruck, die hat sich damals in ihren 20ern sogar von ihrem Freund getrennt, wegen der Diskussion, ob scharfer oder süßer Senf auf den Leberkass gehört. Also es ist ganz offensichtlich ein sehr emotionales Thema für uns. Zum Glück haben wir da noch eine objektivere Meinung dazu von unserem Experten Michael Moser aus Landsberg. Michael, was sagst du als Metzgermeister denn dazu, wenn bei dir jetzt jemand eine Leberkassemmel mit Ketchup bestellt?
1: Das sage ich immer bloß Liberalitas Bavaria, unsere bayerische Liberalität, und die pflegen wir natürlich auch da. Also jeder kriegt von uns das, was er haben will. Wenn er Ketchup drauf haben will, dann tun wir Ketchup drauf, ohne dass wir jetzt irgendwie Augen rollen oder irgendwas. Also da sind wir völlig liberal und ohne Vorbehalte eingestellt.
0: Das ist sehr schön. Ne? Jeder kann seine Leberkassemmel so essen, wie er oder sie das eben möchte, oder? Was sagt ihr? Ketchup auf der Leberkassemmel, go oder no go? Schreibt's mir gern per WhatsApp direkt ins Studio oder macht mir eine Sprachnachricht. Geht alles an die 08000 1064 1064.

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13: Ich bin Stefan Schütz. Noch nie waren in Deutschland so viele Pkw zugelassen wie zum Beginn des laufenden Jahres. Ihre Zahl stieg um rund 200.000 auf 49,5 Millionen Stück. Das meldet das Statistische Bundesamt. David Riemer berichtet.
14: Damit ist auch die Fahrzeugdichte auf einen neuen Höchststand gestiegen. Besonders viele Autos gibt es in den Flächenländern, allen voran im Saarland. Anders ist die Entwicklung in den Stadtstaaten. In Berlin und Bremen ging die Zahl der Autos pro Einwohner zurück, in Hamburg blieb sie unverändert. Das dürfte vor allem daran liegen, dass es in Ballungsräumen wegen des gut ausgebauten öffentlichen Nahverkehrs einfacher ist, aufs Auto zu verzichten.
13: Die Beschäftigten im bayerischen Groß- und Außenhandel bekommen bald mehr Geld. In den Tarifverhandlungen ist nach Angaben der Gewerkschaft Verdi in Bayern ein Pilotabschluss erzielt worden. Demnach steigen die Entgelte der rund 240.000 Beschäftigten ab dem 1. August um 2,9%. Zum 1. Mai soll es um weitere 2,1% nach oben gehen. Die Laufzeit beträgt 2 Jahre. Bei Preisen von teils deutlich über 2 € je Liter Sprit kommen viele Autofahrende an finanzielle Schmerzgrenzen. Bundeswirtschaftsministerin Reiche schließt dennoch vorerst weitere staatliche Entlastungen aus. Die CDU-Politikerin verwies auf die angespannte Haushaltslage und sagte, die frühere Spritpreisbremse habe den Bund viele Milliarden Euro gekostet. Frankreich führt als erstes EU-Land ein Social-Media-Verbot für Kinder unter 15 Jahren ein. Das Parlament verabschiedete ein entsprechendes Gesetz, das nach den Sommerferien schrittweise greifen soll. Ab September gilt es für neu angelegte Konten, Anfang 2027 auch für bestehende. Auch in Deutschland wird über ein solches Verbot diskutiert.
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15: München.
16: Wo Wünsche wahr werden. Hier in München wurde jetzt der zweite Gewinnervorschlag aus dem München-Budget 2025 umgesetzt. Mit dem Angebot können Münchnerinnen und Münchner jedes Jahr dabei helfen, die Stadt aktiv mitzugestalten. Und genau deshalb steht im Ostpark jetzt das Tanzpark-Ad. Da könnt ihr jederzeit alleine oder zusammen mit anderen tanzen. Übrigens, der erste Gewinnervorschlag wurde schon vor ein paar Wochen umgesetzt. Seitdem stehen Wasserbänke am Lehnbachhaus. Aus München, Clara Bertz.
17: Und mehr Nachrichten aus Oberbayern gibt's auch wieder in einer Stunde in den Top FM Nachrichten.
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17: Ach, es ist so schön, wie die Sonne wieder durch die Fenster scheint und uns ins Gesicht. Ha, herrlich auch für die Mittagspause. Dazu 21 Grad in München an der Residenz, 22 in Maisach im Landkreis Fürstenfeldbruck. Die paar Wolken am Himmel, die stören uns überhaupt nicht. Dazu angenehme 26 Grad Top-Temperatur heute am Tag. Später dann kommen so ein paar mehr Wolken mit dazu und die bleiben dann auch morgen. Da sind dann sogar mehr Wolken als Sonne für uns da. In Richtung Berge kann es teilweise auch mal kurz regnen, ist aber alles nicht so schlimm. Ab übermorgen, also Freitag und auch Samstag, wird es schon wieder deutlich schöner, dann mit mehr Sonne als Wolken.
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17: Vorsicht bitte, auf der A8 München Richtung Stuttgart zwischen Dachau-Fürstenfeldbruck und Sulzimoos, hier ist noch immer ein LKW liegen geblieben. A8 Salzburg Richtung München zwischen Holzkirchen und dem Kreuz Süd, ihr braucht aktuell eine Viertelstunde länger. B11 Wolfratshausen Richtung Mittenwald, Kochlamsee zwischen Urfeld und Walchensee, hier sind es eine halbe Stunde plus. Und auf der B318 Holzkirchen Richtung Rottach-Egern zwischen Bad Wiessee und Rottach-Egern, hier sind es 20 Minuten plus. Überall sonst, wo es stockt und ihr steht, in um die 5 Minuten kommt ihr da durch. Kommt gut und vor allem sicher an euer Ziel.
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17: München beidseitig, Feldbergstraße. Danke dir, Dani, fürs Melden. Auf der B471 wird geblitzt und zwar in Höhe Geiselbullach im Landkreis Fürstenfeldbruck. Danke dir, Inge, fürs Melden. Landsberg-Iglinger Straße und A99 Höhe Grasbrunn im Landkreis München ist auch noch mit dabei. Habt ihr sonst noch was gesehen? Staus oder Blitzer? Dann macht's doch ganz gerne genauso wie die Inge oder auch wie Dani. Meldet es uns kostenlos per Anruf oder WhatsApp an die 08000 1064 1064. Vielen Dank euch.
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17: Und jetzt geht's ab in die Mittagspause, ab in die schöne warme Sonne und ins Angenehme draußen. Lasst es euch schmecken und dreht das Radio laut dazu. Jetzt für eure Lieblingssongs. Wir spielen die wieder hier bei Radio Top FM extra eine halbe Stunde lang am Stück, ohne Unterbrechung. Mit dabei eine richtig coole Reggae-Cover-Version von Wild World aus den 80ern. Perfekt für diesen Sommertag, möchte ich sagen. Wir rocken die 2000er und jetzt geht's ganz entspannt rein mit Sheryl Crow.
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8: Ach, die Wolken, es werden immer mehr über Oberbayern. Macht aber überhaupt nichts, es bleibt weiter trocken und warm bei um die 26 Grad Top-Temperatur. 22 messen wir aktuell in Dachau an der Amper, 20 bei euch am Tegernsee. Auch morgen erstmal mehr Wolken als Sonne, in Richtung Berge kann es sogar teilweise auch mal kurz regnen. Ab übermorgen, Freitag und Samstag, wird es aber auch schon wieder deutlich schöner. Wir bekommen tolle Sommertage wieder, dann mit mehr Sonne als Wolken.
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8: Servus Zeug auf die Straßen. Vorsicht bitte weiterhin. Auf der A8 München Richtung Stuttgart zwischen Dachau, Fürstenfeldbruck und Sulzemoos. Hier ist noch immer ein defekter LKW auf der Straße. Länger braucht ihr auch noch immer auf der A9 München Richtung Nürnberg zwischen dem Dreieck Holledau und Langenbruck. Hier braucht ihr aktuell 10 Minuten länger. Auf der A99 West Richtung Lindau zwischen dem Dreieck Allach und Lochhausen. Hier sind 7 Minuten plus. Und auf der B2 Weilheim Richtung Mittenwald zwischen dem Anschluss A95 und Garmisch-Partenkirchen Nord. Hier sind es ebenfalls 10 Minuten plus. Überall sonst, wo es stockt und ihr steht, in unter 7 Minuten kommt ihr da durch. Kommt gut und vor allem sicher an euer Ziel.
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8: München-Säuerhofstraße, danke dir Helena fürs Melden. Dachau-Friedenstraße ist mit dabei. Neuried-Landkreis München, der Haderner Weg. Und Eiting-Landkreis Erding, die Siegelfingerstraße. Habt ihr sonst noch was gesehen, Staus oder Blitzer, dann gerne her damit. Kostenlos per Anruf oder WhatsApp an die 08000 1064 1064. Vielen Dank euch.

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0: der Mittag hier bei Radio Top FM. 12:45 haben wir es. Und man kann wirklich sagen, alle Wege führen nach Rom in Utting am Ammersee. Dort öffnet heute nämlich das Ex-Ornamentis-Labyrinth. Das ist ein Feldlabyrinth aus Sonnenblumen, Hanf und Mais. Und dieses Jahr dreht sich alles um das Thema Rom. Kopf hinter dem ganzen Labyrinth ist unter anderem Corinne Ernst. Und du kannst uns erzählen, auf was wir uns denn alles freuen können.
1: Den Eingang gestalten wir wie den Titusbogen. Dann gibt es natürlich unser Wasserspiel. Wir haben einen Streitwagen, wo man fühlen kann, wie das damals war mit den römischen Wagenrennen. Unser Aussichtsturm ist auch schick geworden. Den haben wir umgestaltet in einen Limesturm mit einem Balkon außenrum. So sieht jetzt unser Aussichtsturm aus.
0: Also, es gibt viel zu entdecken, und um so ein großes Labyrinth anzulegen, da gehört ja auch ganz schön viel Planung mit dazu. Also bevor die Pflanzen wachsen, wird das Motiv erstmal mit Kalklinien aufgemalt, und dann, wenn die Pflanzen stehen, dann wird ganz bestimmt abgemäht. Corinne, wie schafft ihr das denn, das Motiv so schnell und vor allem auch so genau aufzuzeichnen?
1: Da arbeiten wir schon lange zusammen mit der Hochschule München, dort mit dem Fachbereich Geoinformatik. Das heißt, das sind die Studenten, die später Vermessungsingenieure werden. Die machen bei uns eine Seminararbeit und helfen uns, dass wir das alles in einem Tag schaffen.
0: Ach, wie cool. Wie gut das Labyrinth heuer ausschaut, das können wir ab heute eben bestaunen. In ein bisschen mehr als 2 Stunden geht's los um 15 Uhr. Und für alle, die heute schon kommen, gibt's auch noch eine Freikarte mit dazu. Also es lohnt sich, heute zu kommen. Das Wetter, das passt ja auch. Und währenddessen setzen wir uns auch schon alle zusammen mal musikalisch ins Auto mit Sniffin' the Tears hier bei Radio Top FM und Driver's Seat.

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5: Ich bin Stefan Schütz. Die Bundesregierung berät gerade über die geplante Frühstartrente für Kinder. Der Plan, der Staat zahlt für jedes Kind vom 6. bis zum 18. Lebensjahr monatlich 10 Euro in ein Altersvorsorgedepot ein. Ausgezahlt wird das Geld erst ab 65. Zusätzlich sollen Eltern bis zu 6.840 Euro im Jahr draufzahlen können. Damit will die Regierung vor allem Menschen mit geringem Einkommen den Weg in die private Altersvorsorge erleichtern. Offenbar steht der Nachfolger von Jens Spahn als Unionsfraktionschef fest. Medienberichten nach ist es Thorsten Frey, der bisherige Kanzleramtschef. Darauf hätten sich CDU-Chef Merz und CSU-Chef Söder verständigt. Spahn war zurückgetreten, nachdem er bekannt gegeben hat, dass er per Leihmutterschaft in den USA Vater geworden ist. Er und seine Partei, die CDU und auch die CSU, halten am Verbot dieser Praxis in Deutschland fest. An den hohen Spritpreisen wird sich vermutlich so schnell nichts ändern. Bundeswirtschaftsministerin Reiche schließt einen weiteren Spritpreisdeckel aus.
6: Dieser würde kosten, der hat uns schon gekostet, zu Beginn des ersten Halbjahres 1 Milliarden Euro Betrag, der momentan nicht im Haushalt vorhanden ist.
5: Das hat Reiche bei NTV gesagt. SPD-Generalsekretär Klüssendorf hatte einen neuerlichen Spritpreisdeckel vorgeschlagen. Im südlichen Oberallgäu ist möglicherweise ein Bär unterwegs. Laut dem Bayerischen Landesamt für Umwelt sind Spuren gefunden worden. Es hat eine genetische Auswertung der Probe in Auftrag gegeben. Nutztierhaltern wird empfohlen, ihre Tiere nachts im Stall unterzubringen. Wer in der freien Natur unterwegs ist, sollte aufmerksam sein.
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7: Klein, süß und stachelig. Immer wieder schauen Igel in unseren Gärten vorbei. Wegen Zäunen müssen sie immer wieder große Umwege machen. Hier in Gilching läuft deshalb aktuell die Aktion Igeltore für Gilching. Dabei sollen kleine Tore in Zäune eingebaut werden, durch die Igel von Garten zu Garten laufen können. Die Tore könnt ihr jetzt schon kostenlos bestellen. Im Herbst werden sie dann bemalt und dann geht's an den Einbau. Den Link zur Bestellung gibt's auf topfm.de. Aus Gilching, Clara Berz.
8: Und mehr Nachrichten aus Oberbayern gibt's auch wieder in einer Stunde in den Top FM Nachrichten.
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8: Ja, so langsam zieht's zu, die Wolken bei uns in Oberbayern. Ne? Die Sonne kommt nicht mehr ganz so gut durch. Trotzdem ist es schön angenehm warm. 21 Grad messen wir in Neufahrn bei Freising. 22 sind drin in Igling im Landkreis Landsberg. Maximal bis zu 26 Grad Top-Temperatur sind mit dabei. Morgen auch erstmal ziemlich bewölkt. Ne? Mehr Wolken als Sonne. Wir haben teilweise auch ein paar Regentröpfchen mit dabei, aber vor allem in Richtung Berge. Ab übermorgen wird es aber auch schon wieder deutlich schöner, dann mit mehr Sonne als Wolken.
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8: Servus zu euch auf die Straßen. Vorsicht bitte weiterhin auf der A8 München Richtung Stuttgart. Zwischen Dachau, Fürstenfeldbruck und Sulzimoos, hier ist noch immer ein defekter LKW auf der Straße. A8 Salzburg Richtung München, zwischen Holzkirchen und dem Kreuz Süd, hier haben wir eine Viertelstunde plus. Und A99 Ost Richtung Nürnberg, zwischen Hohenbrunn und Kirchheim bei München, hier brauchen wir aktuell 7 Minuten länger. Überall sonst läuft's, kommt gut und vor allem sicher an euer Ziel.
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8: München beidseitig Lachnerstraße, Inning am Ammersee, Landsberger Straße. In Neuried im Landkreis München wird auf dem Hardener Weg geblitzt. Und B471, da wird in Höhe Geisel-Bullach im Landkreis Fürstenfeldbruck geblitzt. Und das haben uns auch einige erzählt. Inge, Thomas und Hans-Peter, vielen Dank euch fürs Melden. Und falls ihr sonst auch noch einen Blitzer oder auch einen Stau gesehen habt, meldet ihn gerne per WhatsApp oder per Anruf an die 08000 1064 1064. Vielen Dank euch.
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8: Und wir geben jetzt nochmal richtig Gas für diesen Mittwoch, arbeiten den ganzen Stapel an Papierkram und E-Mails ab, der noch so ansteht. Damit es weiter richtig flutscht in der Arbeit, gibt's von uns wieder 30 Minuten lang Musik nonstop am Stück. Bei Casey and the Sunshine Band, da kommt natürlich die Sonne wieder mehr raus. Mit Harry Styles wird's ein kleines bisschen ruhiger und das genaue Gegenteil. Das haben wir jetzt mit dabei. Handgemachter Rock aus den 80ern von dem Mann mit der platinblonden Igelfrisur. Das ist Billy Idol für euren Mittwochnachmittag.

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22: Die Sonne strahlt am Himmel über Oberbayern und dazu messen wir angenehme 22 Grad in München am Flaucher, 21 bei euch in Isen im Landkreis Erding. Ja, ein paar Wölkchen sind auch mit dabei, die stören uns aber auch überhaupt nicht. 26 Grad die Top-Temperatur, trotzdem mit drin und es bleibt trocken. Morgen dann erstmal mehr Wolken als Sonne und in Richtung Berge kann es teilweise auch mal kurz regnen. Ab übermorgen, Freitag und Samstag, tolle Sommertage bekommen wir da. Es wird schon wieder deutlich schöner mit mehr Sonne als Wolken.
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22: Servus zu euch auf die Straßen. Vorsicht bitte weiter auf der A8 München Richtung Stuttgart. Zwischen Dachau, Fürstenfeldbruck und Sulzemoos. Hier haben wir noch immer einen defekten LKW auf der Straße. auf der A8 Salzburg Richtung München zwischen Holzkirchen und dem Kreuz Süd. Ihr braucht noch immer eine Viertelstunde länger. A99 Ost Richtung Nürnberg zwischen Hohenbrunn und Kirchheim bei München. Hier sind es 8 Minuten plus. Und auf dem Mittleren Ring, da stockt es streckenweise immer mal wieder. Am längsten braucht ihr zwischen Hansastraße und Donnersberger Brücke und zwar 4 Minuten plus. Überall sonst läuft's, kommt gut und vor allem sicher an euer Ziel.
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22: München Stadt einwärts Landsberger Straße, Dachau Friedensstraße, Sauerlach Landkreis München die Münchner Straße und Astrid hat uns noch einen gemeldet in Inning am Ammersee auf der Landsberger Straße. Vielen Dank dir. Habt ihr sonst noch was gesehen? Staus oder Blitzer? Dann macht's doch ganz gerne genauso wie die Astrid. Meldet es uns ganz einfach und kostenlos per Anruf oder WhatsApp an die 08000 1064 1064. Vielen Dank euch.

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0: So schön klingt der Mittwochnachmittag hier bei Radio Top FM.
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0: Reis kochen klingt ja eigentlich recht einfach. Trotzdem klebt er dann manchmal am Topfboden oder kocht über. Juliane aus dem Top FM Frühstücksradio hat da einen wunderbaren Tipp für uns, wie Reis kochen wirklich ganz entspannt wird.
2: Und so geht's. Einfach Wasser im Topf zum Kochen bringen, dann ein hitzebeständiges Sieb auf den Topf setzen, den Reis hineingeben und Deckel drauf. Und jetzt den Reis etwa 10 Minuten im Dampf garen lassen. Das Praktische, der Reis kann nicht anbrennen oder überkochen und wir müssen nicht ständig daneben stehen.
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23: Ich bin Stefan Schütz. Die Bundesregierung berät gerade über die geplante Frühstartrente für Kinder. Der Plan, der Staat zahlt für jedes Kind vom 6. bis zum 18. Lebensjahr monatlich 10 Euro in ein Altersvorsorgedepot ein. Ausgezahlt wird das Geld erst ab 65. Zusätzlich sollen Eltern bis zu 6.840 Euro im Jahr draufzahlen können. Damit will die Regierung vor allem Menschen mit geringem Einkommen den Weg in die private Altersvorsorge erleichtern. Offenbar steht der Nachfolger von Jens Spahn als Unionsfraktionschef fest. Medienberichten nach ist es Thorsten Frey, der bisherige Kanzleramtschef. Darauf hätten sich CDU-Chef Merz und CSU-Chef Söder verständigt. Spahn war zurückgetreten, nachdem er bekannt gegeben hat, dass er per Leihmutterschaft in den USA Vater geworden ist. Er und seine Partei, die CDU und auch die CSU, halten am Verbot dieser Praxis in Deutschland fest. An den hohen Spritpreisen wird sich vermutlich so schnell nichts ändern. Bundeswirtschaftsministerin Reiche schließt einen weiteren Spritpreisdeckel aus.
0: Dieser würde kosten, der hat uns schon gekostet, zu Beginn des ersten Halbjahres 1 Milliarden Euro Betrag, der momentan nicht im Haushalt vorhanden ist.
23: Das hat Reiche bei NTV gesagt. SPD-Generalsekretär Klüssendorf hatte einen neuerlichen Spritpreisdeckel vorgeschlagen. Im südlichen Oberallgäu ist möglicherweise ein Bär unterwegs. Laut dem Bayerischen Landesamt für Umwelt sind Spuren gefunden worden. Es hat eine genetische Auswertung der Probe in Auftrag gegeben. Nutztierhaltern wird empfohlen, ihre Tiere nachts im Stall unterzubringen. Wer in der freien Natur unterwegs ist, sollte aufmerksam sein.
22: 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Münchner Flughafen.
1: Die einen fliegen in den Urlaub, die anderen spielen Minigolf. Hier im Besucherpark am Münchner Flughafen gibt es jetzt eine ganz neue modernisierte Minigolfanlage. Egal, ob ihr noch auf den Flieger wartet oder einfach so vorbeischaut. Ab sofort könnt ihr auf 18 neu gestalteten Bahnen Minigolf spielen, während direkt neben euch Flugzeuge starten und landen. Vom Münchner Flughafen Robert Sterner.
2: Danke Robert, und mehr Nachrichten aus Oberbayern, die gibt's dann auch wieder in einer Stunde in den Top FM Nachrichten um 3.
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2: Die Sonne, sie scheint bei uns hier in Oberbayern. Hier und da sind aber auch Wolken unterwegs. Also die wechseln sich so ein bisschen ab. Wir haben es gerade gemessen in Au in der Hallertau 23 Grad, München, Aubinger-Lohe 22 Grad. Die Wolken, sie werden heute teilweise noch dichter. Es bleibt aber noch trocken. Morgen am Donnerstag, da schiebt sich tagsüber auch immer mal eine Wolke vor die Sonne. Die Top-Temperaturen ähnlich wie heute, so in Richtung Abend, dann lockert es dann immer mehr auf und dann wird es wieder richtig sonnig.
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2: Der Blick auf die Straßen. Wir passen auf der A9 München-Nürnberg zwischen Langenbruck und Manching. Da liegt ein Eimer auf der Straße. Dann schauen wir auf die A9 und zwar München in Richtung Nürnberg zwischen Manching und Ingolstadt-Osten. Eine Viertelstunde müsst ihr da mehr Zeit einplanen. Und ansonsten sieht es eigentlich ganz gut aus. Wenn er irgendwo steht, weniger als 8 Minuten, dann seid ihr da durch.
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2: Geblitzt wird in Sauerlach im Landkreis München, Münchner Straße. Dann haben wir Neuching im Landkreis Erding, auch da die Münchner Straße. In Olching wird geblitzt im Landkreis Fürstenfeldbruck, Königsberger Weg. Und der neueste Blitzer aus München, Wastelwitzstraße. Danke, Michi. Habt ihr noch was gesehen? Staus und Blitzer, meldet ihr mal kostenlos per Anruf, per WhatsApp. Die Nummer, die ist die gleiche, 08000 1064 1064. Danke euch und eine gute und vor allem auch eine sichere Fahrt.
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2: Servus ihr Lieben, schön, dass ihr wieder mit dabei seid. Wir diesen Nachmittag zusammen verbringen. Im Hintergrund da laufen eure Lieblingssongs. Mit dabei gleich die unvergessene Stimme von Amy Winehouse. Dann Queen singt Friends Will Be Friends. Und zum Start, da powern wir uns gemeinsam durch die 80er mit den Proclaimers und 500 Miles. Jetzt hier bei Top FM. Schönen Dienstag, Mittwoch euch! 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

Trauerbeflaggung und eine Gedenkfeier heute mit dem Bundespräsidenten. München erinnert am Nachmittag an den rassistisch motivierten Anschlag am Olympia-Einkaufszentrum mit 9 Todesopfern, der heute vor genau 10 Jahren passiert ist. Los geht's am Denkmal beim OEZ heute Nachmittag um 16 Uhr und zum Tatzeitpunkt 17.51 Uhr war das. Da wird dann außerdem den Opfern mit einer Schweigeminute gedacht und dann werden auch U-Bahnen, Trams und Busse in München für eine Minute stillstehen. Es war ein schwarzer Tag im Jahr 2016, der im Gedächtnis bleibt und warum wir fast alle noch wissen, was wir damals getan haben, warum sich so Tage in unseren Köpfen verfestigen. Darüber sprechen wir heute Nachmittag auch noch mit einem Gedächtnisforscher hier bei uns bei Top FM gegen 4:45.

0: So klingt der Dienstagnachmittag hier mit Top FM durchs Radio. Schön, dass ihr wieder mit dabei seid. Und gleich nach 2:30, da geht's dann auch schon weiter mit mehr Abwechslung aus 4 Jahrzehnten. Für Oberbayern gleich Kultsound von Toto. Und dann wird's sommerlich mit Culture Club oder auch mit Juanes. Ja, und kultig wird's auch dank Fleetwood Mac. Ja, sind wir mal gespannt, was für kleine Lügen die gleich auftischen werden. Gleich nach 2:30 musikalisch, hier geht's weiter. Bei Top FM, schön dranbleiben. Ich freue mich.
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0: Wir haben es 23 Grad in Dachau in der Altstadt, auch in Holzkirchen. Heute wechseln sich Sonne und Wolken ab. Und wenn wir auf morgen schauen, auf den Donnerstag, da eigentlich ähnliches Bild. Tagsüber auch schiebt sich immer mal eine Wolke vor die Sonne. Top-Temperaturen um die 23 Grad. Aber so in Richtung Abend, morgen am Feierabend, da wird es dann immer sonniger bei uns hier in Oberbayern. Und wenn wir auf die Tage danach schauen, der Freitag wird schon ein bisschen wärmer. Und der Samstag, Stand jetzt, der wird dann wieder sommerlich heiß bei um die 30 Grad.
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0: Der Blick auf die Straßen um 2:30. Vorsicht auf der A9 München-Nürnberg. Da liegt ein Eimer zwischen Langenbruck und Manching auf der Straße. Ansonsten haben wir die A8 München-Salzburg zwischen Grabenstedt und Neukirchen. Das dauert 20 Minuten länger. A9 München-Nürnberg zwischen Manching und Denkendorf. Baustelle, auch da 20 Minuten plus. Und wenn er sonst irgendwo steht, weniger als 8 Minuten, dann seid ihr da durch.
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0: Und da hat sich unter anderem, ja, da haben wir heute schon viel reingeschickt, der Helmut oder auch der Günther gemeldet. Und zwar wird geblitzt in Landsberg auf der Iglinger Straße. Danke euch. Dann haben wir Sauerlach im Landkreis München, die Münchner Straße, Ebersberg, auch da die Münchner Straße. Und der neueste Blitzer aus München selbst, die Landsberger Straße. Danke, Leo. Habt ihr noch was gesehen? Staus und Blitzer, meldet ihr mal kostenlos per Anruf, per WhatsApp. Die Nummer, die ist die gleiche, 08000 1064 1064. Danke euch. Gute Fahrt.

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0: Gaumenschmaus oder Gaumengraus. Servus ihr Lieben, Ketchup auf der Leberkässemmel. Ein Go oder ein No-Go? Genau darüber diskutieren wir heute schon den ganzen Tag mit euch hier bei Radio Top FM. Und eins steht fest, dieses Thema spaltet Oberbayern. Die Nachrichten, die reißen überhaupt gar nicht ab. Susi aus Mammendorf, die hat sich zum Beispiel bei uns gemeldet mit dieser Antwort.
1: Ich würde doch einmal allen empfehlen, sich eine Leberkässemmel ohne was drauf zu bestellen. Dann kann man nämlich erst einmal feststellen, ob man einen guten Leberkäse bekommen hat. Und man macht auch dem Metzger Freude, weil man einfach sein Handwerk anerkennt.
0: Das ist tatsächlich ein guter Punkt. Ja, und die Ketchup-Diskussion, die hört bei der Leberkässemmel längst nicht auf. Gell, lieber Hermann aus Landsberg?
2: Wir hatten zu meiner Lehrzeit eine Kollegin, die zu den Weißwürsten Ketchup verwendet hat und uns alle jedes Mal als pervers bezeichnet haben, wenn wir was anderes verwendet haben.
0: Ja, das ist dann schon mal okay. So, die einen sagen kulinarisches Verbrechen, die anderen sagen Hauptsache es schmeckt. Danke für eure vielen Nachrichten, Sprachnachrichten und falls ihr gerade in der Metzgerei steht, egal ob jetzt Senf, Ketchup oder ganz ohne oder auch eine Mayo, macht doch was ihr wollt, lasst sie euch schmecken, eure Leberkässemmel. Und wir servieren als Beilage eine musikalische jetzt mit Toto und

0: 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Ich drücke euch jetzt schon ganz, ganz feste die Daumen.
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7: Ich bin Stefan Schütz. Die Europäische Union verschärft ihren Kampf gegen sexuellen Kindesmissbrauch. So sollen Messenger-Dienste bald wieder in privaten Chats nach entsprechenden Hinweisen suchen dürfen. Dazu ist eine Ausnahme von europäischen Datenschutzregeln nötig und genau auf die haben sich Vertreter der Mitgliedsländer nun verständigt. Das EU-Parlament war auch schon dafür. Trotz gestiegener Spritpreise schließt Bundeswirtschaftsministerin Reiche weitere staatliche Entlastungen vorerst aus. Die Haushaltslage lasse das nicht zu, sagte sie bei RTL und NTV. David Riemer berichtet.
8: Eine neue Spritpreisbremse oder ein Preisdeckel würden den Staat erneut Milliarden kosten, so die Ministerin zur Begründung. Die bestehende 12-Uhr-Regel und das verschärfte Kartellrecht sorgen laut Reiche bereits für mehr Transparenz für die Kunden. Weitere Maßnahmen sind deshalb im Moment nicht geplant. Auch die Versorgung mit Kraftstoffen ist gesichert.
7: Die Liebe zum Auto ist trotz der Spritpreise ungebrochen. Noch nie waren in Deutschland so viele Pkw zugelassen wie aktuell. Ihre Zahl stieg binnen eines Jahres um rund 150.000 auf 49,5 Millionen Stück. Daraus ergibt sich eine Rekordfahrzeugdichte in Bayern von 639 Autos pro 1.000 Einwohner. Die höchste Pkw-Dichte in Bayern hat Ingolstadt. Die Bundesregierung berät gerade über die geplante Frühstartrente für Kinder. Der Plan, der Staat zahlt für jedes Kind vom 6. bis zum 18. Lebensjahr monatlich 10 € in ein Altersvorsorgedepot ein. Ausgezahlt wird das Geld erst ab 65. Zusätzlich sollen Eltern bis zu 6.840 € im Jahr draufzahlen können. Damit will die Regierung für alle Menschen mit geringem Einkommen den Weg in die private Altersvorsorge erleichtern.
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9: In etwas mehr als einem Monat geht's für viele Jugendliche los mit einer Ausbildung. Wer da gerade noch nach der perfekten Lehrstelle sucht, könnte hier in Freising fündig werden. Bei der Arbeitsagentur können sich Jugendliche morgen Vormittag kostenlos und ganz ohne Termin beraten lassen. Dazu braucht's einfach nur die vollständigen ausgedruckten Zeugnisse und einen Lebenslauf. Und dann gibt's vielleicht direkt vor Ort den Kontakt zum passenden Ausbildungsbetrieb. Los geht's morgen um 9 Uhr. Aus Freising, Zoe Mesenbrink.
0: Und dann drücke ich mal die Daumen, dass der richtige Beruf dabei ist. Ansonsten gibt es mehr Nachrichten aus Oberbayern und Deutschland und der Welt dann auch wieder in einer Stunde in den Top FM Nachrichten um 16 Uhr.
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0: Ja, wenn man ein Praktikum machen will, kann man auch gerne hier mal eine Bewerbung zu topfm.de schicken. So, aber so viel jetzt dazu. Jetzt schauen wir mal auf das Wetter. Die Sonne scheint immer mal wieder. Teilweise sind Wolken unterwegs. Also das Ganze wechselt sich ab. Wir haben es 23 Grad in Ebersberg am Klostersee, auch in Obermeitingen im Landkreis Landsberg. Und wenn wir auf morgen schauen, auf den Donnerstag, da ähnliches Bild. Sonne, Wolken im Wechsel. Tagsüber Werte um die 23 Grad. So in Richtung Abend lockert es dann immer mehr auf. Dann wird der Himmel blauer und die Sonne scheint dann noch mehr. Und wenn wir auf die nächsten Tage schauen, sonnig auch der Freitag. Und der Samstag stand jetzt, der wird sommerlich heiß.
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0: Kurz nach 3 Hammers und da liegt immer noch ein Plastikteil auf der A9 München-Nürnberg zwischen Langenbruck und Manching. Passt da bitte auf. So, dann die A9 München-Nürnberg zwischen Manching und Denkendorf. Da ja die Baustelle 25 Minuten mehr Zeit einplanen. Und ansonsten sieht es aktuell eigentlich noch ganz gut aus. Wenn er wo steht, weniger als 8 Minuten, dann seid ihr da durch.
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0: Und da wird geblitzt in München auf der Wastel-Witt-Straße. Das hat gerade der Basti gemeldet. Danke dir. Dann haben wir Ebersberg, die Münchner Straße in Neuching im Landkreis Erding. Auch da die Münchner Straße. Und dann klingelt es hier noch am Telefon. Hallo, der Basti, wer ist denn da?
10: Hallo, servus Basti, der Tiberius aus Solching. Ich habe einen Blitzer für euch auf 471er.
0: Ja.
10: Richtung München Autobahn A8 Abfahrt. Ganz rechts versteckt.
0: Okay, dann sage ich danke dir.
10: Ja, sehr gerne. Schönen Tag und tolle Sendung. Ciao.
0: Dankeschön. Dir eine gute Fahrt.
10: Danke. Ciao, ciao.
0: Ja, und wenn ihr auch was habt, 08000 1064 1064 für den WhatsApp oder für einen Anruf. Danke, gute Fahrt auch euch.
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0: Servus ihr Lieben, kurz nach 3 vor wenigen Augenblicken, da ist in Utting am Ammersee wieder das coole Mais- und Pflanzenlabyrinth Ex Ornamentis gestartet, das in diesem Jahr Rom und das Kolosseum abbildet. Sieht toll aus von oben und macht mittendrin sicher auch wieder ganz, ganz viel Spaß, also lasst es euch gut gehen. Und während ihr euch da selbst euren Weg bahnen müsst, führe ich euch musikalisch hier durch den Nachmittag. Mehr Abwechslung aus 4 Jahrzehnten gleich hier mit Bon Jovi und Limahl. Und das hier ist Michael Jackson, der King of Pop mit seinem Earth Song.

mit Filmsound der 80er aus der unendlichen Geschichte geht's hier durch diesen Mittwochnachmittag hier bei Top FM. Und filmisch könnte auch euer Abend heute wieder werden. Mit tollem Kinospaß unter dem Sternenhimmel bei Kino Mond und Sterne im Münchner Westpark zum Beispiel. Da läuft heute Abend die Premiere von Cherie, ich komme. Ja, und beim Open-Air-Kino am Olympiasee, da läuft erst Drama Queen mit Twilight-Star Robert Pattinson als Sundowner. Ja, und danach gibt's dann noch ein Best of Poetry Slam Abend. Ja, und was morgen am Kino Donnerstag tolles Neues anläuft im Kino, das hören wir dann auch morgen früh wieder im Top FM Frühstücksradio bei Alex Marias Kinotipp. Den gibt's um 20 nach 6 und um 20 nach 8 hier bei Top FM.

0: die gute Madonna, der Popsound der 80er hier bei Radio Top FM. Und aus den 80ern kommt auch gleich der Originalsong, der entscheidend ist, damit ihr mir beantworten könnt, wer hat den Song zuerst gesungen. Gleich spielen wir wieder das Top FM Cover Quiz, kurz nach 16:30, wie gewohnt für Ruhm, Ehre und Respekt. Und natürlich Applaus, den kriegt ihr auch noch.
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0: Die Temperaturen bei uns hier in Oberbayern, 23 Grad zum Beispiel gemessen bei euch in München am Nymphenburger Schlosspark oder auch in Herrsching am Ammersee. Heute Nachmittag zeigt sich immer die Sonne, aber es geht auch ein lebhafter Wind. Und wenn wir auf morgen schauen, es ändert sich dann eigentlich auch nicht so viel. Es wechseln sich Sonne und Wolken ab, tagsüber Top-Temperaturen, so 23 Grad. Aber so im Laufe des Nachmittags in Richtung Abend zum Feierabend ganz passend, da lockert es dann auf und dann gibt es viel Sonne morgen und dann wird es auch wärmer und wärmer. Am Samstag haben wir schon wieder Topwerte um die 30 Grad.
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0: Und da haben wir die A8 München-Stuttgart zwischen Dachau-Fürstenfeldbruck und Sulzemoos. Aufpassen, da ein defekter LKW. Und wir passen auch noch auf der A92, Deggendorf München zwischen Moosburg Süd und Erding. Da liegen mehrere Gegenstände auf der Straße. So, dann die A8 Salzburg München zwischen Holzkirchen und dem Kreuz Süd. Dauert eine Viertelstunde länger. A9 München-Nürnberg zwischen Manching und Denkendorf. Ein Unfall ist da passiert. Müsste 30 Minuten mehr Zeit einplanen. Und ansonsten, wenn er wo steht, weniger als 15 Minuten, dann sei er da durch.
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0: Geblitzt wird bei uns hier in Oberbayern. Da hat sich die Manu gerade gemeldet. Und zwar wird auf der B471 geblitzt. Und zwar Höhe der A8. Danke dir. Dann steht ein Blitzer in Landsberg auf der Iglinger Straße. Geblitzt wird auch in Oberding auf der Hauptstraße. Und in München die Leopoldstraße. Habt ihr noch was gesehen? Staus und Blitzer? Meldet ihr mal kostenlos per Anruf, per WhatsApp. Die Nummer, die ist die gleiche. 08000 1064 1064. Danke euch und eine gute und vor allem auch eine sichere Fahrt.
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0: Servus ihr Lieben, schön, dass ihr wieder mit dabei seid zu unserem täglichen Rätsel-Date. Gut, wir haben zwei Dates. 5:30 das Feierabendrätsel, 4:30 das Cover-Quiz. Schön, dass ihr zum ersten dabei seid. Und wenn es euch gefällt, dann können wir ja auch noch zum zweiten gemeinsam rätseln. Aber jetzt erstmal das Cover-Quiz für Ruhm, Ehre und Respekt. Die Regeln sind ganz einfach. Ich spiele ein Cover an, also ich schnipsel es an und ihr müsst dann einfach den Song erkennen und könnt mir dadurch sagen, wer die Nummer zuerst gesungen hat. Nicht ganz einfach, aber ich glaube an euch. Ja, klingt halt einfach ein bisschen anders, der Start. Vorsicht! So, kommt's da drauf?

Ja, wesentlich rockiger als der eigentliche Popsong. So, wie heißt die Nummer? Oder besser gesagt, wer hat das Original gesungen? 08000 1064 1064, die Nummer zum Miträtseln für eine WhatsApp oder für einen Anruf. Und sagt mir bitte auch oder schreibt mir auch, was wollt ihr gleich lieber hören? Das Cover oder das Original? Drei Songs Zeit und nach Midnight Oil gibt's auch noch versprochen einen Tipp.

0: Applaus, ja, ist das nicht was Schönes? Und ja, darauf.
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0: Danach klingt es eben, wenn ihr bei uns das Rätsel knacken könnt. Ja, da gibt es dann ganz, ganz viel Applaus. Eben nicht nur für das Cover, sondern auch für euch. Ruhm, Ehre, Respekt. Ich überhäufe euch mit allem, was ihr wollt. Ihr müsst halt einfach das Rätsel knacken. Und die Frage an euch: Was ist das für ein Originalsong? Oder noch besser, wer hat diesen Originalsong gesungen? So, hier nochmal das erste Schnipselchen. Und die Frage an euch: Was ist das für ein Originalsong? Oder noch besser, wer hat diesen Originalsong gesungen? So, hier nochmal das erste Schnipselchen.

Und ja, ihr entscheidet das hier gleich. Aber wir rätseln erst noch und ich habe noch einen Tippschnipsel. Aufgepasst. So, einmal noch, aber wirklich ein letztes Mal. So, 08000 1064 1064. Wer hat das Original gesungen? Und sagt mir bitte auch, was wollt ihr lieber hören? Gerade kommt eine WhatsApp rein, bitte das Original spielen. Ja, vielleicht seht ihr das ja genauso. Oder vielleicht wollt ihr doch lieber das Cover. Also 08000 1064 1064, zwei Songs Zeit. Und nach Train und Shania Twain gibt es dann die Auflösung und den Song von euch gewünscht in voller Länge.

0: Ja, da saßen gerade viele auch von euch zu Hause und haben sich gesagt, das imponiert mir jetzt nicht so, ne? Das Rätsel. Ganz einfach. So, könnt ihr auch noch das Rätsel knacken? Ihr habt noch eine Chance mitzuspielen.
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0: Ich schnipsel ein Cover an, ihr müsst mir sagen, von wem das Original ist. Ja, und wenn es dann eben richtig ist, dann gibt's Ruhm, Ehre, Respekt. Ja, und eine Stimme habt ihr auch, was ihr lieber hören wollt, das Original oder das Cover. Hier nochmal die beiden Schnipsel.

0: Ja, und dann der Tippschnipsel, aufgepasst. So, 08000 1064 1064 für alle, die noch schnell eine WhatsApp schicken wollen oder anrufen wollen. Ich freue mich auf eure Lösungen und höre in eine der Leitungen rein und nehme jetzt einfach mal Leitung Nummer 6, der Basti. Wer ist denn da? Hallo.
1: Basti, grüß dich, hier ist der Mike, hallo.
0: Hallo Mike.
1: Also das Cover ist von Guano Apes, das ist Big in Japan und das Original müsste von Alphaville sein.
0: War relativ einfach.
1: Boah. Also ich fand's relativ einfach, aber weil ich halt beide Versionen kenne, also dementsprechend.
0: Weißt du denn, woher Alphaville kommt? Die Band klingt ja sehr international, aber sie kommt aus?
1: Nein, die kommt aus Deutschland. Der Sänger heißt Marian Gold.
0: Ja.
1: Woher aus Deutschland, weiß ich jetzt nicht.
0: Aus der Nähe von Münster, NRW.
1: NRW.
0: Okay. Aber sonst hattest du ja alles. Marian Gold, ne? Das Goldkirchen, mega. So, willst du ihn hören oder
1: willst? Ja, auch schon bei Sing My Song war er damals.
0: Beide,
1: auch.
0: Oder? Ich glaube, die Sängerin von den Guano Apes auch schon.
1: Ja, ganz. Die war in der Sandra Nasic war in der ersten Sendung.
0: Was du alles weißt, großartig.
1: Ja, die habe ich alle gesehen.
0: Dann war es für dich ja heute ganz einfach. Aber ich überhäufe dich trotzdem mit Ruhm, Ehre und Respekt und du hast natürlich die Stimme. Du magst, wie ich höre, beides. Die Frage ist jetzt, was willst du lieber hören?
1: Ich höre tatsächlich dann lieber gern mal das Cover.
0: Okay, dann sei gespannt, ob das auch gleich läuft. Ich sag danke dir und ich wünsche dir einen ganz, ganz tollen Nachmittag. Lass es dir gut gehen.
1: Basti, danke dir.
0: Ciao.
1: Mach's gut. Servus, ciao.
0: Und dieser Applaus ist für alle, die ich sonst noch dran hatte am Telefon und bei WhatsApp pick ich mir stellvertretend raus. Zum Beispiel die Gabi, die Verena oder auch Anna und Carsten. Und die sagen, wir haben doch jetzt zwei Stimmen, weil wir zu zweit sind. Ich gebe euch nur eine, aber es hat trotzdem für euren Wunsch gereicht, ja. Ihr wolltet das Original hören, wie eben die meisten von euch. Und das Original ist eben von Alphaville und das Cover war von Guano Apes. So, und 17:30 das nächste Rätsel, das Feierabendrätsel, dann auf der Suche nach einer Serie und morgen 3:30 das nächste Coverquiz. Freue mich, wenn ihr dann immer mit dabei seid.

0: Vor allem jetzt im Sommer im Münchner Univiertel, da geht's richtig hoch her. Da wird oft bis in die Nacht hinein gefeiert und das stört eben viele, die da wohnen. Und ein Gericht hat sich damit jetzt befasst, zum Beispiel, ob nach 22 Uhr noch Alkohol verkauft werden darf. Was rausgekommen ist, wie das Gericht entschieden hat, das hört ihr gleich bei uns in den Top-FM-Nachrichten um 16 Uhr.
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6: Ich bin Stefan Schütz. CSU und Freie Wähler haben gegen die Stimmen der Opposition das neue bayerische Kita-Gesetz durch den Landtag gebracht. Das bisher direkt an die Eltern gezahlte Familien- und Krippengeld wird künftig in die staatliche Betriebskostenförderung der Kitas gesteckt. Sozialministerin Scharf betonte, auf diese Weise würde die Qualität der Einrichtungen erhöht. Grüne, SPD und AfD werfen der Staatsregierung vor, den Eltern Geld wegzunehmen. Die Bundesregierung will Start-ups in der Wachstumsphase gezielt fördern. Wirtschaftsministerin Reiche hat dafür weniger Bürokratie, mehr Wagniskapital und leichtere Gründungen aus der Wissenschaft angekündigt. Im Fokus stehen unter anderem Drohnen, Hyperschallwaffen sowie Raumfahrt- und Satellitentechnologien. Es soll verhindert werden, dass erfolgreiche Start-ups ins Ausland abwandern. Angriffe über das Internet bedrohen zunehmend die Arbeit von Behörden und Verwaltungen. Die Bundesregierung hat deshalb ein umfassendes Programm für mehr Cybersicherheit beschlossen, Katrin Müller berichtet.
7: Mit dem neuen Konzept CyberGov Secure gibt es nun einheitliche Regeln für alle Ministerien und Behörden im Fall eines Cyberangriffs. Hilfe bekommen betroffene Ämter dann auch direkt vom Bundesamt für Sicherheit in der Informationstechnik. Außerdem werden Bürocomputer, Diensthandys und Laptops von Abgeordneten und Behördenmitarbeitern nach einheitlichen Sicherheitsregeln eingestellt und abgesichert.
6: Vor allem im Sommer geht es im Münchner Univiertel hoch her. Da wird oft bis in die Nacht hinein gefeiert und das stört einige Anwohner. Jetzt hat ein Gericht entschieden, es ist rechtmäßig, wenn die Stadt den Verkauf von Bier zum Mitnehmen zwischen 22 und 5 Uhr verbietet. Im vergangenen Jahr war das bereits passiert. Später nahm die Stadt das Verbot zurück, allerdings mit der Forderung, dass sich die Situation verbessere.
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8: Wie komme ich von A nach B? Diese Frage stellen sich wohl vor alle Menschen, die nicht gut zu Fuß unterwegs sind. Die Antwort darauf gibt's hier im Würmtal jetzt mit dem kostenlosen Fahrdienst vom Verein Wir in Neuried. Das Ziel, jeder, der Hilfe braucht, soll Hilfe bekommen. Wer zum Beispiel zum Arzt muss, kann den Dienst ganz einfach buchen und ein ehrenamtlicher Fahrer bringt euch dann kostenlos ans Ziel. Dafür werden übrigens noch weitere Fahrer gesucht. Alle Infos gibt's auf topfm.de. Aus dem Würmtal, Pia Wörz.
0: Danke, Pia. Und mehr Nachrichten aus Oberbayern gibt es dann auch wieder in einer Stunde in den Top-FM-Nachrichten um 17 Uhr.
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0: Wir haben es in Puchheim am Icarus Center 23 Grad, auch in Ottobrunn im Landkreis München 23 Grad. Es sind einige Wolken unterwegs, aber es sind auch immer wieder schöne sonnige Abschnitte mit dabei. Es bleibt heute weiterhin trocken, freundlich. Es geht halt ein lebhafter Wind. Und wenn wir auf morgen und den Donnerstag schauen, da schiebt sich dann auch immer mal eine Wolke vor die Sonne. Top-Temperaturen ähnlich wie heute, so in Richtung Abend, da lockert es dann immer mehr auf. Und dann könnt ihr einen schönen sonnigen Feierabend genießen.
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0: Kurz nach 4 Hammers aufpassen, A93 Regensburg-Holledau zwischen Wollenzach und dem Dreieck Holledau. Da liegt eine Motorradjacke auf der Straße und Vorsicht auf der A94 Passau-München zwischen Pastetten und Hohenlinden. Da liegt ein großer schwarzer Sack auf der Straße. Ansonsten A9 München-Nürnberg zwischen Manche und Denkendorf. 30 Minuten dauert es länger. A99 Westumfahrung Richtung Lindau zwischen Neuherberg und dem Dreieck Allach 20 Minuten plus. Und wenn er sonst irgendwo steht, so im Schnitt 6-7 Minuten, dann sei er da durch.
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0: Und da haben wir jemanden am Telefon. Schauen wir mal, Top FM, der Basti. Wer ist denn da? Hallo?
9: Das ist die Servus, da ist der Udo. Ich wollte am Blitzer melden.
0: Ja, wo steht der Blitzer?
9: Lanek steht der von Germering kommend im 60er-Bereich im Wald.
0: Sehr gut. Danke dir fürs Melden und dann wünsche ich dir eine gute Fahrt und einen schönen Nachmittag.
9: Merci, gleichfalls. Ciao.
0: Danke.
9: Servus.
0: Geblitzt wird auch noch in Fürstenfeldbruck, Ganghofer Straße, dann haben wir Oberding, die Hauptstraße und der neueste Blitzer aus München, der steht in der Westendstraße. Danke, Regina. Habt ihr noch was, Staus und Blitzer, meldet ihr mal kostenlos per Anruf, per WhatsApp. Die Nummer, die ist die gleiche, 08000 1064 1064. Danke euch, gute Fahrt.
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0: Servus ihr Lieben, heute an dem Tag, an dem wir die Zahl feiern, die auch ich in meinem Namen stecken habe, ja, die Kreiszahl Pi, Pi wie Pilos. Also 3,141592653589793238 und so weiter und so fort. Ja, die ist ja unendlich lang, die hat kein Ende. Ja, und unendlich lang ist auch die Liste der Hits der Künstler und Bands, die jetzt wieder bei uns kommt. Hier im Top FM mehr Musiksommer freuen wir uns gleich auf Milo. Die Pointer Sisters sind mit dabei. Und das hier ist Boston mit Amanda.

0: Dass ihr den besten Songs aus 4 Jahrzehnten lauscht, unserem Top-FM Mehr Musiksommer, das ist klar. Ich will jetzt aber auch noch wissen, wer mir auch gut zuhört. Heute ist ja Tag der Zahl Pi, 3, und so weiter und so fort. Jetzt die Frage, habt ihr mir gut zugehört? Was sind denn die ersten 4 Stellen nach dem Komma? Kommt er da noch drauf? Schickt mir gerne eine WhatsApp an die 0800 1064 1064. Ich bin gespannt, ob das noch jemand in petto hat. 0800 1064 1064. Es geht um Ruhm, Ehre, Respekt und ganz viel Applaus.
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So, wir machen es noch ein bisschen einfacher. Nach vier Kommastellen oder Zahlen nach dem Komma habe ich euch gefragt, der Zahl Pi. Auf 2 kommt es ja doch, oder? 3 Komma? 08000 1064 1064 für eine WhatsApp.

0: Ihr seid großartig, ja, da ist im Matheunterricht damals wohl doch noch ein bisschen was hängen geblieben. Die Zahl Pi, heute feiern wir sie. Heute ist Zahltag, also Tag der Zahl Pi. Und ich wollte von euch wissen, na, könnt ihr euch noch erinnern, ich habe es ja vorhin schon mal gesagt, was sind so die Ziffern hinter dem Komma? Und der Stefan, der war zum Beispiel der erste stellvertretend, der es gewusst hat, mit zwei Ziffern zumindest, 3,14. Und eigentlich wollte ich ja 4 sogar wissen und da hat die Jasmin das als erste gewusst. Hören wir mal rein.
1: 3,1415 war es doch, oder?
0: Ja, war es doch. Ihr seid großartig. Danke für den gemeinsamen Rätselspaß. Nächstes Rätsel 5:30, das Feierabendrätsel. Und jetzt geht's weiter mit Musik. Ein Song, wo ganz viele Erinnerungen drin stecken, nicht nur an den Matheunterricht, sondern an damals an die Wiedervereinigung. Die Scorpions jetzt mit The Wind of Change und gleich gibt's auch noch Roxette mit Dangerous.

0: Als Deutschland 90 oder auch 2014 Fußball-Weltmeister wurde, der Moment, als damals die Mauer gefallen ist oder die Anschläge vom 11. September, als die Flugzeuge ins World Trade Center geflogen sind. Ich muss das nur erwähnen und schon geht bei den meisten von euch das Kopfkino los. Die Erinnerungen, die sind wieder da, wie ihr das damals erlebt habt, was ihr so gemacht habt. Und das Attentat vom OEZ, das gehört leider auch dazu. Das ist jetzt genau 10 Jahre her und trotzdem wissen wir wahrscheinlich noch fast alle, was wir damals gemacht haben, als wir von der schrecklichen Tat erfahren haben. Warum das so ist, was da in unseren Köpfen passiert, darüber sprechen wir gleich gegen 4:45 mit einem Gedächtnisforscher hier bei uns bei Radio Top FM.
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0: Die Temperaturen bei uns hier in Oberbayern, wir haben es 23 Grad zum Beispiel gemessen in Starnberg an der Seepromenade oder auch in Freising in der Altstadt. Das ist heute ein freundlicher Tag, da wechselt sich die Sonne mit Wolken ab, es geht ein lebhafter Wind und wenn wir morgen auf den Tag schauen, da ändert sich nicht so viel. Auch da schiebt sich immer mal eine Wolke vor die Sonne, Top-Temperaturen ähnlich. So in Richtung Abend, da lockert es aber immer mehr auf, dann wird es sonniger und Richtung Wochenende wird es auch heißer am Samstag. Stand jetzt haben wir wieder um die 30 Grad.
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0: Der Blick auf die Straßen. Was ist los auf Oberbayern Straßen? Da pass mal bitte auf der A995 Kreuz München Süd in Richtung München in Höhe Giesing. Da ist eine alkoholisierte Person auf der Fahrbahn unterwegs. Die läuft da wohl hin und her. Passt da bitte auf, dass da nichts passiert. Dann A9 München Nürnberg zwischen Manching und Denkendorf. 30 Minuten dauert es da länger. 25 Minuten plus auf der Westumfahrung Richtung Lindau zwischen der Herberg und dem Dreieck Allach und noch die A99, die Ostumfahrung Richtung Nürnberg zwischen Ottobrunn und dem Kreuz Ost, hier 20 Minuten plus.
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0: Geblitzt wird bei uns hier in Oberbayern. Da haben wir Oberding, die Hauptstraße. Dann am Ammersee wird geblitzt und zwar in Fischen in der Ortsdurchfahrt. München, die Westendstraße. Und dann ist noch was hier per WhatsApp reingekommen.
17: Hallo Basti, ein Blitzer zwischen Geiselbullach und der Auffahrt zur A8 in dem kurzen Bereich, wo 70 ist. Da blitzen sie. Echt fies. Einen schönen Tag noch. Servus.
0: Das war die Jasmin. Danke dir. Und wenn ihr auch was habt, 08000 1064 1064 für eine WhatsApp oder für einen Anruf. Ich sag danke schon mal im Voraus und wünsche euch eine gute und sichere Fahrt.

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0: Gefühlt weiß jeder noch ganz genau, wo er an diesem Tag damals war. Das Attentat im Olympia-Einkaufszentrum in München, das ist jetzt genau 10 Jahre her. Um 17.51 Uhr, das war Tatzeit, da wird es heute noch eine Schweigeminute geben. Und da stehen dann sogar in München U-Bahnen, Busse und Trambahnen still. Solche Ereignisse wie das OEZ-Attentat brennen sich dann besonders in unser Gehirn ein. Aber warum ist das so? Das haben wir mal Gedächtnisforscher Dr. Boris Nikolai Konrad im Top-FM-Interview gefragt.
1: Ja, das liegt daran, dass unser Gehirn evolutionär natürlich einen gewissen Zweck für das Thema Gedächtnis hatte. Das heißt, alles, was in mir auslöst, emotional, gut wie schlecht, sorgt erstmal dafür, dass das Ganze für das Gehirn wichtiger wird und es entsprechend länger abgespeichert bleibt. Das gilt natürlich auch für so einen Anschlag, den viele erlebt haben und gerade wenn man Bezug zu München hat, dann natürlich auch sehr emotional wahrgenommen haben.
0: Ich war damals auf einem Konzert und ab dem Moment, als es bekannt wurde, irgendwie hing ich dann nur noch am Handy, wollte wissen, ob es allen meinen Leuten gut geht. Und egal, wen man fragt, Familie, Freunde, Kollegen, gefühlt jeder kann sofort sagen, wo er am 22. Juli 2016 war und was er in dem Moment gemacht hat.
1: Wir haben bei uns im Gehirn tatsächlich eine eigene Art Zelle, die nennen sich Ortszellen auf Deutsch, Englisch Place Cells. Dafür haben noch 2014 Neurowissenschaftler den Nobelpreis bekommen, dass sie nachweisen konnten, dass wir das haben. Und das dient sowohl dafür, dass wir uns gut zurechtfinden, dass wir navigieren können. Aber tatsächlich bietet es auch eine Gedächtnisstruktur. Und darum ist gerade das, wo war ich da, als das passiert ist, als ich das gehört habe, etwas, was besonders stark hängen bleibt.
0: 10 Jahre ist das OEZ-Attentat in München jetzt her und trotzdem fühlt es sich für viele noch so an, als wäre es erst gestern gewesen. Unsere Gedanken sind heute bei den Opfern, ihren Angehörigen und allen, die diesen schrecklichen Tag da

0: klingt der Sound aus dem Radio hier mit Top FM. Und wie klingt es seit heute Morgen in meiner Küche? Genauso. Ja, nix. Absolute Stille. Über Nacht ist mein Radio kaputt gegangen. Ja, da ging es heute zumindest nicht mehr an in der Früh. Und das ist ganz, ganz schlimm und ungewohnt für mich. Denn schon seit ich Kind bin, bei meinen Eltern, bei meinen Großeltern in der Küche, da lief immer das Radio, eigentlich rund um die Uhr. Da muss also gleich im Feierabend unbedingt noch Ersatz her. Und wo hört ihr denn am liebsten? Wo darf für euch der Sound aus dem Radio nicht fehlen? Wo laufe ich gerade bei euch? Das würde mich jetzt mal interessieren. Schickt mir gerne eine WhatsApp ins Top-FM-Studio an die 08000 1064 1064. Schönen Mittwoch euch.
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16: Ich bin Stefan Schütz. Es war der 22.07.2016, ein Tag vor 10 Jahren, der sich in die Seele der Menschen in München eingebrannt hat. Ein 18-Jähriger schoss aus rassistischen Motiven in einem Einkaufszentrum 9 Menschen und anschließend sich selbst. Bundespräsident Steinmeier sagte während einer Gedenkveranstaltung zu den Angehörigen:
17: Diese rassistische Tat, sie betrifft unser ganzes Land und sie geht uns alle in diesem Land an. Deshalb geht auch ihr Leid, das Leid der Angehörigen und Freunde der Opfer, uns alle an. Sie sind nicht allein. Wir alle trauern mit Ihnen und wir sind an Ihrer Seite.
16: Das neue Kita-Gesetz in Bayern kommt. Das haben CSU und Freie Wähler mit ihrer Mehrheit im Landtag beschlossen. Damit fällt das Familien- und Krippengeld weg, das Eltern bisher direkt bekommen haben. Stattdessen fließt das Geld in Zukunft direkt an die Kitas. Die Staatsregierung verspricht sich davon eine bessere Kinderbetreuung. Grüne, SPD und AfD sagen, es werde auf Kosten von Familien gespart. Die Bundesregierung berät gerade über die geplante Frühstartrente für Kinder. Der Plan, der Staat zahlt für jedes Kind vom 6. bis zum 18. Lebensjahr monatlich 10 Euro in ein Altersvorsorgedepot ein. Ausgezahlt wird das Geld erst ab 65. Zusätzlich sollen Eltern bis zu 6.840 Euro im Jahr draufzahlen können. Damit will die Regierung vor allem Menschen mit geringem Einkommen den Weg in die private Altersvorsorge erleichtern. Bei Preisen von teils deutlich über 2 Euro je Liter Sprit kommen viele Autofahrende an finanzielle Schmerzgrenzen. Bundeswirtschaftsministerin Reiche schließt dennoch vorerst weitere staatliche Entlastungen aus. Die CDU-Politikerin verwies auf die angespannte Haushaltslage und sagte, die frühere Spritpreisbremse habe den Bund viele Milliarden Euro gekostet.
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13: In etwas mehr als einem Monat geht's für viele Jugendliche los mit einer Ausbildung. Wer da gerade noch nach der perfekten Lehrstelle sucht, könnte hier in Freising fündig werden. Bei der Arbeitsagentur können sich Jugendliche morgen Vormittag kostenlos und ganz ohne Termin beraten lassen. Dazu braucht's einfach nur die vollständigen ausgedruckten Zeugnisse und einen Lebenslauf. Und dann gibt's vielleicht direkt vor Ort den Kontakt zum passenden Ausbildungsbetrieb. Los geht's morgen um 9 Uhr. Aus Freising, Zoe Mesenbrink.
0: Danke, Zoe. Und mehr Nachrichten aus Oberbayern gibt es dann auch wieder in einer Stunde in den Top-FM-Nachrichten um 18 Uhr.
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0: Ich schaue mir gerade mal das Wetterradar an. Also es sind einige Wolken unterwegs und deswegen versteckt sich hier und da die Sonne. Aber ansonsten ist es recht freundlich da draußen. Wir haben es 23 Grad in München am Isartor, auch in Steinhöring im Landkreis Ebersberg. Und wenn wir auf morgen schauen, da im Laufe des Tages, da zieht sich auch immer mal die Wolke vor die Sonne. Und erst so im Laufe des Nachmittags in Richtung Abend, da lockert es dann immer mehr auf. Da gibt es dann blauen Himmel und viel Sonne, Top-Temperaturen ähnlich wie heute und dann Freitag, Samstag, da wird es dann peu à peu auch heißer. Am Samstag haben wir dann wieder Topwerte um die 30 Grad.
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0: Kurz nach 5 Hammers, der Blick auf die Straßen. 30 Minuten lauert länger auf der A9 München-Nürnberg zwischen Manching und Denkendorf. Dann die A99, die Westumfahrung Richtung Lindau zwischen Neuherberg und dem Dreieck Allach 20 Minuten plus. A99, Ostumfahrung Richtung Nürnberg zwischen Kreuz Süd und Kirchheim. Hier eine Viertelstunde dauert es länger. Und wenn er sonst irgendwo steht, weniger als 10 Minuten, dann seid ihr da durch.
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0: Geblitzt wird in Fischen am Ammersee die Ortsdurchfahrt. Dann steht ein Blitzer in Karlsfeld auf der Münchner Straße. In Oberding die Hauptstraße und in München der neueste Blitzer die Rennbahnstraße. Habt ihr noch was gesehen? Staus und Blitzer, meldet ihr mal kostenlos per Anruf, per WhatsApp. Die Nummer, die ist die gleiche. 08000 1064 1064. Danke euch und eine gute und vor allem auch eine sichere Fahrt.
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0: Servus, Mittwochnachmittag, kurz nach 5. Es ist Feierabendzeit oder noch besser Feierabend-Rätselzeit. Gleich um kurz nach 5:30, da ist es dann wieder soweit. Da geht es um Ruhm, Ehre und Respekt. Bis dahin weiter die besten Songs des 4. Jahrzehnten und da wird es gleich richtig lässig mit einer coolen Bassline von John Deacon. Jungs von Queen gleich zusammen mit David Bowie und Under Pressure. Davor gibt's aber noch den Folk-Pop der Lumineers mit Ho Hey und das hier cooler Sound aus Beverly Hills Cop. Glenn Frey, die 80er mit The Heat Is On.

Servus ihr Lieben, zum Start in den Mittwochabend, vielleicht ja gleich noch mit einem kleinen Irrweg, also nicht auf den Straßen, da sollt ihr wie gewohnt ganz normal an euer Ziel kommen. Nein, seit heute Nachmittag hat in Utting am Ammersee wieder das coole Mais- und Pflanzenlabyrinth Ex Ornamentis auf. So ganz im Motto, alle Wege führen nach Rom in diesem Jahr oder irgendwie auch durch Rom, denn in diesem Jahr ist eben Rom und das Kolosseum dargestellt. Das sieht ganz toll aus von oben und macht mittendrin sicher auch wieder ganz viel Spaß. Mehr Infos gibt's bei uns im Netz auf topfm.de und bei uns im Radio, da läuft jetzt die großartige Dusty Springfield mit In Private und gleich freuen wir uns auch noch auf Huey Lewis und seine News und Bon Jovi mit These Days.

0: Servus in die Landsberger Innenstadt, nach München-Schwabing, auch zur Freisinger Luitpoldanlage. Oberbayern freut sich auf den Feierabend und kann sich vielleicht gleich wieder eine ordentliche Portion Ruhm, Ehre und Respekt holen. Gleich ist es wieder soweit, das Top FM Feierabendrätsel, heute auf der Suche nach einer TV-Serie.
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0: Die Temperaturen um die 23 Grad haben wir, sind diesen am Ammersee, auch Taufkirchen an der Vils im Landkreis Erding. Hier und da zeigt sich die Sonne, hier und da sind Wolken da. Also das ist ein recht freundlicher Tag, aber alles noch gemäßigt. Morgen auch nochmal ähnlich. Da schiebt sich auch immer mal wieder eine Wolke vor die Sonne. Top-Temperaturen um die 23 Grad. So in Richtung Abend, da lockert es dann immer mehr auf. Da wird der Himmel dann blauer und sonniger. Und wenn wir dann noch auf den Freitag und Richtung Wochenende schauen, es bleibt sonnig und es wird wärmer. Der Samstag stand jetzt dann schon wieder richtig heiß bei um die 30 Grad.
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0: Der Blick auf die Straßen, Vorsicht A8, Salzburg-München, zwischen Bad Aibling und Irschenberg, ein defekter LKW, da ist die rechte Spur blockiert. Dann A9 München-Nürnberg, zwischen Manching und Denkendorf, dauert 30 Minuten länger. Die Westumfahrung Richtung Lindau, zwischen Neuherberg und dem Dreieck Allach, 25 Minuten plus. Und wenn er sonst irgendwo steht, weniger als 10 Minuten, dann seid ihr da durch.
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0: Geblitzt wird auf der B471 zwischen Geiselbullach und kurz vor der Auffahrt zur A8. Das hat der René gemeldet, danke dir. Dann steht ein Blitzer am Ammersee, Fischen, die Ortsdurchfahrt. Geblitzt wird in Kirchsieren im Landkreis Ebersberg, die Ebersberger Straße. Und der neueste Blitzer aus München, die Rennbahnstraße. Danke Ludwig. Habt ihr noch was gesehen? Staus und Blitzer? Meldet ihr mal kostenlos per Anruf, per WhatsApp. Die Nummer ist die gleiche, 08000 1064 1064. Danke euch, gute Fahrt.
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0: Servus ihr Lieben, schön, dass ihr wieder mit dabei seid zu unserem täglichen Rätsel-Date. 5:30, das Top-FM Feierabendrätsel. Und ich will jetzt keinen Druck aufbauen, aber heute gibt's keine Ausreden, denn diese Serie, die wir heute suchen, das ist die meistgeschaute Serie aller Zeiten. Also die hält einen Rekord. Über 1 Milliarde Menschen auf der ganzen Welt haben damals Woche für Woche die Serie angeschaut. So, und jetzt die Frage, welche ist es?
18: Hey, nee, in meinem Abschnitt ist der Teufel los. Komm sofort rüber, schnell!
0: Ja, einmal noch.
18: Hey, nee, in meinem Abschnitt ist der Teufel los. Komm sofort rüber, schnell!
0: So, schnell zum Telefon, zum Handy. 08000 1064 1064, die Nummer für eine WhatsApp, für einen Anruf. 3 Songs ab zur Zeit. Und nach dem Boss, nach Bruce Springsteen, gibt's, also wenn ihr ihn überhaupt nötig habt, noch einen Tippschnipsel. Ich freue mich auf eure Lösungen.

0: Hungry Heart, Bruce Springsteen, ja, und mich oder mir dürstet es eher nach Ruhm, Ehre und Respekt. Habe ich hier alles parat gelegt. Könnt ihr euch abholen? Ihr müsst nur das Top FM Feierabendrätsel knacken. Wir sind heute auf der Suche nach einer TV-Serie. Es ist, würde ich mal sagen, die erfolgreichste TV-Serie aller Zeiten. So, und jetzt die Frage, welche ist es?
1: Hey, nee, in meinem Abschnitt ist der Teufel los. Kommt sofort rüber, schnell!
0: Das war nochmal der erste Schnipsel und jetzt kommt der Titelsong. Den hören wir gleich auch noch in voller Länge. Jetzt gibt's nur den Anfangsschnipsel. Ja, ich glaube, prägnanter geht's gar nicht, oder? Jetzt wäre der Schlagzeug gekommen. Also 08000 1064 1064. Haut so raus eure Lösungen. Ich freue mich drauf. 08000 1064 1064. Zwei Songs habt ihr noch Zeit. Und nach James Arthur und Bananarama gibt's dann die Auflösung.

0: Bananarama, richtig coole Band, cooler Sound der 80er. Für einen der großen Filmstars, für Robert De Niro. Und heute suchen wir einen der ganz großen Serienhits hier im Top FM Feierabendrätsel. Die Frage ist nur, welche Serie wird gesucht? Hier nochmal die beiden Schnipsel.
1: Hey, nee, in meinem Abschnitt ist der Teufel los. Komm sofort rüber, schnell!
0: Ja, und dann der Tippschnipsel, der Anfang des Titelsongs. Toller Song. Läuft gleich auch noch ganz in voller Länge live bei uns. Jetzt aber erstmal noch die Möglichkeit für euch mitzurätseln. 08000 1064 1064. Wie heißt die Serie, die wir heute suchen? Schickt eine WhatsApp, ruft an und ich schaue jetzt mal in eine der Leitungen rein. Hör mal, wer da sich in Leitung 2 befindet. Top FM, der Basti. Hallo, wer ist denn da?
2: Servus, hier ist die Verena aus Fürstenfeldbruck.
0: Hallo Verena, was ist deine Lösung?
2: Ich habe nicht alles mitbekommen. Ihr sucht eine Melodie von einer Serie, oder?
0: Genau. Welche Serie ist es? Baywatch. Pass auf, es hat sich auch noch der Florian gemeldet. Vielleicht sagt der ja das Gleiche.
3: Hallo Basti, hier spricht der Florian. Heute wird gesucht die Serie Baywatch. Auch eine schöne Sendung. Ciao.
0: Ja, was soll ich sagen? Wenn zwei sagen, oder? Dann ist es meist richtig. Mega. Ruhm, Ehre, Respekt, Applaus. Das war goldrichtig. Weißt du noch, wie David Hasselhoff damals in der Serie geheißen hat?
2: Mit Buchanan.
0: Nochmal Applaus. Weißt du auch, wie Pamela Anderson hieß?
2: Oh, da wird's schwieriger. Da ich ein Mädchen bin, also jetzt eine Frau, hat mich die nicht so interessiert.
0: Das hat doch damit nichts zu tun. Ich hätte den Mitch auch gewusst. CJ Parker.
2: Ah, ja.
0: Ja, jetzt, ne, irgendwo im Hinterkopf. Der Applaus ist für uns beide. Ich sag danke dir fürs Miträtseln. War mir eine große Freude, hat mir Spaß gemacht. Dann mach dir einen schönen Abend in Fürstenfeldbruck. Lass es dir gut gehen.
2: Dankeschön.

0: Schönen Abend.
1: Danke, Servus. Tschüss. Mega Applaus, ja, der Sohn, der war Hobie. Und ich überlege die ganze Zeit, es gab noch einen, der war in jeder Staffel mit dabei. Das war einer der Rettungsschwimmer, der war eigentlich ein wirklicher Rettungsschwimmer. Und dann war der so beliebt, dass er immer wieder auftauchen durfte, immer wieder dabei war und dann eigentlich zum Hauptcast gehört hat. Ah, ich komme einfach nicht drauf. Falls ihr drauf kommt, 08000 1064 1064. Ansonsten, ja, noch unnützes Wissen. So klang übrigens der Titelsong der ersten Staffel. Damals noch im Original. Ja, auch schon ähnlich, ne? Ja, und daraus ist dann das geworden, was wir eben alle kennen. Jimmy Jameson. I'm always here. Tolle Nummer, jetzt in voller Länge. Ich danke euch fürs Miträtseln. Morgen wird weiter gerätselt. Kino-Donnerstag. Keine Serien, nein, dann suchen wir einen Film. Und um 15:30 das Cover-Quiz. Ruhm, Ehre, Respekt für euch. Yeah! Und jetzt ist er da. Der Sound von David Hasselhoff.

Danke an Angie oder auch an den Thomas oder auch an mein eigenes Gedächtnis, das dann doch noch funktioniert hat. Mike Newman oder kurz Newmy, so hat man den immer genannt, ja, den Rettungsschwimmer bei Baywatch, der auch im wahren Leben ein Baywatch war, also ein Rettungsschwimmer. Und dann wurde er zum großen Serienstar. Haben wir wieder was gelernt hier bei Top FM.

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10: Ich bin Stefan Schütz. München hat der Opfer des OEZ-Attentats gedacht. Um 17.51 Uhr, zum Zeitpunkt des Anschlags vor 10 Jahren, hat es eine Schweigeminute gegeben. Vor dem Olympia-Einkaufszentrum hatte ein 18-Jähriger aus rassistischen Motiven 8 Jugendliche und eine erwachsene Frau erschossen und sich dann selbst getötet. Bei der Gedenkveranstaltung in der bayerischen Landeshauptstadt sprach unter anderem Bundespräsident Steinmeier. Messenger-Dienste wie WhatsApp oder Unternehmen wie Google und Microsoft dürfen wieder private Chats mitlesen. Darauf haben sich die EU-Mitgliedstaaten geeinigt. Michael Brandt berichtet.
11: Es geht um Bilder oder Videos von Kindesmissbrauch. Danach dürfen Anbieter von Diensten wie Outlook, Gmail oder Instagram wieder mit Hilfe von Software suchen. Aber verschlüsselte Chats wie bei WhatsApp oder Signal dürfen nicht durchsucht werden. Und die EU-Ausnahmeregelung verbietet auch Techniken, die Nachrichten prüfen, bevor sie verschlüsselt und versendet sind.
10: Für Rente, Gesundheit und Pflege und ähnlichen Leistungen muss der Staat immer mehr Geld ausgeben. Im vergangenen Jahr waren es rund 1.431 Milliarden Euro. Das berichtet die Süddeutsche Zeitung. Die größten Posten im Sozialbudget bilden die Ausgaben für ältere Menschen, also für Renten, Pensionen oder Pflege. Große Posten sind auch die Zahlungen für Arbeitslose und die Krankenversorgung. Die Liebe zum Auto ist trotz der Spritpreise ungebrochen. Noch nie waren in Deutschland so viele Pkw zugelassen wie aktuell. Ihre Zahl stieg binnen eines Jahres um rund 150.000 auf 49,5 Millionen Stück. Daraus ergibt sich eine Rekordfahrzeugdichte auch in Bayern von 639 Autos pro 1.000 Einwohner. Die höchste Pkw-Dichte im Freistaat hat Ingolstadt.
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12: Wie komme ich von A nach B? Diese Frage stellen sich wohl vor alle Menschen, die nicht gut zu Fuß unterwegs sind. Die Antwort darauf gibt's hier im Würmtal jetzt mit dem kostenlosen Fahrdienst vom Verein Wir in Neuried. Das Ziel, jeder, der Hilfe braucht, soll Hilfe bekommen. Wer zum Beispiel zum Arzt muss, kann den Dienst ganz einfach buchen und ein ehrenamtlicher Fahrer bringt euch dann kostenlos ans Ziel. Dafür werden übrigens noch weitere Fahrer gesucht. Alle Infos gibt's auf topfm.de. Aus dem Würmtal, Pia Wörz.
13: Danke, Pia. Und mehr Nachrichten aus Oberbayern gibt es dann auch wieder in einer Stunde in den Top FM Nachrichten um 7.
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16: Die Sonne scheint in Moosburg an der Stadthalle, auch in Bergkirchen im Landkreis Dachau. Wir haben es 23 Grad noch bei beiden Orten gemessen. Und wenn wir auf morgen schauen, auf den Donnerstag, da ist eigentlich genau das ähnliche Bild wie heute. Immer wieder sonnige Abschnitte hier und da schiebt sich eine Wolke davor. Auch da Topwerte um die 23 Grad. Und Freitag und Samstag, auch da wird es nochmal richtig sonnig. Stand jetzt soll man am Samstag sogar wieder um die 30 Grad haben.
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16: Und da haben wir die A9 München-Nürnberg zwischen Manche und Denkendorf. Dauert 20 Minuten länger. Dann die A99, die Ostumfahrung Richtung Salzburg. Nach einem Unfall mit einem LKW zwischen Aschheim-Ismaning und dem Kreuz Ost. 16 Minuten plus. Dann die Westumfahrung Richtung Lindau zwischen Neuherberg und Lochhausen. Da müsst ihr eine halbe Stunde mehr Zeit einplanen. Und wenn er sonst irgendwo steht, weniger als 10 Minuten, dann seid ihr da durch.
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16: Da hat sich der Alex gemeldet. B471 in Richtung Dachau, kurz vor der Auffahrt zur A8 wird geblitzt. Danke dir. Dann haben wir St. Wolfgang, die Gewerbestraße. Geblitzt wird in Unterhaching im Landkreis München, die Münchner Straße. Und in München selbst der neueste Blitzer, Guardini-Straße. Danke, Felix. Habt ihr noch was gesehen? Staus und Blitzer? Meldet immer kostenlos per Anruf, per WhatsApp. Die Nummer ist die 08000 1064 1064. Danke euch, gute Fahrt.
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16: Servus ihr Lieben, am Tag der Hängematte. Ja, und mit diesen entspannten Gedanken daran starten wir jetzt auch relaxed in den Mittwochabend und zwar mit ganz sanftem Sound aus einem Disney-Streifen. Elton John, Circle of Life aus Der König der Löwen. Und dazu wird es dann auch noch gleich richtig poppig mit Ed Sheeran und rockig mit Alice Cooper.

So klingt der richtig coole Rock-Sound für euren Mittwochabend. Ihr genießt noch ein bisschen die Sonne und eure Lieblingssongs. Gleich gibt's bei uns hier noch Mr. Mister. Und auch wenn noch nicht Kino-Donnerstag ist, sondern heute noch Mittwoch, coole Filmsongs haben wir auch dabei. Gleich die Blues Brothers. Und davor noch Musik aus Meerjungfrauen küssen besser. Da hat sie selber mitgespielt und auch den Song hier gesungen. Cher jetzt für euch mit dem Schub-Schub-Song.

0: So klingt der Sound für euren Mittwochabend und da geht's im Top FM mehr Musiksommer um kurz nach 6:30 und auch schon weiter. Mehr Abwechslung aus 4 Jahrzehnten mit Starship Hosier und mit den Jungs von Guns N' Roses. Und es heißt wieder Top FM Bühne frei für Musik aus Oberbayern. Heute mit richtig coolem Sound aus München von Papier. Katze, seid da gespannt. Ihren Indie-Rock gepaart mit so ein bisschen Funk, Jazz, Sinti-Pop, den gibt's gleich bei uns gegen 6:45.
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0: 23 Grad haben wir es immer noch gemessen bei euch in München an der Frauenkirche, auch in Penzberg. Das war heute ein angenehmer Tag. Also immer mal wieder zeigte sich die Sonne, die Temperaturen, die sind warm, aber nicht zu heiß. Morgen geht es auch genauso durch den Tag, aber so am Freitag und am Samstag, da wird es dann wieder peu à peu wärmer, viel Sonne. Und am Samstag, Stand jetzt, gibt es dann wieder 30 Grad bei uns.
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0: Der Blick auf die Straßen jetzt um 6:30. Da haben wir die A94 München-Passau zwischen Kreuz Ost und Parsdorf. Da ein defektes Fahrzeug. Passt da bitte auf. Ansonsten haben wir die A99 noch, die Westumfahrung Richtung Lindau zwischen der Herberg und Ludwigsfeld. Eine Viertelstunde dauert es da länger. Und wenn er sonst irgendwo steht, 5-6 Minuten im Schnitt, dann seid ihr da durch.
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0: B471 in Richtung Dachau, kurz vor der Auffahrt zur A8. Dann Kirchsee und im Landkreis Ebersberg, Ebersberger Straße. Starnberg, die Hahnfelder Straße. Und in München, die Rennbahnstraße. Habt ihr noch was, Staus und Blitzer? Meldet ihr mal kostenlos per Anruf, per WhatsApp. Die Nummer, die ist die gleiche. 08000 1064 1064. Danke euch, gute Fahrt.

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0: Lernen wir jetzt unsere Musikszene besser kennen, feiern Woche für Woche den Sound aus Oberbayern, schenken euch eine Bühne und heute gibt es eine Band aus München, die sich, so schreibt sie selbst, auf leisen Pfoten in eure Ohren schleicht. Die Band heißt nämlich Papierkatze und steht für Indie-Rock mit ganz viel Groove unterm Fell, mit Einflüssen aus Funk, Jazz und Synthie-Pop. Ihr Bassist, der schmiss vor kurzem mal in den Raum, dass ihr Sound doch so ein bisschen wie Modern Crowd Rock klingt. Ja, und ich habe auch Parallelen zu Alice Merton oder auch zum Duo Boy gehört. Jedenfalls ganz, ganz toll, was die fünf da zaubern. Und ihre Songs, die gibt's jetzt auch auf EP. Und da hören wir jetzt mal gemeinsam rein und spielen einen ihrer Songs.
1: Hallo Top FM, wir sind Papierkatze und ihr hört gleich unseren Song Shower von unserer EP. Wenn euch der Sound gefällt, dann kommt gern zu unserem nächsten Konzert. Wir spielen am Sonntag beim Sintflut in Erding um 19 Uhr auf der VR-Bühne. Wir freuen uns auf euch.

0: Das war eine richtig lässige Nummer, Papierkatze mit Schauer. Und wer die Nummer live hören will, das geht am kommenden Sonntag um 19 Uhr auf dem Sinnflut Festival in Erding. Dann ganz viel Spaß vor und natürlich auch auf der Bühne und alles Gute weiter euch auch als Band. Haltet mich, haltet uns da unbedingt auch auf dem Laufenden, wie es da weitergeht. Und wenn ihr euren Song auch mal im Radio hören wollt, dann schickt ihn mir. Ich freue mich drauf.
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Der gute Billy Ocean und sein Feelgood-Sound der 80er, so geht's hier durch diesen Mittwochabend hier mit Radio Top FM und für mich jetzt auch rein in den Feierabend. Für mich war's das für heute. Ich freue mich aber, wenn wir morgen den Nachmittag wieder gemeinsam verbringen können. Wie gewohnt ab 14 Uhr hier bei Top FM von 2 bis 3. Bis dahin, macht euch einen schönen Abend, lasst es euch gut gehen.

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4: Ich bin Stefan Schütz. München hat der Opfer des OEZ-Attentats gedacht. Um 17.51 Uhr, zum Zeitpunkt des Anschlags vor 10 Jahren, hat es eine Schweigeminute gegeben. Vor dem Olympia-Einkaufszentrum hatte ein 18-Jähriger aus rassistischen Motiven 8 Jugendliche und eine erwachsene Frau erschossen und sich dann selbst getötet. Bei der Gedenkveranstaltung in der bayerischen Landeshauptstadt sprach unter anderem Bundespräsident Steinmeier. Messenger-Dienste wie WhatsApp oder Unternehmen wie Google und Microsoft dürfen wieder private Chats mitlesen. Darauf haben sich die EU-Mitgliedstaaten geeinigt. Michael Brandt berichtet.
5: Es geht um Bilder oder Videos von Kindesmissbrauch. Danach dürfen Anbieter von Diensten wie Outlook, Gmail oder Instagram wieder mit Hilfe von Software suchen. Aber verschlüsselte Chats wie bei WhatsApp oder Signal dürfen nicht durchsucht werden. Und die EU-Ausnahmeregelung verbietet auch Techniken, die Nachrichten prüfen, bevor sie verschlüsselt und versendet sind.
4: Für Rente, Gesundheit und Pflege und ähnlichen Leistungen muss der Staat immer mehr Geld ausgeben. Im vergangenen Jahr waren es rund 1.431 Milliarden Euro. Das berichtet die Süddeutsche Zeitung. Die größten Posten im Sozialbudget bilden die Ausgaben für ältere Menschen, also für Renten, Pensionen oder Pflege. Große Posten sind auch die Zahlungen für Arbeitslose und die Krankenversorgung. Die Liebe zum Auto ist trotz der Spritpreise ungebrochen. Noch nie waren in Deutschland so viele Pkw zugelassen wie aktuell. Ihre Zahl stieg binnen eines Jahres um rund 150.000 auf 49,5 Millionen Stück. Daraus ergibt sich eine Rekordfahrzeugdichte auch in Bayern von 639 Autos pro 1.000 Einwohner. Die höchste Pkw-Dichte im Freistaat hat Ingolstadt.
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6: In etwas mehr als einem Monat geht's für viele Jugendliche los mit einer Ausbildung. Wer da gerade noch nach der perfekten Lehrstelle sucht, könnte hier in Freising fündig werden. Bei der Arbeitsagentur können sich Jugendliche morgen Vormittag kostenlos und ganz ohne Termin beraten lassen. Dazu braucht's einfach nur die vollständigen ausgedruckten Zeugnisse und einen Lebenslauf. Und dann gibt's vielleicht direkt vor Ort den Kontakt zum passenden Ausbildungsbetrieb. Los geht's morgen um 9 Uhr. Aus Freising, Zoe Mesenbrink.
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7: Kurz nach 7, wir haben es noch 24 Grad in Olching am Grünanger, 24 Grad auch in Taufkirchen im Landkreis München. Der Abend heute teils klar, die Nacht mit mehr Wolken wieder, die Tiefstwerte so bei 14 Grad. Und wenn wir morgen auf den Donnerstag schauen, da gibt es dann auch wieder viele sonnige Abschnitte. Tagsüber schiebt sich aber immer mal eine Wolke vor die Sonne, aber so im Laufe des Abends, also so in Richtung Abend, da lockert es dann immer mehr auf, da wird es dann richtig sonnig. Morgen die Top-Temperaturen um die 23 Grad. Ähnlich dann auch der Freitag, ja, und zum Wochenende, vor allem am Samstag, da wird es dann wieder richtig heiß bei Temperaturen dicht dran an die 30 Grad Marke.
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7: Der Blick auf die Straßen sieht eigentlich ganz gut aus. Hier und da stockt es noch ein bisschen, aber so richtig große Staus sind in Oberbayern aktuell keine mehr mit dabei.
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7: Geblitzt wird aktuell noch in St. Wolfgang auf der Gewerbestraße, Sauerlach im Landkreis München, die Münchner Straße, dann in Hechendorf am Pilsensee, da ist es die Inninger Straße und der neueste Blitzer in München, die Schleißheimer Straße. Danke, Raphael. Habt ihr noch was gesehen? Staus und Blitzer? Meldet ihr mal kostenlos per Anruf, per WhatsApp. Die Nummer, die ist die gleiche. 08000 1064 1064. Danke euch, eine gute und vor allem sichere Fahrt.
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6: 7:30 °, 23 °C noch in Fürstenfeldbruck am Schwimmbad. Genauso viel Grad auch in Neuching im Landkreis Erding. Kommende Nacht geht's runter auf 14 °C. Und wenn wir dann morgen auf den Donnerstag schauen, da schiebt sich tagsüber immer mal eine Wolke vor die Sonne. Also Sonne, Wolken wechseln sich ab. Die Top-Temperatur um die 23 °C. So in Richtung Abend lockert es dann aber immer mehr auf und dann wird es richtig sonnig bei uns. Danach am Freitag, da wird es dann auch sonnig, sogar ein paar Grad wärmer. Und richtig heiß wird es dann auch am Samstag. Stand jetzt geht es dann wieder dicht dran an die 30-Grad-Marke.
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7: Knapp mal 10 Minuten mehr ein auf der B23 Lermoos in Richtung Garmisch-Partenkirchen zwischen Greinau und Garmisch-Partenkirchen. Und ein paar Minuten länger braucht ihr auch auf dem mittleren Ring in München zwischen der Nymphenburger Straße und der Donnersberger Brücke.
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7: Blitzer stehen in München in der Rennbahnstraße, in Oberding im Landkreis Erding in der Hauptstraße, in Kirchseeon im Landkreis Ebersberg in der Ebersberger Straße. Auf der B471 in Richtung Dachau werdet ihr geblitzt kurz vor der Auffahrt zur A8 und in Starnberg in der Hahnfelder Straße.
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1: Heute habe ich einen Geheimtipp an einem der schönsten Seen in ganz Oberbayern für euch. Es geht an den Schliersee zur Schliersbergalm. Rauf geht's zu Fuß in einer knappen Stunde oder mit der Seilbahn. Und oben wartet ein sagenhafter Blick und ein spannender Tag für die ganze Familie. Es gibt eine kleine Achterbahn, einen Abenteuerspielplatz und jetzt ganz neu Adventure Golf. Das ist die perfekte Mischung aus Abenteuer und Minigolf. Und zurück ins Tal geht's dann mit der Sommerrodelbahn. Die hat im Sommer sogar bis 20 Uhr offen. Die Schliersbergalm ist ein toller Ausflug für die ganze Familie und auch perfekt für einen Sundowner. Die Gondel fährt nämlich bis 22 Uhr.
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6: Ich bin Oliver Urbanke. Im Kampf gegen sexuellen Kindesmissbrauch dürfen Messenger-Dienste in der EU bald wieder in privaten Chats nach Hinweisen suchen. In der Debatte um die sogenannte Chat-Kontrolle einigten sich Mitgliedsländer darauf, Datenschutzregeln befristet zu lockern. Dieter Ebeling berichtet.
7: Die Übergangsregelung zur Chatkontrolle soll nun erstmal bis April 2028 gelten. Sie ist aber gegenüber der bisherigen Lage etwas geändert. Ein automatisiertes Scannen von Nachrichten bei Outlook, Gmail oder Instagram beispielsweise soll noch vor dem Aussenden nicht mehr möglich sein. Aber die Netzwerke dürfen auch weiterhin beispielsweise nach jugendpornografischen Inhalten suchen.
6: Der Nachfolger von Jens Spahn als Unionsfraktionschef steht fest. Thorsten Frey, der bisherige Kanzleramtschef, wurde dafür vorgeschlagen, und zwar von CDU-Chef Merz und CSU-Chef Söder. Spahn war zurückgetreten, nachdem er bekannt gegeben hat, dass er per Leihmutterschaft in den USA Vater geworden ist. In Deutschland ist das verboten. Die Union ist gegen eine Legalisierung. Für Rente, Gesundheit und Pflege sowie ähnliche Leistungen muss der Staat immer mehr Geld ausgeben. Im vergangenen Jahr waren es rund 1.431 Milliarden Euro, berichtet die Süddeutsche Zeitung. Die größten Posten im Sozialbudget bilden die Ausgaben für ältere Menschen, also für Rente, Pension oder Pflege. Große Posten sind auch die Zahlungen für Arbeitslose und die Krankenversorgung. Der Deutsche Fußballbund steht 3,5 Wochen nach dem WM-Flop der Nationalmannschaft kurz vor seinem Engagement von Jürgen Klopp als neuem Bundestrainer. Nach dpa-Informationen ist für morgen Vormittag eine Sitzung mit Aufsichtsrat und Gesellschafterversammlung des DFB geplant. Der DFB selbst hat das nicht bestätigt. Klopp soll einen 4-Jahres-Vertrag bis zur nächsten WM-Endrunde 2030 bekommen.
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9: Kurz nach 8, 23 Grad in Eching im Landkreis Freising, 22 Grad in Kaufering im Landkreis Landsberg. Heute Abend ist es teils klar, in der Nacht sind dann mehr Wolken unterwegs, die sind aber harmlos, da bleibt es auch meist trocken. Die Tiefstwerte liegen so bei 14 Grad und wenn wir dann morgen auf den Donnerstag schauen, da wechseln sich tagsüber Sonne und Wolken ab, die Top-Temperaturen so um die 23 Grad, aber so ab dem Nachmittag in Richtung Abend lockert es dann immer mehr auf, da gibt es dann noch viel Sonne bei uns hier in Oberbayern und wenn wir dann noch auf die Tage danach schauen, der Freitag auch sonnig, sogar ein paar Grad wärmer und richtig sommerlich heiß, Stand jetzt wird dann der Samstag.
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6: Hallo auf die Straßen. B2R Richtung Mittlerer Ring. München, Candidstraße bis Mittlerer Ring zwischen Brudermühlbrücke und Candidtunnel. Gefahr durch Bauschutt auf der linken Spur. Allen unterwegs eine gute Fahrt.
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3: Ich bin Oliver Urbanke. Im Kampf gegen sexuellen Kindesmissbrauch dürfen Messenger-Dienste in der EU bald wieder in privaten Chats nach Hinweisen suchen. In der Debatte um die sogenannte Chat-Kontrolle einigten sich Mitgliedsländer darauf, Datenschutzregeln befristet zu lockern. Dieter Ebeling berichtet.
4: Die Übergangsregelung zur Chatkontrolle soll nun erstmal bis April 2028 gelten. Sie ist aber gegenüber der bisherigen Lage etwas geändert. Ein automatisiertes Scannen von Nachrichten bei Outlook, Gmail oder Instagram beispielsweise soll noch vor dem Aussenden nicht mehr möglich sein. Aber die Netzwerke dürfen auch weiterhin beispielsweise nach jugendpornografischen Inhalten suchen.
3: Der Nachfolger von Jens Spahn als Unionsfraktionschef steht fest. Thorsten Frey, der bisherige Kanzleramtschef, wurde dafür vorgeschlagen, und zwar von CDU-Chef Merz und CSU-Chef Söder. Spahn war zurückgetreten, nachdem er bekannt gegeben hat, dass er per Leihmutterschaft in den USA Vater geworden ist. In Deutschland ist das verboten. Die Union ist gegen eine Legalisierung. Für Rente, Gesundheit und Pflege sowie ähnliche Leistungen muss der Staat immer mehr Geld ausgeben. Im vergangenen Jahr waren es rund 1.431 Milliarden Euro, berichtet die Süddeutsche Zeitung. Die größten Posten im Sozialbudget bilden die Ausgaben für ältere Menschen, also für Rente, Pension oder Pflege. Große Posten sind auch die Zahlungen für Arbeitslose und die Krankenversorgung. Der Deutsche Fußballbund steht 3,5 Wochen nach dem WM-Flop der Nationalmannschaft kurz vor seinem Engagement von Jürgen Klopp als neuem Bundestrainer. Nach dpa-Informationen ist für morgen Vormittag eine Sitzung mit Aufsichtsrat und Gesellschafterversammlung des DFB geplant. Der DFB selbst hat das nicht bestätigt. Klopp soll einen 4-Jahres-Vertrag bis zur nächsten WM-Endrunde 2030 bekommen.
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5: Der Abend teils klar, die Nacht mit mehr Wolken bei uns hier in Oberbayern, aber die sind harmlos. Es bleibt trocken bei Tiefstwerten so um die 14 Grad. Und wenn wir dann morgen auf den Donnerstag schauen, da sind dann tagsüber auch hier und da Wolken unterwegs. Die schieben sich immer mal vor die Sonne. Die Top-Temperaturen so um die 23 Grad. Aber so ab dem späten Nachmittag in Richtung Abend lockert es immer mehr auf. Und dann gibt es zum Feierabend nochmal ganz viel Sonne bei uns hier in Oberbayern. Und die Tage danach. Der Freitag auch sonnig, sogar ein paar Grad wärmer. Und Stand jetzt der Samstag, der wird sommerlich heiß.

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2: Ich bin Oliver Urbanke. Der Mobilfunkanbieter O2 baut in Deutschland wohl jede sechste Stelle ab. Bis Ende des Jahres sollen bis zu 1.100 von knapp 6.900 Vollzeitstellen wegfallen. Dazu schließt O2 noch 60 seiner rund 800 Shops. Grund dafür ist unter anderem, dass mit 1&1 der wichtigste Firmenkunde ins Mobilfunknetz von Vodafone gewechselt ist. Das hat O2 ordentlich Geld gekostet. Weitere Sparmaßnahmen und Stellenstreichungen sollen nächstes Jahr folgen, besonders in Callcentern. Lieder, die Freunde und Angehörige für die Toten ausgesucht haben, Blumen und Kränze, Hinterbliebene, die mit schmerzlichen Worten an ihre Liebsten erinnern und zugleich ihre Enttäuschung über die damaligen Ermittlungen und die Politik ausdrücken. Mit einer bewegenden Feier hat München der neun Opfer des rassistischen Anschlags am Olympia-Einkaufszentrum vor 10 Jahren gedacht. Zum Tatzeitpunkt um 17.51 Uhr gab es zudem eine Schweigeminute. Der bisherige Kanzleramtschef Frei soll neuer Vorsitzender der Unionsfraktion im Bundestag werden. Darauf verständigten sich CDU-Chef Merz und CSU-Chef Söder nach Angaben aus Unionskreisen. Gewählt werden soll Frei nächsten Mittwoch. Er folgt auf Jens Spahn, der nach Kritik an der Geburt seines Kindes durch eine Leihmutter in den USA zurückgetreten war. In gleich mehreren beliebten Urlaubsländern am Mittelmeer gibt es aktuell schwere Waldbrände. Betroffen sind vor allem Südfrankreich und Sizilien. Claudia Wächter berichtet.
3: Hunderte im Hinterland von Marseille haben die Nacht in Notunterkünften verbracht. Dutzende Häuser sind bereits beschädigt. Viele Familien haben keinen Strom. Auch in anderen Regionen Frankreichs brennt es genauso wie in Italien. Auf der Urlaubsinsel Sizilien facht der Wind die Flammen immer wieder an. Über der Hauptstadt Palermo wabert Qualm. Bewohner sind geflüchtet. Und es ist brüllend heiß. Gestern waren es mehr als 46 Grad.
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4: Der Abend teils klar, die Nacht mit mehr Wolken bei uns hier in Oberbayern, aber die sind harmlos. Es bleibt trocken bei Tiefstwerten so um die 14 Grad. Und wenn wir dann morgen auf den Donnerstag schauen, da sind dann tagsüber auch hier und da Wolken unterwegs. Die schieben sich immer mal vor die Sonne. Die Top-Temperaturen so um die 23 Grad. Aber so ab dem späten Nachmittag in Richtung Abend lockert es immer mehr auf. Und dann gibt es zum Feierabend nochmal ganz viel Sonne bei uns hier in Oberbayern. Und die Tage danach. Der Freitag auch sonnig, sogar ein paar Grad wärmer. Und Stand jetzt der Samstag, der wird sommerlich heiß.
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2: B31 Friedrichshafen Richtung Lindau zwischen Kressbronn, B467 und Rehlings 1 Kilometer Stau. Die Wartezeit hier 11 Minuten.
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1: Ich bin Oliver Urbanke. Der Mobilfunkanbieter O2 baut in Deutschland wohl jede sechste Stelle ab. Bis Ende des Jahres sollen bis zu 1.100 von knapp 6.900 Vollzeitstellen wegfallen. Dazu schließt O2 noch 60 seiner rund 800 Shops. Grund dafür ist unter anderem, dass mit 1&1 der wichtigste Firmenkunde ins Mobilfunknetz von Vodafone gewechselt ist. Das hat O2 ordentlich Geld gekostet. Weitere Sparmaßnahmen und Stellenstreichungen sollen nächstes Jahr folgen, besonders in Callcentern. Lieder, die Freunde und Angehörige für die Toten ausgesucht haben, Blumen und Kränze, Hinterbliebene, die mit schmerzlichen Worten an ihre Liebsten erinnern und zugleich ihre Enttäuschung über die damaligen Ermittlungen und die Politik ausdrücken. Mit einer bewegenden Feier hat München der neun Opfer des rassistischen Anschlags am Olympia-Einkaufszentrum vor 10 Jahren gedacht. Zum Tatzeitpunkt um 17.51 Uhr gab es zudem eine Schweigeminute. Der bisherige Kanzleramtschef Frei soll neuer Vorsitzender der Unionsfraktion im Bundestag werden. Darauf verständigten sich CDU-Chef Merz und CSU-Chef Söder nach Angaben aus Unionskreisen. Gewählt werden soll Frei nächsten Mittwoch, erfolgt auf Jens Spahn, der nach Kritik an der Geburt seines Kindes durch eine Leihmutter in den USA zurückgetreten war. In gleich mehreren beliebten Urlaubsländern am Mittelmeer gibt es aktuell schwere Waldbrände. Betroffen sind vor allem Südfrankreich und Sizilien. Claudia Wächter berichtet.
2: Hunderte im Hinterland von Marseille haben die Nacht in Notunterkünften verbracht. Dutzende Häuser sind bereits beschädigt. Viele Familien haben keinen Strom. Auch in anderen Regionen Frankreichs brennt es genauso wie in Italien. Auf der Urlaubsinsel Sizilien facht der Wind die Flammen immer wieder an. Über der Hauptstadt Palermo wabert Qualm. Bewohner sind geflüchtet. Und es ist brüllend heiß. Gestern waren es mehr als 46 Grad.
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3: Der Abend teils klar, die Nacht mit mehr Wolken bei uns hier in Oberbayern, aber die sind harmlos. Es bleibt trocken bei Tiefstwerten so um die 14 Grad. Und wenn wir dann morgen auf den Donnerstag schauen, da sind dann tagsüber auch hier und da Wolken unterwegs. Die schieben sich immer mal vor die Sonne. Die Top-Temperaturen so um die 23 Grad. Aber so ab dem späten Nachmittag in Richtung Abend lockert es immer mehr auf. Und dann gibt es zum Feierabend nochmal ganz viel Sonne bei uns hier in Oberbayern. Und die Tage danach. Der Freitag auch sonnig, sogar ein paar Grad wärmer. Und Stand jetzt der Samstag, der wird sommerlich heiß.

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1: mit Yves Simon. Das neue Kita-Gesetz in Bayern kommt. Das haben CSU und Freie Wähler jetzt im Landtag beschlossen, trotz viel Kritik aus der Opposition. Damit fällt in Zukunft das Familien- und Krippengeld weg, das Eltern bisher direkt bekommen haben. Stattdessen fließt das Geld in Zukunft direkt an die Kitas. Die Staatsregierung verspricht sich davon eine bessere Kinderbetreuung. Grüne, SPD und AfD kritisieren, dass das die Unterfinanzierung der Kitas nicht löse und auf Kosten von Familien gespart werde. Am Olympia-Einkaufszentrum in München ist heute mit einer Gedenkfeier an die 9 Menschen erinnert worden, die dort vor 10 Jahren bei einem rassistischen Anschlag getötet wurden. Die Angehörigen der Opfer haben sich unter anderem dafür stark gemacht, dass solche Taten in Zukunft besser verhindert werden müssen. Wie die Stadt München das schaffen will, das erklärt Monika Fuchs, die zweite Bürgermeisterin.
2: Bildung, Prävention, Schulprojekte gemeinsam zu machen, zu sensibilisieren, aber auch den Mund aufzumachen, wo Unrecht geschieht, auch wenn es vielleicht mal unangenehm oder ungemütlich wird.
1: Die Opfer waren vor allem Jugendliche und junge Erwachsene. Der Nachfolger von Jens Spahn als Unionsfraktionschef steht fest. Thorsten Frei, der bisherige Kanzleramtschef, wurde dafür vorgeschlagen, und zwar von CDU-Chef Merz und CSU-Chef Söder. Spahn war zurückgetreten, nachdem ja bekannt geworden ist, dass er per Leihmutterschaft in den USA Vater geworden ist. In Deutschland ist das verboten. Die Bundesregierung will Start-ups in der Wachstumsphase gezielt fördern. Wirtschaftsministerin Reiche hat dafür weniger Bürokratie, mehr Wagniskapital und auch leichtere Gründungen aus der Wissenschaft angekündigt. Im Fokus stehen unter anderem Drohnen, Hyperschallwaffen sowie Raumfahrt- und Satellitentechnologien. Es soll verhindert werden, dass erfolgreiche Start-ups ins Ausland abwandern. Der Start-up-Verband hat die Strategie begrüßt. Bei der Lufthansa-Tochter Swiss sind offensichtlich 2 alkoholisierte Piloten vor einem Flug aus Genf aus dem Dienst genommen worden. Crewmitglieder hatten schon Stunden vor dem Abflug Alarm geschlagen. Die Airline hat daraufhin an der Einsatzfähigkeit der 2 gezweifelt. Die Piloten fliegen auch seitdem nicht mehr. Die internen Ermittlungen laufen.
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3: Der Abend teils klar, die Nacht mit mehr Wolken bei uns hier in Oberbayern, aber die sind harmlos, es bleibt trocken bei Tiefstwerten so um die 14 Grad. Und wenn wir dann morgen auf den Donnerstag schauen, da sind dann tagsüber auch hier und da Wolken unterwegs, die schieben sich immer mal vor die Sonne, die Top-Temperaturen so um die 23 Grad, aber so ab dem späten Nachmittag in Richtung Abend lockert es immer mehr auf und dann gibt es zum Feierabend nochmal ganz viel Sonne bei uns hier in Oberbayern und die Tage danach. Der Freitag auch sonnig, sogar ein paar Grad wärmer. Und Stand jetzt der Samstag, der wird sommerlich heiß.
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1: A92 Deckendorf Richtung München, bei Eching Ost steht ein Auto mit Panne im Kurvenbereich. Allen unterwegs eine gute und sichere Fahrt.
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3: Ich bin Yves Simon. Das neue Kita-Gesetz in Bayern kommt. Das haben CSU und Freie Wähler jetzt im Landtag beschlossen, trotz viel Kritik aus der Opposition. Damit fällt in Zukunft das Familien- und Krippengeld weg, das Eltern bisher direkt bekommen haben. Stattdessen fließt das Geld in Zukunft direkt an die Kitas. Die Staatsregierung verspricht sich davon eine bessere Kinderbetreuung. Grüne, SPD und AfD kritisieren, dass das die Unterfinanzierung der Kitas nicht löse und auf Kosten von Familien gespart werde. Am Olympia-Einkaufszentrum in München ist heute mit einer Gedenkfeier an die 9 Menschen erinnert worden, die dort vor 10 Jahren bei einem rassistischen Anschlag getötet wurden. Die Angehörigen der Opfer haben sich unter anderem dafür stark gemacht, dass solche Taten in Zukunft besser verhindert werden müssen. Wie die Stadt München das schaffen will, das erklärt Monika Fuchs, die zweite Bürgermeisterin.
4: Bildung, Prävention, Schulprojekte gemeinsam zu machen, zu sensibilisieren, aber auch den Mund aufzumachen, wo Unrecht geschieht, auch wenn es vielleicht mal unangenehm oder ungemütlich wird.
3: Die Opfer waren vor allem Jugendliche und junge Erwachsene. Der Nachfolger von Jens Spahn als Unionsfraktionschef steht fest. Thorsten Frei, der bisherige Kanzleramtschef, wurde dafür vorgeschlagen, und zwar von CDU-Chef Merz und CSU-Chef Söder. Spahn war zurückgetreten, nachdem ja bekannt geworden ist, dass er per Leihmutterschaft in den USA Vater geworden ist. In Deutschland ist das verboten. Die Bundesregierung will Start-ups in der Wachstumsphase gezielt fördern. Wirtschaftsministerin Reiche hat dafür weniger Bürokratie, mehr Wagniskapital und auch leichtere Gründungen aus der Wissenschaft angekündigt. Im Fokus stehen unter anderem Drohnen, Hyperschallwaffen sowie Raumfahrt- und Satellitentechnologien. Es soll verhindert werden, dass erfolgreiche Start-ups ins Ausland abwandern. Der Start-up-Verband hat die Strategie begrüßt.
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5: Der Abend teils klar, die Nacht mit mehr Wolken bei uns hier in Oberbayern, aber die sind harmlos. Es bleibt trocken bei Tiefstwerten so um die 14 Grad. Und wenn wir dann morgen auf den Donnerstag schauen, da sind dann tagsüber auch hier und da Wolken unterwegs. Die schieben sich immer mal vor die Sonne. Die Top-Temperaturen so um die 23 Grad. Aber so ab dem späten Nachmittag in Richtung Abend lockert es immer mehr auf. Und dann gibt es zum Feierabend nochmal ganz viel Sonne bei uns hier in Oberbayern. Und die Tage danach. Der Freitag auch sonnig, sogar ein paar Grad wärmer. Und Stand jetzt der Samstag, der wird sommerlich heiß.
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0: 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Es gibt eine kleine Achterbahn, einen Abenteuerspielplatz und jetzt ganz neu Adventure Golf. Das ist die perfekte Mischung aus Abenteuer und Minigolf. Und zurück ins Tal geht's dann mit der Sommerrodelbahn, die hat im Sommer sogar bis 20 Uhr offen. Die Schliersbergalm ist ein toller Ausflug für die ganze Familie und auch perfekt für einen Sundowner. 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
4: mit Yves Simon. Mit bewegenden Worten hat Bundespräsident Steinmeier heute bei einer Gedenkfeier in München an die 9 Todesopfer des OEZ-Attentats gedacht. Dabei hat sich Steinmeier entschieden gegen Rassismus und Antisemitismus gewandt.
5: Niemals, meine Damen und Herren, niemals dürfen wir uns damit abfinden, dass solches Denken in unserem Land wieder Raum gewinnt. Antisemitismus und Rassismus dürfen keinen Platz in unserer Gesellschaft haben. Dafür zu sorgen, das ist unser aller Pflicht.
4: Deutschland ist ein Land mit Migrationshintergrund. Das macht uns aus, so hat es Steinmeier ausgedrückt. Vor 10 Jahren hat ein 18-Jähriger am Olympia-Einkaufszentrum 8 Jugendliche und eine Frau erschossen. Der autonome KI-Cyberangriff durch das ChatGPT-Unternehmen OpenAI ist ein Paradigmenwechsel. So sieht es zumindest das Bundesdigitalministerium und warnt jetzt, die Fähigkeiten mancher Modelle würden eine veränderte Bedrohungslage darstellen. Letzte Nacht hatte ein KI-Modell des US-Unternehmens OpenAI eigenständig eine Cyberattacke auf ein Start-up-Unternehmen ausgeführt. Im Bayerischen Landtag könnten die Grünen bald schon zur stärksten Oppositionskraft werden. Denn die AfD will ihren Landtagsabgeordneten Ralf Stadler loswerden und ihn aus der Partei werfen wegen interner Streitigkeiten. Dann wäre er auch kein Mitglied der Fraktion mehr. Das hätte dann zur Folge, dass die Grünen mehr Abgeordneten als die AfD hätten. Die stärkste Opposition darf zum Beispiel hier im Landtag immer direkt auf die Regierung antworten. Stadler hat angekündigt, sich gegen seinen Rauswurf zu wehren. Bei Preisen von teilweise deutlich über 2 Euro je Liter Sprit kommen viele Autofahrende an finanzielle Schmerzgrenzen. Bundeswirtschaftsministerin Reiche schließt trotzdem vorerst weitere staatliche Entlastungen aus. Die CDU-Politikerin verweist auf die angespannte Haushaltslage und sagt, die frühere Spritpreisbremse hätte den Bund viele Milliarden Euro gekostet. So will ich nicht mehr heißen. Das hat sich die jüngste Tochter von Angelina Jolie und Brad Pitt vorgenommen. Vivian Jolie Pitt. Die 18-Jährige will den Nachnamen ihres Vaters streichen lassen. Laut der US-Zeitschrift People hat sie schon einen Antrag in Los Angeles eingereicht. Auf einem Formular begründet sie die Namensänderung lediglich wegen persönlicher Gründe. Anfang November will sich das Gericht dann damit auseinandersetzen.
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6: Der Abend teils klar, die Nacht mit mehr Wolken bei uns hier in Oberbayern, aber die sind harmlos. Es bleibt trocken bei Tiefstwerten so um die 14 Grad. Und wenn wir dann morgen auf den Donnerstag schauen, da sind dann tagsüber auch hier und da Wolken unterwegs. Die schieben sich immer mal vor die Sonne. Die Top-Temperaturen so um die 23 Grad. Aber so ab dem späten Nachmittag in Richtung Abend lockert es immer mehr auf. Und dann gibt es zum Feierabend nochmal ganz viel Sonne bei uns hier in Oberbayern. Und die Tage danach. Der Freitag auch sonnig, sogar ein paar Grad wärmer. Und Stand jetzt der Samstag, der wird sommerlich heiß.
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4: Momentan haben wir nur eine Meldung. A92 Deckendorf Richtung München, bei Eching Ost ein Auto mit Panne im Kurvenbereich. Ansonsten allen unterwegs eine gute und sichere Fahrt.
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3: Ich bin Yves Simon. Mit bewegenden Worten hat Bundespräsident Steinmeier heute bei einer Gedenkfeier in München an die 9 Todesopfer des OEZ-Attentats gedacht. Dabei hat sich Steinmeier entschieden gegen Rassismus und Antisemitismus gewandt.
4: Niemals, meine Damen und Herren, niemals dürfen wir uns damit abfinden, dass solches Denken in unserem Land wieder Raum gewinnt. Antisemitismus und Rassismus dürfen keinen Platz in unserer Gesellschaft haben. Dafür zu sorgen, das ist unser aller Pflicht.
3: Deutschland ist ein Land mit Migrationshintergrund. Das macht uns aus, so hat es Steinmeier ausgedrückt. Vor 10 Jahren hat ein 18-Jähriger am Olympia-Einkaufszentrum 8 Jugendliche und eine Frau erschossen. Der autonome KI-Cyberangriff durch das ChatGPT-Unternehmen OpenAI ist ein Paradigmenwechsel. So sieht es zumindest das Bundesdigitalministerium und warnt jetzt, die Fähigkeiten mancher Modelle würden eine veränderte Bedrohungslage darstellen. Letzte Nacht hatte ein KI-Modell des US-Unternehmens OpenAI eigenständig eine Cyberattacke auf ein Start-up-Unternehmen ausgeführt. Im Bayerischen Landtag könnten die Grünen bald schon zur stärksten Oppositionskraft werden. Denn die AfD will ihren Landtagsabgeordneten Ralf Stadler loswerden und ihn aus der Partei werfen wegen interner Streitigkeiten. Dann wäre er auch kein Mitglied der Fraktion mehr. Das hätte dann zur Folge, dass die Grünen mehr Abgeordneten als die AfD hätten. Die stärkste Opposition darf zum Beispiel hier im Landtag immer direkt auf die Regierung antworten. Stadler hat angekündigt, sich gegen seinen Rauswurf zu wehren. Bei Preisen von teilweise deutlich über 2 Euro je Liter Sprit kommen viele Autofahrende an finanzielle Schmerzgrenzen. Bundeswirtschaftsministerin Reiche schließt trotzdem vorerst weitere staatliche Entlastungen aus. Die CDU-Politikerin verweist auf die angespannte Haushaltslage und sagt, die frühere Spritpreisbremse hätte den Bund viele Milliarden Euro gekostet.
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5: Der Abend teils klar, die Nacht mit mehr Wolken bei uns hier in Oberbayern, aber die sind harmlos. Es bleibt trocken bei Tiefstwerten so um die 14 Grad. Und wenn wir dann morgen auf den Donnerstag schauen, da sind dann tagsüber auch hier und da Wolken unterwegs. Die schieben sich immer mal vor die Sonne. Die Top-Temperaturen so um die 23 Grad. Aber so ab dem späten Nachmittag in Richtung Abend lockert es immer mehr auf. Und dann gibt es zum Feierabend nochmal ganz viel Sonne bei uns hier in Oberbayern. Und die Tage danach. Der Freitag auch sonnig, sogar ein paar Grad wärmer. Und Stand jetzt der Samstag, der wird sommerlich heiß.
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1: Mal wie viele meine Mama davon immer in ihrem Hochbeet hat. Die knabbern gern am Salat, an Blumen oder auch an unseren Kräutern, die Schnecken. Aber Juliane, mit deinem Tipp gibt es keine Schneckenärger mehr im Garten, ne?
2: So ist es. Wir brauchen einfach die Schale von einer Honigmelone und die legen wir mit der Schnittfläche nach unten einfach in die Nähe der Pflanzen, die wir schützen wollen. Die Schnecken werden von den süßen Resten angelockt und sammeln sich dann unter der Melonenschale. Am nächsten Morgen müssen wir die Schale dann nur noch anheben und können die Schnecken umsiedeln.
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3: Mit Yves Simon. Nach dem Rücktritt von Jens Spahn als Unionsfraktionschef steht sein Nachfolger fest, Thorsten Frey, bisher Kanzleramtschef. Er soll die Spitze der CDU-CSU-Fraktion im Bundestag übernehmen. Darauf haben sich Bundeskanzler Merz und CSU-Chef Söder geeinigt. Offiziell allerdings gewählt werden soll Frey dann erst nächsten Mittwoch in einer Sondersitzung der Fraktion. Wer neuer Chef im Kanzleramt wiederum wird, das steht noch nicht fest. Im Kampf gegen sexuellen Kindesmissbrauch dürfen Messenger-Dienste in der EU bald wieder in privaten Chats nach Hinweisen suchen. In der Debatte um die sogenannte Chat-Kontrolle haben sich die Mitgliedsländer darauf geeinigt, Datenschutzregeln befristet zu lockern. Dieter Eberling berichtet für uns aus Brüssel.
4: Die Übergangsregelung zur Chatkontrolle soll nun erstmal bis April 2028 gelten. Sie ist aber gegenüber der bisherigen Lage etwas geändert. Ein automatisiertes Scannen von Nachrichten bei Outlook, Gmail oder Instagram beispielsweise soll noch vor dem Aussenden nicht mehr möglich sein.
3: Die Bundesregierung weitet offenbar die umstrittenen Abschiebungen nach Afghanistan aus. Laut dem hessischen Innenministerium gilt die bisherige Beschränkung auf Straftäter und Gefährder nicht mehr. Scharfe Kritik gibt es, weil die Bundesregierung dafür mit der islamistischen Taliban zusammenarbeitet. Bei Porsche könnten doch deutlich mehr Jobs nochmal wegfallen als bisher befürchtet. Nach Medienberichten stehen zusätzlich rund 5000 Stellen auf der Kippe. Damit würde der Sportwagenbauer sein Abbauprogramm nochmal verdoppeln. Für die verbleibende Belegschaft wiederum soll es aber dann eine Beschäftigungssicherung geben bis Ende 2035. Der Aufsichtsrat hat beraten und Ergebnisse werden dann erst kommende Woche erwartet, nach einer Einigung mit Betriebsrat und auch mit den Gewerkschaften. Der FC Bayern und der VfB Stuttgart werden nach dem DFB-Pokalfinale vor 2 Monaten zur Kasse gebeten. Beide Vereine sollen jeweils 260.000 Euro zahlen. Das hat das DFB-Sportgericht entschieden. Der Grund, etliche Fans haben während des Spiels um die 300 pyrotechnischen Gegenstände angezündet. Weil es im Stadion so stark geraucht hat, musste das Spiel dann unterbrochen werden. Beide Vereine können einen Teil der Strafe für sicherheitstechnische und gewaltpräventive Maßnahmen hernehmen.
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5: Die Nacht hier in Oberbayern, teils bewölkt. Die Tiefstwerte liegen so bei 14 Grad. Ja, und die Wolken, die bleiben dann heute auch teilweise am Donnerstag. Tagsüber kann sich immer mal eine Wolke vor die Sonne schieben. Die Top-Temperaturen angenehm bei um die 23 Grad. Und so ab dem Nachmittag zum Feierabend, da lockert es dann auf. Da gibt es dann mehr Sonne bei uns hier in Oberbayern. Der Freitag, der wird dann auch sonnig, ein paar Grad wärmer sogar. Und Stand jetzt der Samstag. Der wird dann sommerlich heiß bei Temperaturen dicht dran an die 30-Grad-Marke.
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3: A92 Deggendorf Richtung München. Bei Eching Ost steht ein Auto mit Panne im Kurvenbereich. A93 Hof Richtung Weiden. Die Autobahn ist zwischen Selb West und Höchstädt gesperrt wegen Bergungsarbeiten. Da werdet ihr umgeleitet. Und A99 Westumfahrung München Richtung Lindau. Zwischen dem Dreieck München-Feld-Moching und München-Ludwigsfeld ein unbeleuchtetes Fahrzeug steht auf dem Seitenstreifen. Allen unterwegs eine gute und sichere Fahrt.
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2: Ich bin Yves Simon. Nach dem Rücktritt von Jens Spahn als Unionsfraktionschef steht sein Nachfolger fest, Thorsten Frey, bisher Kanzleramtschef. Er soll die Spitze der CDU-CSU-Fraktion im Bundestag übernehmen. Darauf haben sich Bundeskanzler Merz und CSU-Chef Söder geeinigt. Offiziell allerdings gewählt werden soll Frey dann erst nächsten Mittwoch in einer Sondersitzung der Fraktion. Wer neuer Chef im Kanzleramt wiederum wird, das steht noch nicht fest. Im Kampf gegen sexuellen Kindesmissbrauch dürfen Messenger-Dienste in der EU bald wieder in privaten Chats nach Hinweisen suchen. In der Debatte um die sogenannte Chat-Kontrolle haben sich die Mitgliedsländer darauf geeinigt, Datenschutzregeln befristet zu lockern. Dieter Eberling berichtet für uns aus Brüssel.
3: Die Übergangsregelung zur Chatkontrolle soll nun erstmal bis April 2028 gelten. Sie ist aber gegenüber der bisherigen Lage etwas geändert. Ein automatisiertes Scannen von Nachrichten bei Outlook, Gmail oder Instagram beispielsweise soll noch vor dem Aussenden nicht mehr möglich sein.
2: Die Bundesregierung weitet offenbar die umstrittenen Abschiebungen nach Afghanistan aus. Laut dem hessischen Innenministerium gilt die bisherige Beschränkung auf Straftäter und Gefährder nicht mehr. Scharfe Kritik gibt es, weil die Bundesregierung dafür mit der islamistischen Taliban zusammenarbeitet. Der FC Bayern und der VfB Stuttgart werden nach dem DFB-Pokalfinale vor 2 Monaten zur Kasse gebeten. Beide Vereine sollen jeweils 260.000 Euro zahlen. Das hat das DFB-Sportgericht entschieden. Der Grund: etliche Fans haben während des Spiels um die 300 pyrotechnischen Gegenstände angezündet. Weil es im Stadion so stark geraucht hat, musste das Spiel dann unterbrochen werden. Beide Vereine können einen Teil der Strafe für sicherheitstechnische und gewaltpräventive Maßnahmen hernehmen.
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4: Die Nacht hier in Oberbayern, teils bewölkt. Die Tiefstwerte liegen so bei 14 Grad. Ja, und die Wolken, die bleiben dann heute auch teilweise am Donnerstag. Tagsüber kann sich immer mal eine Wolke vor die Sonne schieben. Die Top-Temperaturen angenehm bei um die 23 Grad. Und so ab dem Nachmittag zum Feierabend, da lockert es dann auf. Da gibt es dann mehr Sonne bei uns hier in Oberbayern. Der Freitag, der wird dann auch sonnig, ein paar Grad wärmer sogar. Und Stand jetzt der Samstag. Der wird dann sommerlich heiß bei Temperaturen dicht dran an die 30 Grad Marke.
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1: Heute habe ich einen Geheimtipp an einem der schönsten Seen in ganz Oberbayern für euch. Es geht an den Schliersee zur Schliersbergalm. Rauf geht's zu Fuß in einer knappen Stunde oder mit der Seilbahn und oben wartet ein sagenhafter Blick und ein spannender Tag für die ganze Familie. Es gibt eine kleine Achterbahn, einen Abenteuerspielplatz und jetzt ganz neu Adventure Golf. Das ist die perfekte Mischung aus Abenteuer und Minigolf. Und zurück ins Tal geht's dann mit der Sommerrodelbahn, die hat im Sommer sogar bis 20 Uhr offen. Die Schliersbergalm ist ein toller Ausflug für die ganze Familie und auch perfekt für einen Sundowner. Die Gondel fährt nämlich bis 22 Uhr.
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3: mit Yves Simon. Der Bayerische Landtag hat jetzt das neue Kita-Gesetz endgültig beschlossen. Der Freistaat investiert bis zum Jahr 2030 etwa 3 Milliarden Euro zusätzlich in die Kitas. Außerdem wird es eine Teamkräftepauschale geben. Der Freistaat zahlt also für nicht pädagogische Mitarbeiter auch was, zum Beispiel in der Küche oder in der Verwaltung. Der Zuschuss an die Eltern von monatlich 100 Euro wird dann nicht mehr einzeln aufgelistet. Er bleibt aber, heißt es, und er geht direkt an die Kitas. Thorsten Frey soll neuer Vorsitzender der Unionsfraktion im Bundestag werden. CDU-Chef und Kanzler Merz sowie auch CSU-Chef Söder haben den bisherigen Kanzleramtschef als Nachfolger des zurückgetretenen Jens Spahn vorgeschlagen. David Riemer berichtet aus Berlin.
4: Frey soll von den 208 Unionsabgeordneten am kommenden Mittwoch in einer Sondersitzung gewählt werden. Die müssen dazu ihren Urlaub unterbrechen. Merz lobte Frey als wichtigen Mitgestalter der bisherigen Regierungsarbeit und der Reform. Söder unterstütze den Vorschlag. Wer Frey als Kanzleramtschef nachfolgen soll, will Merz erst später bekannt geben. Für den Posten werden mehrere Namen gehandelt.
3: Die USA und Saudi-Arabien haben ein Abkommen über den Aufbau eines zivilen Atomprogramms unterzeichnet. Die US-Regierung will dafür Nukleartechnologie liefern und wirtschaftlich profitieren. Gleichzeitig sollen hohe Sicherheitsstandards und auch ein Schutz vor Atomwaffenverbreitung gelten. Kritik gibt es, weil der Deal mitten im Konflikt mit dem Iran und in einer instabilen Region geschlossen wird. Der US-Kongress muss auch noch zustimmen und Experten fürchten einen nuklearen Aufrüstungswettlauf im Nahen Osten. Auf Sizilien breiten sich die Waldbrände immer weiter aus. Bei Temperaturen von über 40 Grad kämpfen Einsatzkräfte gegen die Flammen. Im Hinterland mussten mehr als 100 Menschen in Sicherheit gebracht werden. Und auch in Spanien und Südfrankreich wüten momentan größere Waldbrände. München darf im Univiertel den nächtlichen Verkauf von Alkohol zum Mitnehmen einschränken. Das Verwaltungsgericht hat das Verkaufsverbot für alkoholische Getränke zwischen 22 und 5 Uhr rund um die Schellingstraße in Schwabing für rechtmäßig erklärt. Ein Gastronom, der Flaschenbier to go verkauft, hatte geklagt. Nur ein angedrohtes Zwangsgeld von 5.000 Euro wurde vom Gericht jetzt wieder gekippt. Hintergrund sind Beschwerden über nächtlichen Lärm, Wildpinkler und Glasscherben im beliebten Ausgehviertel rund um die LMU.
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5: Die Nacht hier in Oberbayern, teils bewölkt. Die Tiefstwerte liegen so bei 14 Grad. Ja, und die Wolken, die bleiben dann heute auch teilweise am Donnerstag. Tagsüber kann sich immer mal eine Wolke vor die Sonne schieben. Die Top-Temperaturen angenehm bei um die 23 Grad. Und so ab dem Nachmittag zum Feierabend, da lockert es dann auf. Da gibt es dann mehr Sonne bei uns hier in Oberbayern. Der Freitag, der wird dann auch sonnig, ein paar Grad wärmer sogar. Und Stand jetzt der Samstag. Der wird dann sommerlich heiß bei Temperaturen dicht dran an die 30-Grad-Marke.
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3: Sperre auf der A93 Hof Richtung Weiden zwischen Selb-West und Höchstädt. Hier steht ein LKW mit Panne und blockiert die Fahrbahn. Solange die Bergung läuft, ist die Autobahn dicht und es gibt eine Umleitung über die U14. Allen unterwegs eine gute und sichere Fahrt.
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2: Ich bin Yves Simon. Der Bayerische Landtag hat jetzt das neue Kita-Gesetz endgültig beschlossen. Der Freistaat investiert bis zum Jahr 2030 etwa 3 Milliarden Euro zusätzlich in die Kitas. Außerdem wird es eine Teamkräftepauschale geben. Der Freistaat zahlt also für nicht pädagogische Mitarbeiter auch was, zum Beispiel in der Küche oder in der Verwaltung. Der Zuschuss an die Eltern von monatlich 100 Euro wird dann nicht mehr einzeln aufgelistet. Er bleibt aber, heißt es, und er geht direkt an die Kitas. Thorsten Frey soll neuer Vorsitzender der Unionsfraktion im Bundestag werden. CDU-Chef und Kanzler Merz sowie auch CSU-Chef Söder haben den bisherigen Kanzleramtschef als Nachfolger des zurückgetretenen Jens Spahn vorgeschlagen. David Riemer berichtet aus Berlin.
3: Frey soll von den 208 Unionsabgeordneten am kommenden Mittwoch in einer Sondersitzung gewählt werden. Die müssen dazu ihren Urlaub unterbrechen. Merz lobte Frey als wichtigen Mitgestalter der bisherigen Regierungsarbeit und der Reform. Söder unterstütze den Vorschlag. Wer Frey als Kanzleramtschef nachfolgen soll, will Merz erst später bekannt geben. Für den Posten werden mehrere Namen gehandelt.
2: Die USA und Saudi-Arabien haben ein Abkommen über den Aufbau eines zivilen Atomprogramms unterzeichnet. Die US-Regierung will dafür Nukleartechnologie liefern und wirtschaftlich profitieren. Gleichzeitig sollen hohe Sicherheitsstandards und auch ein Schutz vor Atomwaffenverbreitung gelten. Kritik gibt es, weil der Deal mitten im Konflikt mit dem Iran und in einer instabilen Region geschlossen wird. Der US-Kongress muss auch noch zustimmen und Experten fürchten einen nuklearen Aufrüstungswettlauf im Nahen Osten. Auf Sizilien breiten sich die Waldbrände immer weiter aus. Bei Temperaturen von über 40 Grad kämpfen Einsatzkräfte gegen die Flammen. Im Hinterland mussten mehr als 100 Menschen in Sicherheit gebracht werden. Und auch in Spanien und Südfrankreich wüten momentan größere Waldbrände.
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4: Die Nacht hier in Oberbayern, teils bewölkt. Die Tiefstwerte liegen so bei 14 Grad. Ja, und die Wolken, die bleiben dann heute auch teilweise am Donnerstag. Tagsüber kann sich immer mal eine Wolke vor die Sonne schieben. Die Top-Temperaturen angenehm bei um die 23 Grad. Und so ab dem Nachmittag zum Feierabend, da lockert es dann auf. Da gibt es dann mehr Sonne bei uns hier in Oberbayern. Der Freitag, der wird dann auch sonnig, ein paar Grad wärmer sogar. Und Stand jetzt der Samstag. Der wird dann sommerlich heiß bei Temperaturen dicht dran an die 30-Grad-Marke.
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2: mit Yves Simon. Die Bundesregierung will Abschiebungen nach Afghanistan offenbar deutlich ausweiten. Das hat das hessische Innenministerium jetzt bekannt gegeben.